0: Jetzt habe ich einen Captain Crunch Hazelnut Flavor Frappuccino bestellt. Oh, ich wollte doch nur einen Kaffee.
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Ich hatte viel Zeit damit zugebracht, herauszufinden, welche Rolle die merkwürdige Melodie auf dem Tonband wohl bei der ganzen Angelegenheit spielte. Vergebens. Ich konnte einfach keinen Sinn darin erkennen. Doch wie so oft im Leben zaubert das Schicksal gerade in dem Augenblick, in dem man kurz davor steht, alles hinzuschmeißen, doch noch den rettenden Joker aus dem Ärmel. Ich hatte meinen alten Kumpel Larry angerufen, der seit der Highschool als Musiker durch die Nachtclubs von Waikiki tingelte. Vielleicht konnte er mir sagen, welche Bedeutung die eigenartige Tonfolge hatte. Doch als ich ihm das Band am Telefon vorspielte, breitete sich die Lösung des Rätsels wie von selbst vor mir aus. Natürlich! Warum war ich nicht schon viel früher darauf gekommen? Die sonderbare Melodie auf dem Tonband hatte mit Musik etwa so viel gemein wie Gregor Gysi mit dem Wu-Tang-Clan. Vielmehr waren die Töne eine für das Tonwahlverfahren verschlüsselte Telefonnummer. Ich brauchte also nur, den Telefonhörer abzuheben und an den Basslautsprecher der Stereoanlage zu halten. Und schon führten mich die seltsamen Pieptöne direkt in den akustischen Cyberspace des Fischmob.

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1: Es ist noch nicht lange her, da waren Handys zum Telefonieren und zum Verschicken von kurzen schriftlichen Botschaften da. Dann wurden sie zu Multifunktionsgeräten, mit denen man nicht nur Verbindungen zu anderen Menschen herstellen, sondern auch spielen und Musik hören konnte. Heute kann man mit intelligenten Handys, auch Smartphones genannt, alles machen, was die Elektronik- und Computerbranche so zu bieten hat. Fotografieren, Videofilme aufnehmen, komplexe Computerspiele spielen, im Internet surfen, Radio hören, Fernsehen, alles ist möglich. Kleine, raffinierte Zusatzgeräte erlauben es dem Handynutzer, Geräte zu vernetzen und Dateien, Bilder oder Videofilme von Handy zu übertragen. Selbstverständlich sind Downloads aus dem Internet auch möglich. Was ursprünglich als Telefon gedacht war, ist zu einem Service Center im Westentaschenformat geworden. Das die Bedürfnisse nach Information und individueller Unterhaltung jederzeit befriedigen kann. Zu einem erschwinglichen Preis übrigens, sodass moderne Smartphones mittlerweile zur Grundausstattung vieler unserer Kinder und Jugendlichen gehören. Doch das Handy hat seine Unschuld verloren. Einige Kinder und Jugendliche benutzen es, um mit ihm Zwietracht zu sehen, Hass zu schüren, Macht auszuüben, um andere unter Schock zu setzen, ihnen weh zu tun, sie zu demütigen, sie zu beleidigen, sie zu erpressen. Es mehren sich die Meldungen über Jugendliche, die Horror- oder Pornoszenen aufs Handy laden, um sie jüngeren Kindern zu zeigen und ihnen damit einen Schock einzujagen. Noch schlimmer, man inszeniert Prügeleien und sichtbare Körperverletzungen und lässt sie mit dem Handy filmen. Gleichgesinnte leisten hier Teamwork. Die gefilmten Prügelszenen werden als Druckmittel eingesetzt. Wir haben dich gefilmt. Wenn du nicht willst, dass wir die Szene ins Internet stellen, musst du Schutzgeld zahlen. Oder man führt die gefilmte Szene mit der Bemerkung vor, wenn du nicht willst, dass es dir ebenso geht, solltest du mir morgen Zigaretten mitbringen. Selbstverständlich haben die Jugendlichen bereits einen schönen Begriff für ihr makaberes Tun gefunden. Happy Slapping nennen sie das Zuschlagen zur weiteren Verwendung. Perverser geht's eigentlich nicht. Das Handy wird zur Angriffswaffe. Den Landeskriminalämtern ist Handymissbrauch unter Jugendlichen schon lange bekannt. Sie weisen auf hohe Dunkelziffern hin. Bei schulinternen Überprüfungen werden Lehrkräfte immer wieder fündig. Die unabhängige Landesanstalt für Rundfunk und neue Medien, Kiel, gibt das Ergebnis einer von ihr durchgeführten Studie bekannt. Etwa jeder dritte Jugendliche hat bereits Gewalt- oder Pornovideos auf Handys gesehen. Solche Handyclips haben großes Potenzial, zu einem Massenphänomen zu werden. Happy Slapping, wer wollte es bezweifeln, ist eine schwere Form der Gewaltausübung. Sie kann sich nur in einer Gesellschaft ereignen, die ein gestörtes Verhältnis zur Gewalt hat. Dabei geht es nicht nur um sich vollziehende Gewalt, es geht auch um das Geschäft mit der Darstellung von Gewalt, das sich in diesem Lande seit Jahrzehnten in unheilvoller Weise ausgedehnt hat. Die seit Beginn der 90er Jahre wogende Welle der Gewalt ist nicht abgeebbt, sie hat an Kraft gewonnen. Wohin wir auch sehen, wir sehen Gewalt. Die Fernsehsender haben sich keiner freiwilligen Kontrolle unterzogen und weniger Gewaltdarstellungen auf den Schirm gebracht. Im Gegenteil, man gewinnt den Eindruck, dass die Sender mehr denn je ihre Zuschauer mit Gewalt ködern. Die Entwickler von Computerspielen setzen nach wie vor auf Gewalt. Die Gewaltspirale dreht sich weiter, obwohl sie seit langem eine schwindelerregende Höhe erreicht hat. Und es ist kein Ende abzusehen. Körperverletzung, Zerstörung, Mord, Totschlag, Sadismus, Brutalität, das sind die Ingredienzien von Filmen und Spielen, die die Einschaltquoten und Verkaufsziffern erhöhen sollen. Die Faszination am Versehren, Verletzen, Quälen und Töten hat in den Herzen und Hirn weiter Teile der Gesellschaft bereits tiefe Wurzeln geschlagen. Wie anders ist es zu erklären, dass Menschen Spaß, Lust, Freude daran empfinden, wenn sie zuschauen, wenn andere Menschen gequält oder getötet werden? Der beschriebene Handymissbrauch ist eine Variante und Steigerung des Spiels mit und mit der Lust an der Gewalt. Spiel kann in Ernst umschlagen. Vergessen wir nicht, während sich die Meldungen über Handymissbrauch häufen, weist die Kriminalstatistik eine rasante Steigerung der Jugendkriminalität aus. Gewaltdelikte haben sich in den letzten 10 Jahren verdreifacht. Auf diese Tatsache sollten wir jene aufmerksam machen, die das Problem herunterspielen und uns weismachen wollen, dass Handymissbrauch bloß einem Trend zu jugendlicher Coolness oder Provokation folgt, den man nicht bremsen kann. Sie müssen an ihre Erziehungspflicht erinnert werden, die sich selbstverständlich auch auf die Kontrolle des Gebrauchs eines Handys beziehen muss. Wenn die Kinder mit diesem Gerät unangemessen umgehen, haben sie jederzeit die Möglichkeit, es einzukassieren. Und die Schule? Wenn eine konzertierte Aktion gefordert wird, ist es selbstverständlich, dass sie ihren Teil zur Eindämmung von Handymissbrauch beitragen muss. Doch auch hier sollten wir umdenken. Wenn sich die Schule nur an ihre Schüler und Schülerinnen wendet, wird sie begrenzten Erfolg haben. Eine sinnvolle Mobilisierung und Kanalisierung schulischer Ressourcen könnte darin bestehen, Eltern bei dem schwierigen Geschäft des Erziehens zu unterstützen. Intensive Elternarbeit im Sinne einer Elternpädagogik erscheint im Zusammenhang mit Handymissbrauch sinnvoller als eindimensionale Einwirkung auf die Schülerinnen und Schüler. Schulpädagogik muss Eltern in ihre pädagogischen Bemühungen einbeziehen und alle, die Verantwortung für das Unternehmen Schule tragen, müssen darauf hinwirken, dass das Wort der Schule gegenüber Eltern wieder Gewicht erhält. Ende März 2025 berichtet die SAZ, dass die Gewalt an den Schulen in Schleswig-Holstein in den letzten Jahren geradezu explodiert sei. Die Vorsitzende der Lehrergewerkschaft GEW, Kerstin Quellmann, wird zitiert: Prügeleien gab es schon immer, aber erschwerend kommt hinzu, dass solche Übergriffe häufig gefilmt und verbreitet werden. Es ist höchste Zeit, gegenzusteuern.

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2: Ja, es ist wieder soweit. 18 Uhr. Was ist denn hier los? Und heute mit Frank.
3: Und Daphne. Hallo Leute.
2: Ja, hallo. Habt ihr eigentlich schon mal erkannt, wer den Opener gesprochen hat? Ich dachte, ich sag's einfach mal.
3: Ja, das, und Heike war auch dabei. Ja.
2: Genau.
3: Aber jetzt, es gibt gleich noch einen neuen Opener, nur so als Trigger, nee, nicht Triggerwarnung, sondern doch, sagt man so, ne?
2: Ja.
3: Oder, ja, nee, erstmal, ihr wisst ja, Leute, legt Papier und Stift bereit, falls ihr mitschreiben wollt. Wir geben ja diverse Telefonnummern und E-Mail-Adressen durch. Ja. Und woran wollen wir noch denken?
2: Dass ihr euch morgen die Wiederholung anhören könnt um 9 Uhr. Am Wochenende wird es auch nochmal eingespielt und dann ist es eine Woche in der Audiothek.
3: Genau. Und dann, falls ihr eine Sendung organisiert und ihr möchtet, dass wir das hier senden, dann schickt uns gerne eine E-Mail an wasistdennhierlos@freiesradio-nms.de oder die Kurzform.
2: Jetzt drückt er mir den Zettel in die Hand. widhl@freiesradio-nms.de.
3: Genau. So, ich habe es eben schon gesagt, ich habe das falsche Wort benutzt. Nicht Triggerwarnung, sondern Spoiler, sagt man. Ne? Ja. Ja, hier gibt es ja keine schlimmen Inhalte. Und zwar gibt es jetzt eine neue Rubrik, beziehungsweise hatten wir schon öfter mal. Hört mal.
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0: Das war der Originalsound von der Saturn 5-Rakete. Statt Applaus. Okay.
1: Ja. Okay, und wir haben was mitgebracht, ne?
0: Ja, genau. Und zwar nach der Sonnenfinsternis ist wieder am Himmel was los. Und zwar gleich morgen früh. Und deswegen kommt das jetzt auch gleich. Ihr müsst früh aufstehen. Hierzu gibt Simon, der hat mit Marco Lüftig von der Sternwarte Neumünster gesprochen, jetzt ein paar Tipps.
2: Am 12. August fand sie erst statt, die Sonnenfinsternis über Europa und auch über Deutschland. Ja, und jetzt steht schon das nächste Highlight am Himmel bevor. Frage an Marco Ludwig, Leiter der Sternwarte in Neumünster. Marco, die Sonnenfinsternis ist gerade erst vorbei und nun wartet die nächste Finsternis auf uns. Was kommt da auf uns zu?
3: Ja, es ist erst wenige Tage her, dass wir ein wirklich spektakuläres astronomisches Highlight bewundern durften, die partielle Sonnenfinsternis vom 12. August. Und jetzt, gut zwei Wochen später, gibt es das nächste astronomische Highlight des Jahres, nämlich eine partielle Sonnenfinsternis. Allerdings so ausgeprägt, dass der Begriff partiell fast irreführend ist. Es ist schon fast eine totale Mondfinsternis, da bis zu 93% des Mondes im Schatten der Erde verschwinden.
2: Ich habe ja gerade gesagt, erst letztens die Sonnenfinsternis und jetzt kommt die Mondfinsternis. Ist das normal, dass diese Ereignisse so dicht aufeinander folgen?
3: Für manchen ist das jetzt vielleicht überraschend, dass so kurz nach einer Sonnenfinsternis auch eine Mondfinsternis folgt. Tatsächlich ist das aber eher normal, denn das liegt daran, wie die Mondumlaufbahn im Verhältnis zur Erdumlaufbahn geneigt ist. Tatsächlich sind das ungefähr 5 Grad. Und meistens sorgt das dafür, dass beispielsweise der Neumond an der Sonne knapp vorbeiläuft. Aber wenn dieser Schnittpunkt zwischen Mondumlaufbahn und Erdumlaufbahn genau im Bereich der Sonne, beziehungsweise also bei Neumond, beziehungsweise bei Vollmond stattfindet, dann haben wir die Chance sowohl auf eine Sonnenfinsternis und dann zwei Wochen später oder auch früher eine Mondfinsternis. Meistens ist es allerdings so, dass man nur eins dieser astronomischen Ereignisse tatsächlich von einem Standort auf der Erde bewundern kann. Kleines Beispiel. Wir können in Amerika eine Mondfinsternis bewundern und sehen in Europa dann eine Sonnenfinsternis oder umgekehrt. Das heißt, in der Regel bekommt man nur eins dieser astronomischen Highlights mit. Wir haben in diesem Jahr das Glück, dass wir beide astronomische Ereignisse direkt aufeinander folgen sehen können. Das ist schon ungewöhnlich. Allerdings können wir beide astronomische Highlights auch nicht direkt vollständig beobachten. Bei der Sonnenfinsternis war es so, dass das Ende die meisten doch nicht mehr sehen konnten. Und bei der Mondfinsternis diesmal ist es auch so, dass das Ende dieser Mondfinsternis auch von Mitteleuropa aus nicht zu beobachten ist.
2: Okay, die Sonnenfinsternis, die konnten wir ja alle super beobachten. Wie verhält es sich bei der Mondfinsternis? Wann und wo kann man dieses Spektakel am besten sehen?
3: Ja, wer tatsächlich die Sonnenfinsternis beobachtet hat, hat gute Chancen, vom gleichen Standort aus auch die Mondfinsternis beobachten zu können. Allerdings wird diese Mondfinsternis in den frühen Morgenstunden stattfinden und das bringt auch einige Herausforderungen mit sich. Der wirklich sichtbare Teil, also der Eintritt des Mondes in den Kernschatten der Erde, der wird gegen 4.33 Uhr zu sehen sein. Dann sieht man also deutlich, dass am Rand des Vollmondes es immer dunkler wird und der Mond sich so langsam in den Schatten der Erde hineinschiebt. Der Höhepunkt findet um 6.13 Uhr statt. Da sind dann bis zu 93% des Mondes im Schatten der Erde verschwunden. Es dürfte sogar eine leicht rötliche Färbung zu erkennen sein. Allerdings haben wir dann noch das nächste Problem. Schon um 6.20 Uhr geht hier bei uns die Sonne auf. Das bedeutet, dass ein wesentlicher Teil dieser Mondfinsternis von der Morgendämmerung begleitet wird. Und gerade zum Höhepunkt dürfte der Mond aufgrund der Dämmerung kaum noch zu erkennen sein. Und wenn der Mond dann um 6.30 Uhr untergeht, dann steht die Sonne bei uns schon am Himmel. Insofern ist es nicht nur eine Mondfinsternis für Frühaufsteher, es ist auch eine echte Herausforderung in der Dämmerung, den Mond wirklich zu erkennen.
2: Okay, aber wenn ich jetzt diese Mondfinsternis verpassen sollte, weil ich nicht so früh aufstehe oder halt echt den Mond nicht sehen werde, habe ich die Chance, demnächst wieder eine Mondfinsternis zu sehen?
3: Mondfinsternisse bzw. Sonnen- und Mondfinsternisse sind gar nicht so selten. Aber es ist selten, dass sie von einem bestimmten Standort auf der Erde immer wieder beobachtet werden können. Das heißt, es kann durchaus passieren, dass drei Mondfinsternisse in einem einzigen Jahr stattfinden. Vielleicht eine Halbschattenfinsternis, eine partielle Mondfinsternis und eine totale Mondfinsternis. Und alle drei können von Deutschland aus nicht beobachtet werden. Und selbst wenn dann mal wieder eine Mondfinsternis von Deutschland aus beobachtet werden kann, muss ja auch noch das Wetter mitspielen. Also mit Pech kann man dann mehrere Jahre hinweg keine Mondfinsternis bewundern. Deshalb nutze ich persönlich jede Chance und deshalb freue ich mich auch auf diese am 28. August.
2: Alles klar. Vielen lieben Dank an Marco Ludwig, Leiter der Sternwarte in Neumünster, für die Informationen rund um die Mondfinsternis 2026.
1: Ja, und wir sagen natürlich auch vielen Dank an Simon für das Interview.
0: Und morgen dann früh aufstehen, Leute. Und das Wetter ist, glaube ich, morgen früh noch ganz gut. So, ich würde sagen, wir hören erstmal ein bisschen Musik. Ihr habt es vielleicht mitbekommen, Dolly Parton ist vor ein paar Tagen gestorben. Und ihr zu Ehren spielen wir jetzt mal einen Song von ihr. Es geht um die liebe Arbeit, nämlich 9 to 5.

0: So darf er so lange. Da müssen wir aber auch mal was tun hier, ne?
1: Also, wir tun die ganze Zeit was.
0: Ja, wir drücken Knöpfe. Aber jetzt müssen wir auch mal sappeln. Und zwar fange ich an mit der Tungendorfer Woche. Die geht vom 26. August bis 30. August. Im Kalender waren recht wenig Infos, aber ich stelle hier noch mal einige Programm-Highlights vor. Ja, am Donnerstag, 27. August, das ist ja heute. Da könnt ihr auch noch hingehen. Es geht von 19 bis 22 Uhr. Traditionelles Serenadenkonzert mit dem SVT Blasorchester hinter dem Mehrgenerationenhaus am Volkshaus. Und am Freitag, den 28. August von 15 bis 17 Uhr Kinder- und Familiennachmittag auf dem Ponyhof rund um das Volkshaus mit Mitmachangeboten. Und schließlich am Sonntag, den 30. August, für Samstag stand da irgendwie nichts, von 11 bis 16 Uhr Abschluss durch den Tag der Freiwilligen Feuerwehr Tungendorf am Feuerwehrgerätehaus. Und jetzt, liebe Leute, ist es soweit.

0: So, das ist das Zeichen von Frank, dass ich auch mal was tun soll. Genau, ich habe auch Sportmeldungen wieder mitgebracht und zwar eine ganz schöne Sache. Das hat TSV Gardeland ja auch in den Jahren vorher schon angeboten. Aber es ist jetzt startet jetzt wieder am 8. September, jeden Dienstag in der Gustav-Hansen-Schule für Vereinsmitglieder und die, die es gerne werden möchten. Und zwar ab 18 Uhr Beckenboden und mehr ab 50. Also Beckenbogentraining für die Frau ab 50. Genau, das Ganze bietet Vanessa Kemiri an. Sie ist Physiotherapeutin, Mama einer kleinen Tochter und Expertin für Prä- und postnatales Training. Ja, und das Zweite, was sie noch anbietet, und das ist zwar um 19 Uhr, Mama-Fitness für alle Mamas nach der Rückbildung. Ja, wie gesagt, das Ganze findet in der Gustav-Hansen-Schule statt, in der Dittmarscher Straße Nummer 6. Schön, dass die Adresse hier mit draufsteht. Ich hätte gar nicht gewusst, wo die ist. Anmelden kann man sich direkt über E-Mail tsv-gardeland@t-online.de oder unter der Rufnummer 0179-2121501.
1: Ich mache weiter. Im Museum Tuch und Technik sind wieder die Webereitage. Vom Geschirrtuch über den Schal bis zum Topflappen, vom Waffel bis zum Fischgrätmuster und zum Doppelgewebe. Nachschub für den Museumsladen wird von Freitag bis Sonntag, vom 28. bis 30. August, also im Museum Tuch und Technik produziert. Die Handweberinnen lassen jeweils von 10 bis 16 Uhr die Webschiffchen flitzen und die Regale für die gefragten Artikel um sie dann wieder aufzufüllen. BesucherInnen können den ExpertInnen nicht nur bei der Arbeit über die Schulter schauen, sondern auch Fragen zum alten Handwerk loswerden oder sich Tipps und Tricks für eigene Arbeiten zu Hause holen. Vermark kann sich auch selbst einmal an den Webstuhl setzen und einige Reihen weben. Es ist der Museumseintritt 1 zu entrichten und wie gesagt, das ist von Freitag, 28. August von 10 bis 16 Uhr, dann eben auch Samstag und Sonntag jeweils von 10 bis 16 Uhr zu den Museumsöffnungszeiten Museum Tuch und Technik.
0: Ja, ich mache gleich mal weiter. Ich habe noch eine Nachricht vom TS Gardeland. Und zwar, Jujutsu geht weiter. Das Training geht mit neuen Trainern weiter. Ja, und das Ganze ist für Kinder. Kommt einfach vorbei in die Turnhalle Gardeland. Das ist in der Norderstraße Nummer 1. Ja, und Trainingszeiten sind für Kinder ab 6 Jahren montags von 14 bis 15.30 Uhr, mittwochs von 14 bis 15 Uhr, für Kinder ab 10 Jahre mittwochs 15 bis 16.30 Uhr und Jugendliche und Erwachsene freitags ab 19 Uhr. Ja, auch hier kann man sich Auskünfte einholen beim TS Gardeland unter der Rufnummer 0179-2121501 oder einfach eine E-Mail schreiben tsv-gardeland@t-online.de.
1: Ich mache weiter mit Kino. Der verlorene Mann wird gezeigt. Das ist ein Drama mit leisem Humor. Brandneuer Film, Deutschland 2026, ab 12 Jahren freigegeben. Die Künstlerin Hanne und der pensionierte Pfarrer Bernd führen eine glückliche, nach Jahren etwas eingefahrene Ehe, als wie von aus dem Nix Hannes früherer Ehemann Kurt vor ihrer Tür steht. Wegen seiner Demenzerkrankung kann sich Kurt nicht mehr erinnern, dass er und Hanne bereits seit 20 Jahren geschieden sind. Als das Paar ihn vorübergehend bei sich aufnimmt, kehrt zunächst eine verloren geglaubte Leichtigkeit in ihre Ehe zurück. Doch das ungewöhnliche Arrangement zu dritt bringt auch Herausforderungen mit sich. Eintritt 8 Euro, Tickets unter reservierung@kdw-neumünster.de vorbestellbar am Freitag, den 28. August um 20 Uhr im KDW Neumünster Waschpol 20. Und es gibt auch einen weiteren Termin, an dem der Film gezeigt wird. Das ist nämlich am Freitag, den 4. September, auch um 20 Uhr.
0: So, du hast noch was mitgebracht und vorbereitet, ne?
1: Ich?
0: Ja.
1: Ja, das machen wir ein bisschen später, weil das erst in einer Woche ist. Oder wolltest du?
0: Ich will ein bisschen Knöpfe drücken.
1: Ach, du willst Knöpfe drücken?
0: Ich darf nämlich die Technik machen.
1: Ja, dann also dann muss ich aber die Meldung raussuchen. Moment. Also hast du schon mal was vom Digital Learning Campus gehört?
0: Nein, das ist tatsächlich neu für mich.
1: Die haben auch Angebote in der Münster und die Cora Braun, die ist da aktiv, die erklärt uns jetzt mal, was das ist.
2: Moin, mein Name ist Cora Braun. Ich arbeite im Digital Learning Campus Neumünster. Wir sitzen im Login-Gründerzentrum der Wirtschaftsagentur und sind dort seit Oktober letzten Jahres am Start. Der Digital Learning Campus oder auch kurz DLC ist ein schleswig-holsteinweites Bildungsnetzwerk mit einer großen Zahl an Trägern im Hintergrund. Es sind tatsächlich alle Hochschulen aus dem Land mit dabei und verschiedene Träger aus Wirtschaft und Gesellschaft. Und wir alle haben das Ziel, Zukunftskompetenzen zu stärken. Der Gedanke dahinter ist, dass Digitalisierung unseren Alltag verändert und alle Menschen sollten die Möglichkeit haben, diese Veränderung zu verstehen, aber vor allem auch sie aktiv mitzugestalten. Deswegen bieten wir im Digital Learning Campus gezielt Veranstaltungen und Workshops an, wo wir versuchen, diese Kompetenzen zu stärken. Thematisch liegt der Fokus dann unter anderem auf künstlicher Intelligenz, Programmieren, Informatik, damit einhergehend aber auch so Sicherheitsthemen rund um Datenschutz, aber auch Hacking. Wir hatten was zu Social Media, also eine relativ breite Palette an digitalen Themen, die wir dann adressieren. Getragen wird das Ganze von der Europäischen Union und dem Land Schleswig-Holstein. Und das ermöglicht uns tatsächlich im ganzen Land Lernorte zu betreiben. Das heißt, wir sitzen vor Ort in Flensburg, Kiel, Lübeck, aber auch Eckernförde, Heide, Itzehoe, Elmshorn, Bad Oldesloe und vor allem auch hier in Neumünster. Wir versuchen, besonders niedrigschwellig zu sein, um wirklich auch alle mitnehmen zu können. Deswegen sind alle Angebote bei uns, egal wo, im ganzen Land kostenlos und immer offen. Das heißt, es darf wirklich jede Person vorbeikommen. Das sind SchülerInnen, Studis, Beschäftigte, Unternehmen, Eltern, Senioren, also wirklich alle Personen, die neugierig sind und noch was lernen möchten. Wie kann man jetzt zu unseren tollen Angeboten finden? Wir haben eine Webseite im Internet, wo man alles finden kann, was wir im ganzen Land machen. Das ist www.dlc.sh. Dort kann man nach Themen filtern, aber auch nach Orten. Das heißt, wir können gezielt schauen, was es hier in Neumünster gibt. Oder was Sie auch machen können, ist regelmäßig hier im Freien Radio Neumünster sich die Veranstaltungstipps anzuhören. Denn hier gibt es nämlich gleich auch den ersten Veranstaltungstipp für nächste Woche von Frank. Und ich freue mich.
1: Ja, okay, danke Cora. Ich stelle jetzt hier die nächste Veranstaltung vor, die ist in einer Woche. Das kann mir nicht passieren. Oder doch? Ein Backup reicht doch. Ich werde eh nicht gehackt. Apple ist sicher. Was stimmt wirklich? Wir nehmen verbreitete Mythen rund um das Thema Cybersicherheit unter die Lupe und prüfen, was tatsächlich stimmt. Das Angebot richtet sich an Berufstätige, die digitale Werkzeuge im Arbeitsalltag nutzen und zu einer sichereren Unternehmenskultur beitragen möchten, sowie an Privatpersonen, die sich sicher im Netz bewegen möchten. Vorkenntnisse sind nicht erforderlich. Sicher im digitalen Alltag, Grundlagen der Cybersicherheit. Referent ist Professor Klaas-Ole Kürz von der Hochschule für angewandte Wissenschaft in Kiel. Das Ganze am Donnerstag, den 3. September von 17 bis 19 Uhr im Login im Gründerzentrum Neumünster. Und bitte meldet euch dann an, kostenfreie Anmeldung unter dlc.sh/lernangebot/7576.
0: Sehr schön. Und jetzt machen wir mal weiter mit Musik. Ja. Und zwar von der Gruppe Kraftwerk.

0: wieder an, der 14. Kowski-Lauf. Da werden ja immer Teams und Firmen eingeladen, dran teilzunehmen. Auch in diesem Jahr geht das Ganze wieder für einen guten Zweck unter dem Motto Lauf und Helfen. Und der komplette Erlös geht zu 100% an die Freiheitsstil e.V. Weißt du, was das ist?
1: Freiheitsstil e.V.?
0: Ja.
1: Nee, Freistil ist ja kraulen, aber Freiheitsstil...
0: Ganz weit weg. Das ist tatsächlich ein Schutzhaus für psychosoziale Begleitung für junge Frauen bis 35. Quasi für Mütter und deren Kinder, die Opfer von einer Straftat geworden sind.
1: Ach so.
0: Und dafür wird gelaufen und das geht halt zu 100% in deren Stiftung. Mhm. Also ganz tolles Motto. Ja, und Teilnahme und Anmeldung gehen tatsächlich noch bis zum 14.09. unter www.stgk.de. Ja, und das Ganze findet statt am 18.09. Und zwar Laufstart ist um 17.15 Uhr und Siegerehrung nachher um 18.45 Uhr. Und man kann auch als Einzelstarter sich melden, aber eigentlich ist ja das Motto, man soll als Team an den Start gehen. Und Start und Ziel befindet sich dann auf dem Parkplatz vom Tierpark Neumünster. Ja, und die haben ganz klasse Auszeichnungen. Es gibt einen Pokal für die schnellsten Firmenteams oder Schulen, Einzelstarter oder Mixteams. Aber es wird auch bewertet und dafür gibt es halt Sonderpokale für das größte Team, das originellste Trikot oder Kostüm, der schnellste Chef oder die schnellste Chefin, die älteste Teilnehmerin, der älteste Teilnehmer. Und das Schöne ist, neben dem Lauf und dem Spaß gibt es tatsächlich noch ein Funktionsshirt, solange wie der Vorrat reicht.
1: Okay. Es gibt eine Veranstaltung Gedächtnistraining für KrebspatientInnen. Es werden bei den Workshops verschiedene Übungen aus dem Alltag und der Fantasie erfolgen. Jeder Workshop hat ein eigenes Thema, bei dem Übungen zu den Trainingszielen des ganzheitlichen Gedächtnistrainings wie Denkflexibilität, Formulierung, Konzentration, Merkfähigkeit, Wahrnehmung und Wortfindung angeboten werden. Mit Hilfe von Bewegungs- und Entspannungsübungen wird der Workshop in lockerer Atmosphäre ohne Leistungsdruck durchgeführt. Gedächtnistraining soll Spaß machen und den Teilnehmenden Erfolgserlebnisse bringen. Der Workshop besteht aus 6 zusammenhängenden Terminen. Die Teilnahme ist kostenfrei. Eine Anmeldung über unsere Webseite, oha, das ist jetzt lang, www.krebsgesellschaft-sh.de/termin/neumünster-gedächtnistraining/, ja, wobei Neumünster mit UE und Gedächtnistraining mit AE geschrieben wird. Aber ihr könnt auch eine E-Mail an anmeldung@krebsgesellschaft-sh.de schreiben. Und die Anmeldung ist auch dann notwendig. Das Ganze findet statt am Samstag, den 29. August. Erstmals von 14.30 Uhr bis 16 Uhr. Veranstaltungsort ist der AWO-Stadtverband Neumünster, Hart 15a.
0: Ja, ich habe jetzt noch einen kleinen Nachtrag, auch zum Kowski-Lauf. Ich habe gerade mal nachgeschaut. Ihr habt noch 3-mal die Möglichkeit, an dem Training teilzunehmen. Und zwar bietet das ja seit 12 Jahren Johanna Schulz an, quasi als Vorbereitung für den Lauf. Und Johanna hält ja den Landesrekord über 1500 Meter und ist zweifache Sportlerin des Jahres in der Stadt Neumünster. Ja, das Training ist kostenlos und für jeden Leistungsstart geeignet. Wir haben in der Gruppe sowohl absolute Anfänger, einmal im Monat Läufer, als auch Hobbyathleten. Also es funktioniert alles. Es wird ein Intervalltraining gemacht und dann geht es nachher aufs Tempo. Ja, und jeder ist willkommen, der sich ja gerne anschließen möchte. Und wann findet das immer statt? Jeden Montag um 18 Uhr ab 27.07. Also die sind schon ein bisschen länger dabei. Aber wie gesagt, ihr habt noch 3-mal die Möglichkeit und könnt mittrainieren. Ja, und es ist eigentlich an alle gerichtet. Jeder, der schneller werden möchte und die Kosten trägt, die Firma Kowski. Und wo startet das? Gegenüber vom Tierpark in der Gerdstraße 100.
1: Was steht an? Ein Wochenende voller Luftfahrt, Familienfreude und regionaler Verbundenheit. Wenn sich am 29. und 30. August 2026 die Tore des Flugplatzes Neumünster öffnen, erwartet die Besucherinnen und Besucher ein traditionsreiches Fest. An beiden Tagen, jeweils von 10 bis

0: 18 Uhr verwandelt sich der Flugplatz in eine lebendige Erlebniswelt. Das Flugplatzfest ist bewusst als Familienfest konzipiert. Der Eintritt kostet nur 1 Euro, Kinder bis 6 Jahren sowie das Parken sind kostenlos. Für Kinder bietet das Fest ein Programm, das in seiner Vielfalt an frühere Volksfeste erinnert und dennoch modern bleibt. Kinderbungee, Karussell, Quadfahren, Hüpfburg, Dosenwerfen, Verkauf von Kinderspielzeug zum Beispiel. Und es gibt eine kulinarische Vielfalt, von herzhaft bis süß. Auch gastronomisch zeigt sich das Fest von seiner besten Seite. Ob Schwenkgrill, vegetarische Speisen, süße Leckereien, Eisstände oder das beliebte Getränke- und Kuchenzelt des FSCN. Die Auswahl ist groß und lädt zum Verweilen ein. Luftfahrt zum Anfassen, Technik, Faszination und Mitflüge. Ein zentraler Bestandteil des Flugplatzfestes ist die Nähe zur Luftfahrt. Am großen Infostand rund um Luftsport und Hobbyfliegerei können Interessierte mit Piloten und Piloten ins Gespräch kommen, Flugzeuge aus nächster Nähe betrachten und sogar im Cockpit Platz nehmen. Besonders beliebt sind die Mitflüge, die jedes Jahr für unvergessliche Momente sorgen. Ob im Segelflugzeug, hoffen wir mal, dass die überhaupt abheben nach der ganzen Völlerei da bei den Futterständen. Oder falls ihr zu viel gegessen habt, vielleicht einen Hubschrauber, einen Tragschrauber oder ein Motorflugzeug nehmen. Die Gäste erleben die Welt aus einer Perspektive, die man sonst nur aus Filmen kennt. Ja, ein weiteres Highlight ist der Fallschirmsprung, Absprung, der regelmäßig für Staunen, Applaus und spektakuläre Bilder sorgt. Das Ganze dann am Sportclub Neumünster e.V. Baumschulenweg in Neumünster. Buntes Programm.
1: Ja, wir machen mal mit Musik weiter, bevor du dich hier weiter rauslehnst. Womit wollen wir weitermachen?
0: Ja, nimm mal Spacer.
1: Ja, viel
0: von
1: Spaß.
0: Von Sheila und Be Devotion.

0: Hier ist das Freie Radio Neumünster mit Was ist denn hier los? Und ich mache weiter mit Kulturveranstaltungen. Jetzt gehen wir mal nach Preetz, da waren wir glaube ich noch nicht so richtig. Dort gibt es das Leiser Lärm Festival 2026 in der Klanggalerie Preetz. Ja, das ist etwas ganz Besonderes, weil da eben auch mit Klangkunst gearbeitet wird. Die Klanggalerie Preetz präsentiert in den Räumen des Kunstkreises Preetz das Leiser Lärm Festival 2026. Ein Festival für Ambient, Elektroakustik, Drohne, experimentell, Field Recordings, Improvisation, Industrial, Klangkunst, Musik konkret, Noise und vieles mehr. Wer verschiedene Richtungen moderner Klangkunst hören und kennenlernen möchte, kann auf unserem Festival einen breit gefächerten Einblick bekommen. Jeder der drei Tage hat seinen eigenen Schwerpunkt und jedes Künstlerprojekt seinen eigenen Stil. So aus Zeitgründen kann ich jetzt unmöglich das ganze Programm vorlesen. Ist also richtig was los und zwar vom 27. bis 29. August in Preetz. Im Kunstkreis Preetz, Garstraße 5. Eintritt frei.
1: Bitte ja, schön. Gut. Also, bitteschön, dankeschön. Ja, Karten für die rot-weiße Ballnacht. Und zwar der FC Torpedo 76 feiert 2026 sein 50-jähriges Bestehen und als Jubiläumsfeier am Samstag, den 3. Oktober ab 20 Uhr seine rot-weiße Ballnacht in der Stadthalle. Ja, auf diversen Floors soll es mit Live-Musik und Disco hoch hergehen. Die Legendenbar, Fußball, Darts, ein großer Outdoor-Bereich, Special Guest, Torpedo-Deko und vieles ist in der Stadthalle geplant. Also die Stadthalle soll sich quasi zu einer Partymeile verwandeln. Ja, ein Dresscode gibt es nicht, aber der FC Torpedo freut sich über alle, die in den Vereinsfarben rot erscheinen. Karten gibt es im Vorverkauf bei der Holstenhallenverwaltung, der Gaststätte zum Fürsthof, der Wittorfer Brauerei, der Buchhandlung Krauskopf, in der Stadthalle, Restaurant Johanna und Amalia und bei den Torpedo-Obleuten. Sichert euch schnell Karten, die Torpedo-Feiern sind immer sehr beliebt.
0: Okay. Jetzt ist was auf den Großflecken los am Wochenende. Und zwar am Samstag, den 29. August von 16 bis 21.30 Uhr findet das White Dinner statt. Das ist eine Initiative des Serviceclubs Neumünster. Ein Stuhl für den guten Zweck. Ein Stuhl kostet dann 15 Euro. Reservierung unter www.weinvertikale.de. Ja, und was gibt's da? Da könnt ihr also was essen. Ihr müsst weiße Klamotten anziehen. Ihr könnt ja was essen, das könnt ihr euch auch mitbringen, aber es wird auch was angeboten und auf der Bühne ist dann ein buntes Rahmenprogramm. Die Damen waren ja hier und haben das vorgestellt, hat Thomas gemacht, die Sendung. War ja vor einigen Tagen schon öfter, also wir haben das auch wiederholt und so, da gab es dann auch Infos. Ja, jetzt findet es dann endlich statt, am Samstag, den 29. August und ihr könnt euch noch Stühle reservieren. Das Geld wird, wie gesagt, gespendet.
1: Jo, machen wir Musik weiter?
0: Ja, ich glaube, ich habe noch einen dicken Stapel.
1: Na, dann machen wir weiter.
0: Ja, dann mache ich mal weiter. Kino im Savoy in Bordesholm. Kurzfassung Cycling Cities. Oh, das ist heute um 19 Uhr. Schafft ihr nicht mehr. Übergehe ich mal. Die Odyssee. Freitag, 28.08. 19.30 Uhr. Länge 172 Minuten ab 12 Jahren. Und dann gibt es am Samstag um 20.30 Uhr The Piano Tuner. Auch ab 12 Jahren freigegeben. Und Wann wird es endlich wieder so, wie es nie war? Der Film wird am Sonntag, den 30.08. um 16.30 Uhr gezeigt. Freigegeben ab 12 Jahren. Und Sommer auf Asphalt auch am Sonntag, dann aber um 20 Uhr auch ab 12 freigegeben. Also ziemlich harmlose Filme sozusagen. Ja. So.
1: Gut, dann mache ich mal weiter. Und zwar der PSV Neumünster bietet orientalischen Tanz und Bauchtanz an. Du hast Erfahrung im orientalischen Tanz und Bauchtanz und möchtest dein Wissen und die Bewegungen wieder auffrischen. Dann ist dieser Kurs genau das Richtige für dich. Auch Anfänger dieser rhythmischen Bewegungsart sind willkommen. Jedoch wird darauf hingewiesen, dass die Lerngeschwindigkeit an erfahrene Tänzer angepasst ist. Ja, jede Trainingseinheit besteht aus Aufwärmen, Erlernen der Grundbewegungen und Figuren des orientalischen Tanzes sowie Schrittkombinationen. Wir tanzen in verschiedenen Rhythmen und Geschwindigkeiten. Jeweils findet das statt in der Halle Wichernschule im Meisenweg 45, immer dienstags von 18 bis 19 Uhr. Und man hat halt auch die Möglichkeit, eine 10er-Karte zu buchen. Für Mitglieder sind das dann 10 Euro Zusatzbeitrag und für Nichtmitglieder 60 Euro. Ja, Infos und Anmeldungen unter der Rufnummer 68686 oder psvnms@t-online.de oder Marina Joost, das ist die Leiterin und Tanzlehrerin, die gibt auch Auskunft unter der 0176 637 72212.
0: Gut, eine machen wir noch über Musik, ne?
1: Jo.
0: 19. Das Volvo-Treffen, das Volvo-Stammtisch Schleswig-Holstein im Kulturlockschuppen Neumünster am Sonntag, den 30.08. Das Treffen findet am Sonntag, eben habe ich ja gerade gesagt, von 10 bis 16 Uhr auf dem Gelände des Kulturlockschuppens in Neumünster statt. Wir erwarten mehr als 250 Volvos aller Dekaden, darunter auch einige Gäste aus Dänemark und Schweden, sowie traditionell einige Saab. Der Kulturlockschuppen Neumünster liegt zentral in Schleswig-Holstein und bietet am Veranstaltungstag eben den vielen Volvos auch ein attraktives Ziel für Eisenbahnenthusiasten an. Ja, umsteigen vom Volvo auf Eisenbahn. Ne? Unser Motto: Schwedenstahl trifft faszinierende Eisenbahngeschichte. Das große Areal bietet somit viele lohnenswerte Blickpunkte, interessante Technik zum Entdecken für Klein und Groß sowie genügend Fläche für Benzingespräche. Aha, wie teuer das wieder ist oder so. Ne? Für das leibliche Wohl ist selbstverständlich auch gesorgt. Auf der Webseite www.volvostammtisch-sh.de finden Sie umfangreiche Informationen zu den vergangenen Treffen. Die Veranstaltung ist auch für ganz normale Besucher, also Nicht-Volvo-Fahrer, geöffnet. Ich dürfte auch dahin.
1: Ja, sehr Glück.
0: Ja, und Eintritt 5 Euro für Erwachsene, für Kinder ist umsonst. Ja, Volvo-Fahrer, also mein Bruder hatte auch mal einen Volvo, habe ich mir mal ausgeliehen, die grüßen sich immer gegenseitig. Aber ich habe mal einen Käfer gehabt, da war es auch so.
1: Bei der Vespa ist es auch so.
0: Ja, das ist, ich glaube, Volvo, das ist eigentlich, habe ich mal gelesen, eigentlich das Auto für Leute, die gar nicht gerne Autos mögen. Also die waren auch mal so ein bisschen klobig und so. Aber mittlerweile ist es ja eine chinesische Firma, muss man sagen, ne?
1: Ja. Aber wir gehen nochmal auf den schwedischen Ursprung zurück und dann passt auch unsere Musik.
0: Ja, das stimmt. Sehr gut ausgewählt.
1: Waterloo von ABBA.

0: Ja, Daphne swingt ja wieder ordentlich mit und hast auf mich gezeigt. Hieß das, dass ich anfangen soll oder war das nur, weil du so rumgerufen hast?
1: Nein, man muss es einfach mal sagen. Du hast die Meldung rausgesucht und ich habe die Musik rausgesucht.
0: Ja, das passte wie die Faust aus Auge.
1: Ja, und wir hatten uns nicht abgesprochen.
0: Ja, es gibt manchmal Zufälle.
1: Das sollte so sein.
0: Jetzt habe ich die nächste Meldung hier. Für etwas modernere Menschen als Volvo-Fahrer, Entschuldigung, das E-Bike-Fahrsicherheitstraining, Entschuldigung. Der ADFC Neumünster führt E-Bike-Fahrsicherheitskurse durch, die dazu beitragen, die Fähigkeiten und Fertigkeiten von Rad- und Pedelec-Fahrern und Fahrerinnen weiter zu entwickeln. Die erfolgreiche Ausbildung soll dazu beitragen, die eigene Sicherheit zu verbessern und dadurch Unfälle zu vermeiden. Da geht es dann um diverse Sachen, auch wie man gut bremst und in Kurven fährt, sicher abbiegen und, will ich jetzt gar nicht alles aufzählen. Aber das eigene Fahrrad und ein Helm sind mitzubringen. Die Kosten betragen 30 Euro, für ADFC-Mitglieder nur 15 Euro, die vor Ort in bar zu leisten sind. Bitte anmelden unter E-Mail an radfahrschule-neumünster@adfc-sh.de oder telefonisch bei Mario Grittner 0176-977-14670 bzw. Thomas Behrendt 0162-943-0010 am Montag, den 31. August von 14 bis 17 Uhr in der Jugendverkehrsschule Neumünster, Färberstraße 52.
1: Ja, schön. Ich mache mal weiter und zwar das Power-Fit-Yoga-Training. Das bietet auch PSV Neumünster an. Und das Ganze besteht aus einer fließenden Abfolge von Positionen, wobei das Hauptaugenmerk auf der Synchronisation von Bewegung und Atmung liegt. Ja, diese Yoga-Form fordert Konzentration, Kraft und Ausdauer und ist, was den schweißtreibenden Faktor angeht, nicht mit dem klassischen Yoga zu vergleichen. Nicht umsonst heißt es Power-Yoga. Beinahe alle Muskelgruppen werden dabei trainiert und der Kreislauf gleichzeitig richtig in Schwung gebracht. Ein regelmäßiges, mit Meditations- und Entspannungsübungen abgerundetes Training sorgt für einen schönen und starken Körper, für einen beweglichen und klaren Geist. Wie viele Stunden muss ich denn da machen? Ja,
0: sie Zeit haben.
1: Ja, total. Mhm. Ja, sie fühlen sich einfach leicht und fit. Power Yoga sorgt für mehr Vitalität, beugt effektiv den sogenannten Volkskrankheiten vor und schenkt ihnen mehr Beweglichkeit, eine bessere Haltung. Ja, jeder, egal ob flexibel oder ungelenkig, profitiert von diesem intensiven Training. Lockere Kleidung und gute Laune sind mitzubringen. Ja, und das Ganze findet statt in der Hans-Böckler-Schule im Elchweg 1 bis 3 und jeweils dienstags von 18.15 Uhr bis 19.30 Uhr. Und Bianca Mehrens gibt gerne Auskunft unter der Rufnummer 04321-269-0579.
0: Information, Schnack und Bratwurst zur Mittagszeit in Gardeland. Das Seniorenbüro der Stadt Neumünster lädt am 1. September 2026 um 12 Uhr zu einer Informationsveranstaltung ins Begegnungszentrum Gardeland ein. Im Mittelpunkt stehen dabei zwei Serviceangebote des Seniorenbüros, die Digitallotsen und die Handy-, Smartphone- und Tablet-Sprechstunde. Vorgestellt werden diese Angebote von einer engagierten Ehrenamtlichen, die ihre Erfahrung und Einblicke aus erster Hand weitergibt. Bei einer Bratwurst bleibt anschließend Zeit für Fragen, Gespräche und neue Kontakte. Alle Interessierte sind herzlich eingeladen, einfach vorbeizukommen und den Stadtteil von einer neuen Seite kennenzulernen. Bei Bedarf begleitet der Seniorenbegleitservice zu dieser Veranstaltung. Weitere Informationen bekommen Sie unter der Telefonnummer 942-3486 oder andrea.engel@neumünster.de. So, bist du fertig mit Sport?
1: Ja, ich hätte jetzt noch eine Nachricht. Morgen ist ja in Holtenau ein Lauf, aber das ist jetzt nicht mehr so wichtig.
0: Ja, also Daphne, keine Sorge, ich habe dir wieder was mitgebracht, die ADFC-Radtouren.
1: Na, dann machen wir weiter.
0: Ja, ich mache erstmal weiter. Großer Bücherflohmarkt in den Räumen der Bücherei. Immer während der Öffnungszeiten siehe gb-bordesholm.lmscloud.net. Könnt ihr nachsehen, es ist kostenlos. Nächster Termin Donnerstag, 3. September bis Dienstag, 8. September. Ach so, von 10 bis 19 Uhr, Gemeindebücherei Bordesholm, Holstenstraße 28. Ja, und damit bin ich wieder zuerst fertig. Aber ich habe dich ja wieder reingelegt, indem ich dir da auch noch was mitgebracht habe.
1: Genau, ich fange gleich mal an, und zwar die Tour nach Trappenkamp. Wir fahren über Wankendorf und Bonhövet nach Trappenkamp zum Eisessen. Ist da nicht eine Baustelle? Na gut, radeln wir drumherum.
0: Ja, mit dem Rad kommst du aber irgendwie.
1: Super. Dann geht es zurück über Großkummerfeld und Gardeland nach Brachenfeld. Ja, die Strecke sind 60 Kilometer, Durchschnittsgeschwindigkeit 15 bis 17 km/h. Start ist um 10 Uhr an der Gemeinschaftsschule Brachenfeld, Plönerstraße 121. Ja, und die Leitung hat Uwe Nissen, Telefon 0151 701 89541.
0: Wir bleiben bei den Radtouren vom ADFC. Rendsburg, Schwebefähre und längste Bank mit flotter Pedale nach Rendsburg und an den Nord-Ostsee-Kanal. Schiffe gucken. Die Schwebefähre, Eisenbahnhochbrücke und die lange Bank sind immer wieder ein Highlight. Vielleicht fährt auch noch ein Traumschiff an uns vorbei. Die Verpflegung ist in der Packtasche mitzunehmen. Strecke 90 Kilometer, Durchschnittsgeschwindigkeit 20 km/h, also eben flott. Start ist 10.30 Uhr am Gemeinschaftshaus Kettering, Domarkstraße 64. Die Leitung hat Michael Neumann, Telefon 04393 1541 am Sonntag, den 30. August ab 10.30 Uhr Gemeinschaftshaus Kettering. Ja, was machen wir? Einen Song können wir, glaube ich, noch hören, den du da ausgewählt hast, oder?
1: Das ist deiner.
0: Ja?
1: Nee. Ah, nee, das bin ja tatsächlich ich.
0: Ja.
1: Girl Just von Have Fun, ja. Ich starte mal, ne?
0: Ja, mach lecker.

0: Okay, ja, es geht weiter mit flotte Pedale. Und zwar müssen jetzt auch hier flotte Moderatorinnen ran. Wir haben gar nicht mehr viel Zeit. Die flotte Pedale ist seit Jahren eine beliebte Gelegenheit, sich auch sportlich zu betätigen. Es handelt sich nicht um Rennradtouren, aber es steht der Spaß am zügigen Fahren im Vordergrund. Deshalb ist auch eine entsprechende Kondition Voraussetzung zur Teilnahme. Die TeilnehmerInnen sollten auf den Strecken, die ca. 40 bis 50 Kilometer lang sind, ein Durchschnittstempo von mindestens 20 km/h halten können. Ja, Start ist 18 Uhr am 1. September an der Pestalozzi-Schule in Tungendorf am Kamp 5. Leitung hat Heike Dörner, Telefon 04321 29094. Auch wieder eine Veranstaltung des ADFC Neumünster.
1: Ja, und ich starte gleich ein bisschen schneller und einen Tag früher. Und zwar für Montag, den 31. August um 10 Uhr. Da geht die Rennradfahrt los. Ja, Durchschnittsgeschwindigkeit ist 24 km/h und die Strecke immer so 60 bis 90 Kilometer. Ja, der nächste Start ist am Montag. Und Infos dazu gibt es über Kurt Feldmann-Jäger unter der Rufnummer 0179 2214 in der Gartenstadt Stoversegen 3 um 10 Uhr und den Helm nicht vergessen.
0: Ja, und jetzt kommt das Feierabendradeln und wir beide haben auch bald Feierabend, Daphne.
1: Genau.
0: Seit 36 Jahren ist das Feierabendradeln am Mittwoch das Neumünsteraner ADFC unser beliebtestes Angebot für Radfahrbegeisterte. Diese Touren sollen gezielt berufstätige Hausfrauen und Hausmänner und alle gleich welchen Alters ansprechen. Die rund 25 Kilometer langen Fahrten dauern circa 2 Stunden. Bei einer Durchschnittsgeschwindigkeit von 15 bis 17 km/h ist auch immer eine Rast vorgesehen. Das startet jetzt, also Startpunkte ändern sich ja, aber die nächste Tour ist dann am Mittwoch, den 2. September und Start ist in der Gartenstadt, nämlich um 18 Uhr am Gemeinschaftshaus Kettering, Domorgstraße 64. Leitung hat Kurt Feldmann-Jäger, ich lese seine Telefon nochmal durch. So viel Zeit haben wir ja noch, ja. Und zwar Kurt Feldmann-Jäger 01799792214. Jo, Daphne.
1: Das war's.
0: Das war wieder, was ist denn hier los?
1: Genau, nächste Woche sind Astrid und Thomas vor Ort.
0: Und wir wünschen euch viel Spaß bei der Veranstaltung. Es ist schönes Spätsommerwetter, schwingt euch aufs Rad, ihr habt eine Riesenauswahl, aber auch für alle anderen ist was dabei. Ciao.
1: Tschüss.

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3: Das ist richtig. Ich bin Simon Ladeweg, begrüße Sie recht herzlich zu der heutigen Sendung. Und im Studio bei mir ist quasi auch ja, aus Neumünster Julia Stelling. Hallo Julia.
4: Hallo.
3: War richtig, ne? Du kommst aus Neumünster.
4: Ja, hier geboren und hier geblieben.
3: Ist bei mir genau dasselbe. Ich kriege immer ganz oft die Frage, warum. Wie würdest du darauf antworten?
4: Ich glaube, das Familiäre und der Freundeskreis, den ich mir aufgebaut habe, oder allgemein das, was ich mir aufgebaut habe. Ja.
3: Ja, ich sage immer, es lässt sich immer super leben, weil du genau in der Mitte von Schleswig-Holstein bist und egal ob Kiel oder Hamburg, man ist einfach überall gleich schnell.
4: Ja, komplett, kann ich nur unterschreiben.
3: So, ich glaube, die Sendung heute, die wird ein bisschen sportlich, trifft glaube ich ganz gut zu. Vielleicht stellst du dich mal in ein, zwei Sätzen kurz selber vor.
4: Ja, vorab vielleicht, ich bin Ultra-Energiebündel, ich bin mittlerweile 27 Jahre alt, gelernte Steuerfachangestellte. Ja, das ist so vielleicht so ein bisschen der Ausgleich, das Büro quasi. Aber ansonsten wirklich gerne auf den Beinen, gerne unter Menschen. Und ja, komme ursprünglich aus dem Turnen, bin dann in die Showakrobatik zeitweise gewandert. Und dann wissen wir es, glaube ich, alle, wenn dann, ja, spätestens wenn die Uni oder die Berufsschule nachher auch zu Ende ist, dann sind da einfach, weiß ich nicht, bis zu 40 Stunden Wochen Arbeit vor uns und dann noch einen Gemeinschaftssport in solch einem Ausmaß, wie es da der Fall war, irgendwie unterzubekommen, war schwierig.
3: Klar.
4: Und dann bin ich mehr und mehr in die Fitnessbranche gegangen, wo ich dann jetzt auch in Functional Fitness eingestiegen bin oder auch CrossFit, darunter, ja, kenne das glaube ich noch mehr. Und dann auch das Drachenboot, ja, wo ich seit 4 Jahren jetzt mittlerweile selber im Boot sitze, wo ich geborenes Trommelkind bin, aber halt irgendwann Bock hatte, selber ins Boot einzusteigen. Ja.
3: Okay, ich glaube, was das bedeutet, geborenes Trommelkind und so, ich glaube, das können wir nachher nochmal erklären während der Sendung. Aber erstmal vielleicht nochmal die Frage, was bedeutet für dich allgemein Sport? Also wie wichtig ist das für dich?
4: Also ich glaube, lange Zeit habe ich mich selber auch sehr darüber definiert, gerade auch, das kennen vielleicht viele, gerade so mit der Fitnessbranche, das Körperbild und. Aber mehr und mehr ist mir jetzt wieder bewusst geworden, dass eigentlich viel mehr für mich dahinter steckt und deswegen mag ich auch diesen Gemeinschaftssport da so gerne, weil für mich ist viel, viel wichtiger, die Menschen irgendwie zusammenzubringen, vielleicht auch meinen Anteil dazu beizutragen und ja, vor allem dieses Miteinander.
3: Okay. Ja, genau, das Miteinander ist am Sport immer mal wieder wichtig, ne? Deswegen vor allem natürlich im Mannschaftssport.
4: Komplett.
3: Ja, aber ich glaube auch, wenn man Einzelsport macht, ne? Oder? Auch da kommt das manchmal mit dem Miteinander drauf an, oder?
4: Ja, auf jeden Fall. Also das sehe ich dann ja zum Beispiel eher im Functional Fitness. Mhm. Wenn man da dann als Individuum quasi unterwegs ist, dann steht trotzdem die Gemeinschaft dahinter. Und das höre ich ja auch von vielen anderen, dass ja, die sich ja auch miteinander connecten und miteinander zu tun haben. Also ja, das ist durchaus auch der Fall.
3: Okay, wir sprechen gleich weiter. Wir starten jetzt erstmal, würde ich sagen, mit Musik. Und da, du hast ein paar Songs ausgesucht. Hören wir jetzt einen Song von Mike Emilio und Chris Noah. Warum dieser Song? Faser, Faser heißt er.
4: Weiß ich nicht, das kommt sogar damals noch aus meiner Zeit als Fitnesstrainerin im Wayu. Mhm. Ich habe den super gerne irgendwie abgespielt, hatte den gerne in meinen Jumping-Kursen mit drin. Ja.
3: Ja, dann würde ich sagen, hören wir ihn jetzt. Viel Spaß mit diesem Song hier beim Freien Radio Neumünster.

0: Simon trifft beim Freien Radio Neumünster mit Julia Stelling. Und ja, du hast gerade selber gesagt, du bist 27 Jahre alt. Mhm. Wann kamst du denn das erste Mal mit Sport an sich so überhaupt in Berührung?
1: Schon direkt in meiner Kindheit, weil meine Mama hat Eltern-Kind-Turn und Kinderturn gemacht. Und ja, da war ich schon dann quasi, seitdem ich geboren bin, mit dem Turn in Verbindung. Und ja, das hat mich wirklich seitdem begleitet und ich habe meine Leidenschaft selber da drin gefunden.
0: Also quasi ja doch der klassische Weg, sage ich mal, ne? Mutter-Kind-Turn kennen ja viele, ne? Kenne ich selber auch noch von damals. Und aber wie hast du denn die Leidenschaft, wie du schon gerade sagtest, da drin entdeckt? Also nicht die Lust vielleicht sogar dran wieder verloren oder so?
1: Also wie gesagt, das Turnen hat mir damals so viel Spaß gemacht. Ich glaube schon, dass meine Eltern da auch sehr viel ihren Beitrag zu geleistet haben, indem sie einfach gesagt haben, Mannschaftssport, das lässt du jetzt nicht einfach aussetzen. Du gehst zum Training, auch wenn du keinen Spaß daran hast, heute vielleicht dahin zu gehen. Und das hat mir, glaube ich, gezeigt, dass man einfach dranbleiben sollte und dass man auch ehrgeizig sein sollte. Und genau, dann ja, ist es irgendwie so von alleine, würde ich fast sagen, so darin übergeschwappt.
0: Mhm. Okay, also nach dem Mutter-Kind-Turn, was kam dann? Also welche Sportart hast du denn als erstes so für dich entdeckt?
1: Also es war wirklich das Turnen, das nennt sich auch TGW, also das klassische Turnen so bis man 6, 7 war und ich glaube ab 7 oder 8 habe ich dann angefangen mit TGW, das ist so eine Mischsportart aus Laufen, Werfen, Tanzen, Turnen quasi und das habe ich auch bis kurz vor meinem Abi, irgendwie so um den Dreh habe ich es gemacht. Und dann hat sich die Mannschaft ein bisschen zerschlagen und dann bin ich quasi weiter zur Schuhakrobatik, genau.
0: Okay. Was machst du aktuell jetzt für Sport?
1: Jetzt aktuell mache ich Functional Fitness und Drachenboot. Und dann halt nebenbei so das, worauf ich dann nochmal Lust habe, wie zum Beispiel mal laufen gehen oder eine Zeit lang bin ich auch mal einmal die Woche schwimmen gegangen oder so, aber das dann eher für mich.
0: Nochmal zusätzlich quasi als Ausgleich.
1: Ja, genau. Quasi. Ja.
0: Wie viel Zeit geht bei dir in der Woche drauf für Sport?
1: Boah, dadurch, dass ich 6 Tage die Woche trainiere und das zwischen 1 bis 2 Stunden, ja, kann man sich das, glaube ich, dann ganz gut ausrechnen, was dabei rumkommt.
0: Aber hast du denn noch Zeit, überhaupt zu arbeiten?
1: Ich bin Anfang des Jahres von 39 auf 34 Stunden Basis runtergegangen. Das hat natürlich sehr gut unterstützt. Aber ja, meine Tage sind auch nach wie vor sehr, sehr voll und ja, manchmal sollte man vielleicht gucken, ob man da ein bisschen was rausstreicht, aber ja, dieses Runtergehen von 39 auf 34 Stunden im Job hat auf jeden Fall gut was ausgemacht.
0: Okay, ist aber schon so, dass der Sport tatsächlich bei dir quasi fest an der Tagesordnung dann quasi steht.
1: Ja, schon. Manchmal vielleicht auch ein bisschen zu straight für den einen oder anderen, aber ja.
0: Aber kommt das vielleicht auch, weil du das halt schon so als Kind kennst mit dem Sport im Alltag, dass es vielleicht dann für dich einfach einfacher ist zu sagen, hey, das integriere ich in meinen Alltag, so wie andere den Mittagsschlaf oder so mit einplanen, so planst du halt den Sport mit ein?
1: Ich glaube schon, weil ich auch viele Freundeskreise auch damals schon über den Sport hatte und anders ist es ja jetzt auch nicht. So, andere gehen halt mit ihren Freunden viel gemeinsam essen oder irgendwelche Events besuchen und ich teile halt den Sport mit den Leuten.
0: Was machst du denn, um motiviert zu bleiben dabei?
1: Boah, ich weiß gar nicht, ob ich so viel brauche, um motiviert zu bleiben.
0: Du bist es einfach.
1: Ja, bin ich tatsächlich. Aber ich glaube, einfach glückliche Menschen auch um mich herum zu sehen, ist, glaube ich, auch ein großer Anreiz. Aber auch einfach die Fortschritte. Also, ja, das würde ich schon sagen, dass ich halt, man sieht ja den Fortschritt, den man macht. Und der, glaube ich, reizt mich dann auch an, weiterzumachen.
0: Was oder besser gefragt, deine Freunde, Familienumkreis, genau, was du gerade sagtest, Essen gehen machen viele oder so oder andere alte Attraktionen, sag ich mal, gehen auf Konzerte mit ihren Freunden und so. Machst du das denn auch oder ist es echt ein bisschen schwierig, weil du sagst, nee, da habe ich halt Training?
1: Also ich mache es schon, aber ich glaube gerade so Konzerte besuchen oder so ist jetzt vielleicht nicht so in Hülle und Fülle wie bei anderen. Also ich erlebe dann einfach andere Sachen, gerade auch Wochenenden sind dann ja mit Wettkämpfen manchmal bestückt, wo dann ja die Leute auch irgendwie anders unterwegs sind. Aber es gibt doch schon einiges, was ich trotzdem erlebe.
0: Würdest du das Ganze bei dir noch als Hobby bezeichnen oder ist es schon ein bisschen mehr?
1: Also ich würde es schon als Hobby bezeichnen. Ich glaube, weil ich einfach, das ist immer so, wie man es sieht und dadurch, dass ich damit jetzt irgendwie kein Geld verdiene oder so, sondern es nach wie vor mein Hobby ist, würde ich es auch als das bezeichnen.
0: Okay. Wie reagieren denn andere drauf, wenn du so sagst, ich mach dies, ich mach das?
1: Zwiegespalten. Ich glaube, gerade Freunde und Bekannte, die loben einen sehr stark und finden das toll, was man macht. Und die Familie ist natürlich immer so ein Aspekt, die machen sich dann auch manchmal Sorgen und sagen dann, mach doch mal ein bisschen halblang. Das hat alles seine Berechtigung. Trotzdem tut es nicht immer gut, quasi da dann diese Bremse manchmal reinzubekommen.
0: Hast du denn selber manchmal Tage, wo du dann sagst, oh, eigentlich habe ich heute auch mal keine Lust?
1: Auf jeden Fall. Also ich glaube, dadurch, dass ich es halt schon so stark integriert habe, fällt es mir dann leichter, das durchzuziehen. Aber manchmal darf ich auch mehr auch auf meinen Körper und auf mein Wohlbefinden, glaube ich, achten und hören. Es fällt mir leichter mittlerweile, aber ja, auch das darf ich noch mehr lernen.
0: Viele, die ja, ich sag mal, im normalen Bereich Sport machen, ins Fitnessstudio gehen oder so, haben es ja gerne mal, wenn sie dann zum Beispiel echt mal irgendwie eine Erkältung haben. Und natürlich dann, was man ja sollte, dann auch mal ein bisschen pausieren, bis die Erkältung dann durch ist. Haben wir dann so ein bisschen die Probleme, dann wieder vernünftig ja, damit zu starten und sich wieder durchzusetzen, damit zu sagen, hey, ich gehe jetzt wieder heute nach der Arbeit zum Sport oder so. Hast du Tipps für solche Leute, die sagen, hey, ja, wie kriege ich mich wieder motiviert?
1: Also bei mir kommt es tatsächlich nicht so stark vor, weil ich muss mich dann eher ausbremsen und eher nochmal einen Tag mehr zu Hause bleiben. Aber ich glaube, sich halt wirklich immer wieder in Gedanken rufen, wie schön das Gefühl spätestens danach ist. Ich glaube, das kann immer helfen.
0: Okay, wir sprechen gleich ja über dich als Fitnesscoach. Vorher hören wir jetzt wieder Musik. Und das ist ein KI-Song, den hast du dir auch gewünscht. Glaub an dich von Barry Tunes. Warum dieser Song?
1: Ich glaube, der hat mich dieses Jahr sehr stark begleitet und der, weiß ich nicht, so dieses einfach weitermachen und an sich selber glauben, das hat mich irgendwie doch vom Inhalt ein bisschen abgeholt.
0: Jetzt interessiert mich natürlich, der viel mit Musik zu tun hat. KI-Song und ein Song von einer richtigen Person, ist es ein Unterschied für dich, wenn du das jetzt hörst?
1: Oder? Ja, man merkt es schon. Also man merkt es schon, aber trotzdem macht es mir selber Spaß, den anzuhören.
0: Gut, dann hören wir jetzt einen KI-Song. Glaub an.

0: Ja, das war ein KI-Song, Glaub an dich. Und Sie hören die Sendung Simon trifft hier beim Freien Radio Neumünster mit Julia Stelling. Und du bist quasi Fitness, nicht nur quasi, du bist Fitnesscoach im Sportwerk vom SC Gutheil Neumünster, ne?
1: Ja, unter anderem. Also genau, wie ich vorhin schon kurz erwähnt hatte, war ich lange Zeit im Value. Mhm. Sportwerk Neumünster ist ja, gehört ja zum SC Gutheil Neumünster Verein. Und ja, Vereinsleben unterstütze ich einfach sehr, sehr gerne. Aber nebenbei bin ich auch noch bei Fit mit Julia. Das ist noch ein kleines Studio in Einfeld. Genau.
0: Was machst du da genau?
1: Hier im Sportwerk gebe ich vor allem Kraft- und Ausdauerkurs und vertrete auch ab und zu Functional Fitness. Und beim Studio Fit mit Julia dort mache ich auch sowas wie TRX, Cycling-Kurse und auch Kraft- und Ausdauerkurse.
0: Okay, Sport selber machen und Sportkurse geben sind ja zwei unterschiedliche Schuhe, würde ich fast sagen. Wann kam das bei dir auf, dass du gesagt hast, ach ja, so einen Kurs könnte ich mir auch selber vorstellen, mal zu leiten?
1: Also da ich einfach gerne Leute antreibe, Leute motiviere, war das schon sehr, sehr früh bei mir klar, dass ich sowas gerne mache. Aber man hat mir auch sehr schnell gesagt, damit kannst du dein Geld nicht verdienen. Beziehungsweise das hat man mir damals stark im Studio gesagt. So, und dass ich mir das besser behalten soll als quasi auch mein Hobby, mit dem ich ein bisschen Geld nebenbei verdiene. Genau.
0: Okay. Genau, du motivierst gerne. Okay, wie motivierst du denn die Leute?
1: Ich glaube viel tatsächlich über meine Ausstrahlung. Ich bin einfach ein sehr positiver Mensch, überhaupt nicht nachtragend, sondern ja, sehe halt irgendwie immer das Positive und ja.
0: Aber ich glaube, das muss auch so sein, ne? Du musst, glaube ich, fröhlich an die Sache rangehen und es bringt, glaube ich, nichts, wenn die Leute zum Kurs oder so kommen und wissen schon, oh, die Julia ist wieder da, macht das heute und nee, die ist immer so... Vor der habe ich Angst.
1: Ja, komplett. Also natürlich habe ich auch meine schlechten Tage und das haben die durchaus auch schon mal mitbekommen. So, aber selbst da macht man irgendwie das Beste draus und man wächst irgendwie auch zusammen und lernt einander kennen.
0: Beim Workout, was muss man da genau machen?
1: Wir arbeiten sehr viel mit eigenem Körpergewicht, haben aber meistens auch kleine Gewichte mit dabei. Und dann mache ich eigentlich auch klassische Sachen, die man halt so in der Fitnessbranche einfach macht. Aber auch, ja, weiß nicht, viel Burpees und solche Geschichten, wo man einfach Kraft, Ausdauer gut miteinander verbinden kann.
0: Genau, Ausdauer. Wofür ist Ausdauer wichtig, dass man das trainiert?
1: ja, da könnten wir jetzt wahrscheinlich gut und viel ausholen, aber...
0: Wir haben Zeit.
1: Ja, ich glaube, dieses ganze Thema Gesundheit ist einfach wichtig. Wobei ich, glaube ich, viel mehr auf die Kraft als die Ausdauer abzielen würde, weil ich bei mir einfach viele Teilnehmer habe, die schon etwas älter sind. Und gerade da nimmt ja einfach der Muskelabbau total, also nimmt ja immer mehr zu dann im Alter. Und um dagegen zu steuern, versuche ich natürlich auch einfach viel auf die Kraft zu setzen.
0: Ich habe mal geguckt, zum Beispiel beim Sportwerk, da gibt es die Trainingszeiten, glaube ich, donnerstags immer, ne? Von 17 bis 18 Uhr?
1: Ja, genau, das ist richtig.
0: Muss man Mitglied sein, um dort mitzumachen?
1: Ja, also man darf natürlich zum Probetraining kommen. Ich glaube, bis zu dreimal, wenn ich mich recht entsinne. Genau, bin ich immer ein Fan von, sich das einfach mal anzugucken. Nicht abgeschreckt zu werden. Ja, bei mir ist es auch mal intensiver, aber ich glaube, jeder kann sein Level da rausholen und darf das auch für sich anpassen.
0: Okay, intensiver heißt also, da gibt es dann doch mal ein bisschen, so heute wird mal
1: ja, komplett. Also,
0: richtig trainiert.
1: Genau, ich lasse halt meine Energie komplett freien Lauf.
0: Und das, genau, dürfen die anderen dann auch.
1: Ja, komplett.
0: Aber ist es denn so, dass man dann abends um 18 Uhr nach Hause geht und sagt so, ab ins Bett jetzt, weil dann bist du echt so kaputt oder Energie um...

0: Ja, vielleicht lässt man das Stück Kuchen einfach für danach übrig.
1: Okay. Ich habe Bilder von dir gesehen im Internet, auf deiner Social-Media-Seite zum Beispiel. Da bist du, ja, krabbelnd quasi im Schlamm unterwegs. Ich glaube, das war in Grömitz.
0: Ja.
1: Was hast du da genau gemacht?
0: Da war ich bei Xletics. Dieses Jahr tatsächlich das erste Mal nicht direkt wieder angemeldet. Mhm. Einfach weil die Truppe da so ein bisschen zwiegespalten war, ob sie es wieder machen will. Aber prinzipiell ist das halt so ein Event für mich, wo ich, glaube ich, auch wieder Leidenschaft dran gefunden habe, weil man einfach mit einer Truppe unterwegs ist.
1: Was genau ist denn Xletics?
0: Das ist quasi ein Hürdenlauf. Also du kannst zwischen drei verschiedenen Distanzen entscheiden und dann sind da immer Stationen zwischengebaut. Geht durch Wasser, durch Sand, durch einfach nur Wald. Und genau, sind ganz verschiedene Stationen aufgebaut, wo du drüber musst, wo du drunter durch musst, wo du dir ja auch gegenseitig Unterstützung leisten musst mit den anderen. Genau.
1: Was macht dir daran genau Spaß?
0: Also wirklich, die Stimmung ist einfach gut, die Leute haben Spaß daran. Und dieses gemeinsam wieder ein Ziel zu erreichen, das ist komplett cool.
1: Also ich merke schon bei dir, das ist bei dir echt dieses Gemeinschaftsfeeling und dass man ja doch auch den einen oder anderen Erfolg erlebt, ne?
0: Ja, genau. Ja. Und ich glaube auch da, es bezieht sich wieder auf meine Kindheit. Ich habe da anscheinend gute Erfahrungen mitgemacht und erlebe es immer noch so.
1: Okay. Ja, dann würde ich sagen, hören wir wieder Musik und dann kommen wir gleich nämlich zum Drachenboot, weil das ist noch gar nicht jetzt so lange her bei dir, dass es da auch zum Beispiel Erfolge gab, ne? Kommen wir gleich zu. Vorher hören wir jetzt Seed mit Ding. Ich finde, das ist so ein klassischer Song, der ist vor allem, glaube ich, bei Frauen beliebt immer. Finde ich immer, wenn er irgendwo gespielt wird bei Veranstaltungen oder so. Dann
0: komplett. Also da denke ich halt viel an meine Familie, vor allem an meine Schwestern. Das verbindet uns, glaube ich, so ein bisschen.
1: Na dann, hier ist Seed. Viel Spaß.

0: Simon trifft beim Freien Radio Neumünster und jetzt geht es ins Drachenboot, sozusagen, kann man glaube ich, ne? Oder? Drachenboot, das ist auch, kann man glaube ich auch sagen, eine Leidenschaft von dir?
1: Ja, komplett.
0: Und du hast vorhin am Anfang der Sendung erzählt, du bist ein geborenes Trommelkind.
1: Ja.
0: So, jetzt stelle ich mir ja die Frage, Trommelkind, okay, ja, ich hatte als Kind auch irgendwie eine Trommel zu Hause und hat man damit getrommelt, aber das meinst du wahrscheinlich nicht damit.
1: Nein, meine Eltern haben damit irgendwann angefangen, Drachenboot zu fahren und damals gab es ja noch den EKN-Cup hier in Neumünster und da waren meine Eltern stark mit involviert und ja, eigentlich waren nur meine Geschwister eingeplant, dass sie trommeln dürfen. Das war ja ein Fun-Cup, sprich, da wurden dann Trommler und Steuerleute zugewiesen und über den ganzen Tag war das fest geplant und ich habe immer gesagt, ich möchte auch mal drauf und dann durfte ich, glaube ich, ein Rennen auch mal trommeln und so hat es irgendwie angefangen und dann halt beim eigenen Team.
0: Die Bilder kennt man natürlich, ne? So auch aus dem Fernsehen mal, dass man mal so ein Boot sieht, wo dann jemand trommelt. Aber warum braucht es eigentlich da eine Trommel?
1: Ich würde fast behaupten, es braucht die Trommel eigentlich gar nicht, also die Trommel an sich nicht, sondern, und das habe ich über die Jahre, glaube ich, gelernt und dieses Jahr auch nochmal stark mitbekommen, dass es eigentlich diese Motivation wieder von vorne ist, dieses Kommandos weitergeben, hinten der Steuermann, vorne die Trommlerin oder Trommler. Und dann, dass die quasi dem Boot so ein bisschen, ja, die unterstützen und die anfeuern.
0: Aber ist der Job als, ich sag mal, Trommler, ist das entspannter als die da, ja, wie nennt man das eigentlich, müssen die paddeln oder
1: rudern? Ja, genau, paddeln, immer okay. Paddeln, rudern ist rückwärts, paddeln ist vorwärts. und die Haltung ist natürlich auch komplett anders und alles. Ja, nochmal deine Frage.
0: Ist das vielleicht, oder hat der Trommler einen entspannteren Job als die paddeln müssen?
1: Es ist schwierig zu sagen, weil du natürlich körperlich anders auf jeden Fall arbeitest. Also viel mehr diese Standhaftigkeit der Beine. Also du kannst auch schon mal schön feste Beine nach so einem Tag haben. Und natürlich dieses Festhalten am Trommelsitz ist vielleicht nochmal so eine Sache. Aber dann ist es, glaube ich, auch viel Mentales, also viel Konzentration. Gerade je mehr Ansagen du machen sollst, je mehr musst du dich darauf konzentrieren.
0: Ja klar, man muss aufpassen. Ich finde auch immer, das sieht immer sehr wackelig aus, wenn die da sitzen und trommeln. Ich finde immer, da denke ich immer, oh, gleich liegt der im Wasser.
1: Ja, komplett. Also ich bin auch schon einmal reingefallen, aber das war eher, weil ich kalte Füße hatte und versucht habe, sie zu wärmen. Und das ging leider schief, aber ansonsten, man muss sich gut festhalten und die Trommelsitze sind auch nicht zu 100% fest. Also die haben so einen leichten Spielraum und dadurch kippeln die sehr, sehr stark.
0: Okay. Warum heißt es eigentlich Drachenboot? Also jeder kennt ja echt Rudern, ne? Zum Beispiel hier beim E.ON Hanse Cup oder aus dem Fernsehen natürlich bei Olympia und so, aber Drachenboot, warum Drachenboot?
1: Boah, also jetzt wahrscheinlich die perfekte Aussage habe ich darauf nicht, aber im Endeffekt ist ja vorne ein Drachenkopf dran und hinten ein Drachenschwanz. So, und das ist halt dann ja quasi wie so ein Drache und dann ist es halt ein Boot. Also so würde ich es erklären. Gibt wahrscheinlich noch irgendwie eine andere Hintergrundstory, die ich aber tatsächlich so nicht weiß.
0: Aber wahrscheinlich nicht vom Vorteil irgendwie sportlich gesehen, dass vorne ein Drachenkopf ist und hinten der Drachenschwanz.
1: Nein. Also würde ich nicht behaupten, ne?
0: Das hat sich einfach so durchgesetzt wahrscheinlich, tatsächlich, wie du sagtest. Ne? Das hat sich wahrscheinlich irgendwann mal, ja, wahrscheinlich ist es aus irgendeinem Land mal hier rüber geschwappt. Ich vermute jetzt einfach mal China.
1: Genau, es kommt ja von der chinesischen Seite, ja.
0: Ja, und da sind die Drachen natürlich eh sehr im Fokus. Ne?
1: Ja, so, genau.
0: Ja. Ja, okay, Trommeln, aber wann ging es dann bei dir quasi ans Paddel?
1: Also getrommelt habe ich halt, seitdem ich 7 bzw. 8 war, irgendwie so um den Dreh. Und dann vor 4 Jahren bin ich das erste Mal mit auf eine größere Regatta gegangen, die jetzt auch vor kurzem wieder anstand. Schwerin ist das. Da habe ich quasi das erste Mal so richtig komplett mitgepaddelt. Um den Dreh habe ich aber trotzdem immer noch mal wieder getrommelt. Also da war ich noch viel immer im Zwiespalt, wo soll ich jetzt oder wo bringe ich dem Team vielleicht auch am meisten. Und dann habe ich immer mal noch ein Event dazwischen gehabt, wo ich trotzdem getrommelt habe. Und das hat immer mehr abgenommen, weil ich einfach, glaube ich, jetzt mittlerweile stark im Boot bin. Und Trommler kannst du in dem Sinne ja relativ leicht erstmal besetzen. Wie gut das dann nachher ist, ist eine andere Sache. Ich glaube, die Erfahrung ist auch da sehr, sehr wichtig.
0: Klar. Wo ist denn da jetzt für dich überhaupt dieser Unterschied zwischen dem, über was wir gerade gesprochen haben, so mit Fitness und so und Kraftsport und zu Drachenboot?
1: Mhm. Ich glaube, im Drachenboot darf ich mich wirklich komplett selbst verwirklichen. Bei allem anderen war ich natürlich irgendwo weisungsgebunden. Ich habe mich immer irgendwo eingebracht und eingebunden. So, aber im Drachenboot bin ich mittlerweile Trainerin und auch Kopf der Renngemeinschaft, so dass ich wirklich viel auch selber mitbestimmen darf. Und das macht mir, glaube ich, einfach sehr viel Spaß.
0: Ich wusste eigentlich vorher auch gar nicht, dass in Neumünster Drachensport so eine Sportart ist, die hier angeboten wird. Aber sie wird hier angeboten. Und wo wird sie angeboten?
1: Wie gesagt, auch über SC Gutheil Neumünster. Mhm. Und wir nutzen dann das städtische Gelände am Einfelder See. Und genau dort findet das dann immer statt.
0: Und ich auch, wenn ich da richtig informiert bin, auch da die Trainingzeiten, ich glaube mittwochs immer. Mhm. Und da auch, glaube ich, um 17.30 Uhr, glaube ich.
1: Ja, genau. Wir treffen uns um Viertel nach und dann versuchen wir mal gegen halb dann aufs Wasser zu kommen. Und im Winter switcht das dann meistens aufs Wochenende, auf Samstag oder Sonntag. Das machen wir auch so ein bisschen im Team dann fest. Da gibt es dann immer eine Umfrage, weil da ist es einfach abends zu dunkel dann irgendwann und dann ist es halt schwierig für die Leute, die arbeiten. Wir versuchen aber mittlerweile beides aufrecht zu erhalten. Also einmal unter der Woche und einmal am Wochenende, wenn es halt geht. Und im Winter dann vielleicht den Mittwoch als Kraftsporteinheit dann mit zu integrieren. So war es jetzt im letzten Winter.
0: Genau, der letzte Winter, der war sehr hart. ging das da überhaupt, dass man da auf den See konnte?
1: Sehr, sehr schwierig. Aber ich glaube, da hatten viele in Deutschland überhaupt mit Drachenboot auf dem See zu kämpfen. Also wir sind recht spät erst wieder aufs Wasser gekommen, weil es wirklich eisig war und zugefroren war.
0: Okay, wer kann da eigentlich mitmachen? Also muss man irgendwie vorher Erfahrung gehabt haben schon mal irgendwie? Also muss man schon mal irgendwie vielleicht als Kind in so einem Boot gesessen haben und kann dann wunderbar mitmachen? Oder können da auch Leute mitmachen, die sagen, boah, eigentlich so gar keine Erfahrung, aber hätte ich Lust zu?
1: Überhaupt nicht. Also gerade, das ist ja auch eine ganz große Fun-Cup-Branche quasi. Mhm. Viele Fun-Cups, die da mittlerweile stattfinden, wo die Leute das erste Mal so ein Paddel in der Hand haben und da drin sitzen. Und genauso ist es im Endeffekt auch. Also jeder ist herzlich willkommen, egal ob groß, klein, dick, dünn, egal welche Hintergrunderfahrung oder auch nicht. Selbst Leute mit Krankheiten hatten wir schon bei uns, die versucht haben, so wieder an Energie zu kommen. Also ja, dadurch, dass man viel selbst bestimmen darf und kann, kann jeder da, glaube ich, mit seinem Level einfach mit einsteigen.
0: Aber wahrscheinlich ist auch da Ausdauer gefragt, oder?
1: Ja, schon. Aber ich würde auch immer sagen, das baut sich mit der Zeit auf. Mhm. Also wenn man erstmal dabei ist und mitmacht, hat jeder das Recht, das Paddel zwischendurch reinzunehmen und einfach mal aufzuhören, wenn ihm danach ist, wenn er wirklich das Gefühl hat, es geht gerade nicht und ich muss einmal gerade Luft holen. Mhm. Und ansonsten machen wir natürlich auch zwischendurch Pause. Dann gibt es ein paar Ansagen und dann wird halt weitergemacht. So.
0: Wie ist es denn allgemein? Welche Strecken werden so zurückgelegt mit dem Boot?
1: Auch das ist sehr unterschiedlich. Der See an sich hat ja 7,5 Kilometer ungefähr, ein bisschen drüber außenrum. Und so eine Runde drehen wir dann theoretisch auf dem See. Das ist dann natürlich ein bisschen weniger, aber zwischen 6 und 8 Kilometer hat man manchmal dann schon drauf, ja.
0: Okay, es gibt ja auch Turniere beim Drachenboot.
1: Mhm.
0: Mhm. Worauf kommt es da bei den Turnieren an? Gibt es da auch dann irgendwie eine gewisse Strecke, die du in einer gewissen Zeit irgendwie erledigen musst? Oder wie sieht das da so aus?
1: Da gibt es ganz unterschiedliche Events, die ganz unterschiedlich aufgebaut sind. Gerade jetzt im Sommer ist viel Kurzstrecke, bedeutet so zwischen 200, 250, über 500 Meter, über auch mal die 1000 Meter. So, und nachher zum Winter hin wird es dann immer länger, da geht es dann wirklich auf die Ausdauer und da sind das dann, gerade wegen der Kälte, da kannst du halt nicht die Leute 200 Meter paddeln lassen, dann haben die einen halben Tag frei und dann lässt du sie nochmal paddeln. Da frieren die Leute dann einfach zu stark und da geht es dann auch mal so auf so eine 10 Kilometer Strecke durchaus.
0: Okay, so ist doch schon eine ordentliche Strecke dann, ne? Also nicht nur ein 500 Meter Lauf oder so, sondern...
1: Nee, genau, da bist du dann auch mal eine Stunde unterwegs, aber darauf trainieren wir auch gemeinsam hin.
0: Mhm. Im Sommer war es soweit, es gab ein Turnier.
1: Ja.
0: Da warst du dabei, die Europameisterschaft.
1: Genau.
0: Wo fand die statt?
1: Die fand in Oberschleißheim bei München statt. Mhm. Genau.
0: Okay, ist natürlich die Frage, Europameisterschaft, da denke ich natürlich immer, da muss man ja irgendwie dann in die Nationalmannschaft kommen für.
1: Genau, letztes Jahr, Ende letzten Jahres hat meine Mama mir eine Ausschreibung geschickt, eine Werbeanzeige quasi, dass man sich dafür bewerben kann. Und ja, ich war mir mit allem sehr, sehr unsicher, aber ich habe es dann einfach gewagt. So bin das erste Mal zu so einem Trainingslager hingefahren und ja, habe mich dann auch tatsächlich qualifiziert, habe die drei Dinge, die man dafür tun muss, quasi, also einen Athletikzirkel, einen Paddelergometer-Test und einmal ein Boot, also ein Drachenboot alleine über 250 Meter paddeln. Die drei Sachen habe ich gut absolviert, sodass ich eine von vielen war, die dort dabei sein durften.
0: Okay, es ist ja eigentlich so, du bist halt, wie gesagt, eher hier in der Münster am Einfelder See mit dem Training dann hier vor Ort. Wenn du jetzt irgendwie zu so einer Europameisterschaft fährst, dann hast du ja wahrscheinlich ein ganz anderes Team, weil die ja wahrscheinlich dann auch von überall herkommen aus Deutschland. Wie trainiert man da?
1: Genau, also da ist wirklich, gibt es einen ganz klaren Plan am Anfang der Saison. Wir wussten genau, welche Wochenenden das betrifft. Und ich habe halt dieses Jahr wirklich gesagt, so, das ist mein Fokus, ich ziehe das durch und alles andere ist dann halt zweitrangig. Und genauso habe ich es halt verkörpert und das Verständnis war aber auch da. Und dann ja musste ich halt jeden Monat einmal in irgendeine andere Stadt reisen, Berlin, Mülheim, Duisburg, also überall irgendwie hin, um dort ja mit den Leuten, die sich da noch qualifiziert haben, dann gemeinsam zu trainieren.
0: Wann war dann für dich auch klar, dass es für dich zur Europameisterschaft geht?
1: Ich glaube, im Februar und im März waren die beiden Trainingslager, wo wir jeweils die Testungen machen mussten. Mhm. Und danach, kurze Zeit später quasi, haben wir dann erfahren, wer dabei ist und wer nicht. Und genau, also quasi so irgendwann im April stand es dann ja für mich fest. Ich glaube, da war auch wirklich ein Knackpunkt dann so, dass es für mich einfach real war und einfach gar keine andere Option mehr gibt. Also dann war wirklich für mich, okay, das wird jetzt geplant, das steht jetzt im Mittelpunkt und alles drumherum wird drumherum gebaut.
0: Wie war dein Gefühl, als es hieß, du bist dabei? War das so, Mama, ich bin dabei, oder?
1: Also ich glaube schon, dass ich einfach Mundpropaganda betrieben habe, ganz automatisch, zu jedem irgendwie, der mir nahe stand und um mich herum war. Ja.
0: Okay. Ja, und dann wart ihr auch, ich würde sagen, sehr erfolgreich bei der EM, ne?
1: Ja, auf jeden Fall. Also wir haben mit allen Booten jeweils eine Medaille geholt. Es ging von Gold über Silber bis zu Bronze. Ich habe tatsächlich Gold und Silber mitgenommen. Ja.
0: Ja. Das klang jetzt ein bisschen. da musst du schon sagen, also du hast zweimal Gold mitgenommen und ich glaube fünfmal Silber.
1: Ja, es ist korrekt. Genau.
0: Und das erklärt es, weil es wahrscheinlich da verschiedene Kategorien, verschiedene Wettkämpfe gibt, ne?
1: Genau, das, was du am Anfang genau gefragt hast, dieses mit der Streckenlänge. Es gibt halt am ersten Tag 1000 Meter, am zweiten Tag 200, am dritten Tag 500 und am letzten Tag 2000 mit vier Wänden. Genau, und da gibt es dann auch die Möglichkeit, deswegen auch ein paar mehr Medaillen, weil eben wir fast alles quasi gemeldet haben. Also du kannst ein Kleinboot, ein Großboot, ein Frauenboot, ein Männerboot und auch ein Mixboot stellen. Mhm. Genau.
0: Okay, was hat das mit dir gemacht, dass du dich jetzt quasi auch Europameisterin nennen darfst?
1: Ich glaube, es war wirklich viel irgendwie los, warum ich, glaube ich, das noch gar nicht so zu 100% verdauen konnte. Ich glaube, das ist jetzt erst seit einer Woche fast, dass ich richtig runterkomme und mir klar wird, was da überhaupt alles passiert ist. Und ja, an sich ist es ein super schönes Gefühl, aber auch alles super neu. Also ich bin einfach gerade dankbar, dass ich, glaube ich, einfach unseren Sport ein bisschen in den Vordergrund rücken durfte und es einfach gerade bei den Leuten so ein bisschen ankommt, was ich da überhaupt gemacht habe und was für ein Sport das ist.
0: Ja, definitiv. Und es macht ja einfach Spaß. Das merkt man ja auch gerade, wie du das erzählst. Und du strahlst hier, wenn wir jetzt eine Kamera hätten. Du strahlst beim Erzählen. Das ist ja wunderschön so. So soll es ja auch sein. Aber wie geht es denn jetzt da für dich weiter? Bleibst du jetzt irgendwie in der Nationalmannschaft und freust dich schon wieder auf das nächste Turnier? Oder wie geht es da weiter?
1: Witzig ist, heute kam die Nachricht das erste Mal wieder in unsere WhatsApp-Gruppe, dass alle, die irgendwie Interesse haben, in die und die WhatsApp-Gruppe eintreten sollen, weil es da dann zukünftig Informationen gibt für nächstes Jahr. Ich selber habe mega, mega Lust, nächstes Jahr nochmal mitzumachen, weil es mir einfach Spaß gemacht hat. Aber es ist eine ganz andere Hausnummer, weil es halt die Weltmeisterschaft dann ist, mhm, und sie ist in Hongkong. Sprich, das muss man alles selber finanzieren, und das ist halt nochmal eine andere Sache. Also ich glaube, das Finanzielle ist einfach so der Knackpunkt gerade. Und auch für mich, ich bin halt eher ein Kind, was viel mit Auto vielleicht gereist ist, als viel geflogen ist. Ich bin zwar schon geflogen, aber das ist dann auch nochmal was anderes. Also da sind ein paar Aspekte, die glaube ich, nochmal eine Relevanz haben und für die Entscheidung wichtig sind.
0: Ja gut, aber du hast ja noch ein bisschen Zeit, nachzudenken quasi. Und das schaffst du dann auch, ja. Ich würde sagen, erstmal wieder Musik. Und da hören wir jetzt Tau mich auf von Zartmann.
1: Ah? Das ist auch, also ich liebe einfach Musik, zu der man, also wo man einfach glücklich sein kann und die gute Laune macht.
0: Gut, dann holen wir uns die gute Laune mit Zartmann. Viel Spaß.

0: Simon trifft beim Freien Radio Neumünster. So, Julia, jetzt, wir kommen langsam dem Ende entgegen. Ich habe jetzt noch mal ein paar Entweder-Oder-Fragen. Einfach, damit wir noch mal so ein bisschen einen persönlichen Einblick von dir kriegen.
1: Oh wei.
0: Wir schauen mal. Strandurlaub oder Städtetrip?
1: Ich glaube eher Städtetrip.
0: Okay. Toastbrot oder Brötchen?
1: Brötchen.
0: Das ist, glaube ich, auch gesünder als Toastbrot.
1: Stimmt.
0: Filmabend oder Spieleabend?
1: Spieleabend.
0: Hast du da überhaupt Zeit für?
1: Auf jeden Fall, aber ich liebe Spieleabende.
0: Und bist du eine gute Verliererin oder geht das Brettspiel dann eher Richtung Wand?
1: Ich glaube, schlechte Verliererin, aber so schlecht jetzt auch nicht.
0: Hund oder Katze?
1: Hund.
0: Sommer oder Winter?
1: Sommer.
0: Sommer, okay. Rührei oder Spiegelei?
1: Spiegelei.
0: Früher Vogel oder Nachteule?
1: Früher Vogel.
0: Bist du eher immer durchgeplant oder gerne mal spontan?
1: Boah, ich glaube schon, dass ich sehr gut durchgeplant bin, aber ich bin auch ganz gerne zwischendurch mal spontan.
0: Eis im Becher oder in der Waffel?
1: In der Waffel.
0: Und da du in Schleswig-Holstein hier wohnst, Nord- oder Ostsee?
1: Boah, kann ich überhaupt nicht sagen. Ich glaube eher so? Nordsee.
0: Ja, also ich bin eher der Ostseemensch, weil da das Wasser immer da ist.
1: Ach so. Ich weiß nicht. Ich glaube, da kann ich mich nicht so festlegen.
0: Ja, ist doch auch. Wir haben ja den Vorteil, beide Meere hier zu haben.
1: Ja, das stimmt.
0: Aber bist du viel irgendwie so mal am Strand unterwegs oder so?
1: Wobei dann, ja, jetzt schon seit ein paar Jahren sind wir dann eher in Grömitz unterwegs, weil wir da auch vom Verein ein bisschen unterstützen. Genau.
0: Ja. Ja. Okay. Ja, wir sind tatsächlich am Ende angekommen. Mhm. Ich danke dir, dass du hier warst und so ein bisschen über deine Sportarten, kann man ja echt sagen, berichtet hast. Und wünsche dir natürlich auch für die Zukunft alles, alles Gute.
1: Vielen Dank. Danke, dass ich hier sein durfte.
0: Sehr gerne. Und ich muss jetzt nochmal die Frage stellen. Bei der Europameisterschaft, die war ja jetzt im Sommer.
1: Ja.
0: War das sehr warm im Boot?
1: Auf jeden Fall. Also wir hatten quasi bis einen Tag vorher Training. Und ab dem ersten Wettkampftag ging die Hitze richtig los.
0: Okay. Waren das so gefühlt 36 Grad?
1: Ja, könnte man schon so sagen.
0: Okay, dann hören wir jetzt 36 Grad. Und zwar nicht die Version von Zweiraumwohnung, sondern eine, ich denke mal, eine modernere Variante von Velaxus und Ruby. Warum hast du dir diesen Titel gewünscht?
1: Einfach auch wegen der guten Laune.
0: Okay, dann hören wir den Song jetzt und ich sage dann auch an der Stelle Tschüss, bis zum nächsten Mal.

Willkommen zu Soest Du im August. Angefangen haben wir mit richtigem Soul. Ja, gibt's ja auch noch bei Soest Du. Betty Everett, People Around Me und danach Barbara Jean English mit You're Gonna Need Somebody to Love. Beides Ende 60er, Anfang 70er, das hört man ja auch im Style. Aber wir bleiben natürlich nicht dabei. Es gibt ein bisschen House zum Schluss, es gibt viel 70s Soul, es gibt ein bisschen Samba sogar mit Hip-Hop und Brasil und what else? Viel neues Zeug, fast nur Sängerin, stelle ich gerade fest. Ein bisschen was von Georgia Smith, naja, Archives, aber auch MJ Cole, großer UK Garage Don oder vorher sogar Jungle Don. Beides kommt zurück und er hat ist auch immer noch dabei. Sage ich dann noch was zu? Was haben wir noch? Ach Quatsch, einfach zuhören. Ich überrasche mich ja auch. Also, willkommen zu Soest Du im August.

Ride My Freeway, Baby. Das ist Morris Moore, ein Solosänger und Gitarrist aus Ohio. War aktiv zwischen den 70ern bis 90ern. Hatte auch ein paar Bands mit Ozone, Watchtower, alles nur ein paar Singles. Alle dreistellig. Und dieses Stück ist dann von seinem Soloalbum einfach Maurice. Und das kostet zumindest im Original von 76 erschienen. Da ist dieser Track auch drauf. Im Moment, Discogs sagt irgendwas mit 1800 Dollar immerhin. Aber so viel teuer muss man nicht reinstecken. Das Ding ist gerade, die Single ist gerade ausgekoppelt, nochmal remastered. Und auf Backcatcher, die hatten auch sein Album 2018 schon mal wieder veröffentlicht. Ist an mir aber vorbeigegangen. Diesen Track finde ich aber allerdings ganz schön. Davor hörten wir Leroy Hudson mit Where Did Love Go. Habe ich einfach geklaut. Naja, nicht wirklich geklaut, aber das hat Matu gespielt beim letzten Soul Companions Boot. Leider dieses Jahr keins mehr auf der Heli. Wirklich nicht Idioten weitersagen, ne? Nur den guten Leuten, wenn ihr da hingeht. Sehr, sehr schöne Veranstaltung. Im Moment meine Lieblingsveranstaltung, glaube ich, was Soul anbelangt. Sehr viel breiter aufgestellt, haben Drizzle Bone gespielt, Real Love, haben sogar ein bisschen House gespielt. Ich komme nachher nochmal drauf zu. Und ja, hat echt Spaß gemacht. Danke Lars, danke Matu. Ich bin das nächste Mal dabei. Keine Frage. Und was hatten wir da vorne? War Trying to Survive, Harvey Scales. Genug geschnackt. Wir haben ja, glaube ich, wenn das ausgestrahlt wird am Freitag, das Wochenende soll wieder wärmer werden. Ist vorproduziert die Sendung, wisst ihr ja. Also soll wieder wärmer werden. Darum, gut, gehen wir doch mal ein bisschen in die musikalische Richtung, die auch dann zum hoffentlich Wetter passt. Hier ist Ive Mendez und die lange Version von Natural High.

Follow My Samba ist das. Und zwar ist das letztendlich Soul, unter dem Namen Soul Supreme veröffentlicht. Ein Gedenken an Red Astaire, den Gründer des schwedischen GAM-Labels, der leider nicht mehr unter uns weilt. Er hat auch einen anderen Namen, der fällt mir gerade nicht ein. Red Astaire war einer seiner Pseudonyme. Unter dem ist das veröffentlicht. Das nennt sich Follow Me und ist tatsächlich im Original und hier auch immer noch eigentlich ein Remix von Left and Right von D'Angelo. Und zum Jubiläum des Labels hat man dieses Stück auf 7-Inch wieder rausgebracht und zwar in drei unterschiedlichen Versionen. Ich glaube, die erste war das Original. Hier jetzt in einem Samba DJ Spinner Re-Edit und ich mag es sehr. Glaube ich, brauche ich irgendwie noch Plastik. Ich hoffe, das gibt es auch in Hamburg. Follow My Samba. Und wenn wir so ein bisschen im Hip-Hop-Bereich sind, dann habe ich irgendeine Single ausgegraben, lange nicht gehört, kommt hier aus dem auch deutschen Umfeld. Ich kriege das gerade, wobei die Rapper sind eher so undergroundig im klassischen Boom-Bap-Style, nur 20 Jahre später. LZ, Frank and Dank, JR und PH7 mit The Cities gab es mal vor 10, 15 Jahren auf 7-Inch, ist mir in die Hände gefallen und klingt ungefähr so. 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

Oh, ich vergaß. Cities war natürlich von Afro und handelte, wie ihr schon mitbekommen habt, ums Ruhrgebiet. Und der Sample war Casanova von Ruby Anderson. Und auch vielen anderen, die das mittlerweile dann gecovert und zum Teil gesampelt haben. Auch eine 70s-Version von Coffee, die mittlerweile auch geplayt wird. So, danach Unspoken von Gina. Gina ist keine Frau per se, sondern ein neues Projekt von zwei durchaus bekannten Musikern. Und zwar von Liv, die unter eigenem Namen schon mehrere Platten veröffentlicht hat, und Kareem Riggins, der im Umfeld von Jazz, den Roots, Slum Village und so weiter gearbeitet hat. Und auch mit Roy Hargrove und so weiter. Also alle diese oder viele dieser, sagen wir mal, auch jazzigen Hip-Hop, diese hip-hopigen Jazzer. Viele andere Gruppen war dabei, Detroit Experiment, alles sehr kurze Sachen. Jetzt halt das neue Projekt Gina, und das ist eben auch ist so ein bisschen Erykah Badu vielleicht, aber doch dann doch mehr, viel mehr Jazziger. Das Album heißt The Pleasure Is Yours, gibt es auch auf Vinyl, und ich bin gespannt, es ist unterwegs zu mir, wenn ich mir das richtig anhören kann. Liv, nochmal zu ihr, die hat 3 Alben gemacht und mehrere Sachen zum Teil auch echt schon vergriffen. Und hat auch vorher schon in mehreren Bands in Ohio gespielt. Zum Beispiel, ich hab's vergessen. Ist jetzt auch vielleicht nicht ganz so wichtig, aber schon seit 2018 in Hip-Hop-Bands und so weiter, ist mehr eine Sprachkünstlerin wie statt einer klassischen Rapperin. Und ich find's ziemlich gut. Danach, was noch obskur ist, wenn ihr das wollt, wie heißt die Kollege? Sienna Senate, habe ich nur bei Instagram gefunden. Das Stück nach Unspoken von Gina war Unserious. Von ihr gibt es nur digital leider und eben auch für euch dann hier geschnappt. Finde ich auch interessant. Mal sehen, was da noch kommt. Sie hat einen Instagram-Account, wenn euch das interessiert. Jetzt kommen wir zu Georgia Smith. Erstmal ein Track vom letzten Album, Little Things, hier in einem Dub-Mix, obwohl sie da trotzdem singt. Danach dann UK Garage Don. Das ist jetzt auch schon 26 Jahre her. Ich erinnere mich, war mit Freunden in London und da war gerade UK Garage richtig durch die Decke. Hier ist ja meistens eigentlich nur Craig David angekommen. Afro Dodger, Rewind, Boo Selector. Großartiges Ding, fand ich damals. Diese Mischung aus roughen Beats und Soulful Gesang. Er hat natürlich dann den klassischen R&B-Weg ist den eingesprungen. Nur davon gibt's halt so viele. Dann war, und irgendwann war ja auch alles UK Garage und dann war es weg. Jetzt entdeckt man aber schon in England sehr, sehr, sehr viele, die UK Garage und zum Teil Jungle Sounds wieder einsetzen. Verstärkt, also bei auch so ein paar Hits, wo man denkt so, Moment, das habe ich schon mal gehört. Ist ja nur auch schon 26 Jahre her. MJ Cole war damals erst Engineer, also im Studio von Sour, S-O-U-R. Die haben waren einer der ersten Drum and Bass Labels. Ich meine, die waren hier von dem Berliner Downbeat-Laden lizenziert. Ich hoffe, ich liege nicht falsch. Und die hatten dann hier mit der Wea. Also da gab es hier auch Veröffentlichung von Elizabeth Troy, erinnere ich. Und andere, die so ein bisschen auch Lovers Rock damit reinbrachten in den Jungle Sound damals. Da war er Engineer und hat dadurch den UK Garage kennengelernt. Hat sich dann darauf konzentriert. Er kommt mit einer klassischen Klavierausbildung und entsprechend sind die Songs auch ganz anders arrangiert. Ich finde, man erkennt sie sofort wieder und war dann später bei, er hatte einmal als großen Hit Sincere, das war sein Solo-Einstieg. Das Ding gibt es in mehreren Versionen, sind fast alle gut. Und dann war er bei Talking Loud und hatte noch einen größeren Hit mit Crazy Love. Hat dann auch mit Elizabeth Troy wieder gearbeitet. Allerdings war das Label dann am Ende, Charles Peterson war weg. Und tja, damit auch erstmal seine Karriere. Er hat dann auch Filmmusik gemacht oder andere Dinge. Aber jetzt hat er auch wieder eine, oder seit längerem auch mal wieder eine Single
am Start. Und das Besondere, das Ding heißt Talk to Us und das Besondere ist es eine Kooperation mit A.K. Paul. Sagt euch nichts, muss euch nichts sagen. Ist der Bruder von J. Paul. J. Paul habe ich hier ein paar Mal gespielt. Ein, ja, ich sag mal so ein bisschen, er hätte der britische Prinz werden können. Natürlich mit britischem Style. Hat das dann aber komplett in die Tonne getreten. Die Begründung war, als seine Demos wurden geleakt und damit meinte er, wäre sein Momentum weg und dann hat er einfach keine Platte veröffentlicht. Die Demos gab es, wie gesagt, im Netz und dann vor 3 Jahren auch doch als quasi posthume, obwohl er ja noch lebt, posthume Veröffentlichung dann doch auf Vinyl und CD. Und sein Bruder, mit dem hat er zusammen Label gemacht, Paul's Institute, glaube ich, hieß das, meine ich. Anyway, auf jeden Fall, der Bruder von J. Paul mit MJ Cole und Talk to Us.

Tja, hat mich auch überrascht. Nein, das ist wie auch immer. Also beim Jacole hatten wir So Flute von Saint-Germain. Auch schon 20 Jahre alt, bestimmt. Und auch das hat Matto auf dem Boot gespielt und, soweit ich weiß, auch auf dem Modern Floor in Bamberg. Und dazu sag ich mal Chapeau. Da sind wohl einige Bierbäuche ins Wackeln gekommen, würde ich sagen. Anyway, darum habe ich es mir einfach geschnappt, weil steht hier nämlich auch rum. Und wann habe ich das letzte Mal gespielt? Das ist schon lange her. Und ich glaube, in dieser Sendung noch gar nicht. Darum auch die komplett lange Version von Sir Flute mit Saint-Germain. Und danach Drum and Bass, wie gesagt, Near Archives. Hat ihr zweites Album jetzt draußen, Emotional Jungle heißt es, und so klingt es auch. Ich habe es noch nicht so richtig ganz durchgehört, aber Und zwei Tracks davon, einmal Get Me, There Goes My Head und Get Me Down mit Georgia Smith. Die beiden haben zusammen schon bei anderen Sachen zusammengearbeitet, und es gibt auch ein Remix von Naya Archives von dem vorhin gespielten Little Things. Und im Anschluss dann I Light, You Light vom neuen Georgia Smith Album, dessen Name mir gerade entfallen ist. Super vorbereitet. Und danach dann aber, und dann hoffe ich, dass ich euch einfach ablenken kann, The Rough Cats mit Doug Schultz, I Ain't Worried, auch eine 7-Inch, ganz neu. Hier die B-Seite, der Aerobic Remix. Carsten hat gezaubert, man hört das, also wenn man es dann weiß, hört man es an den Keys. Und Doug Schultz habe ich hier schon ein paar Mal gespielt. Der hat auf Deptone und anderen Labels ein paar Singles veröffentlicht. Ist auch schon ein alter Recke und lange dabei. Gefällt mir gut. Ja, vielleicht spiele ich auch mal die A-Seite. Right. Und jetzt, was wollte ich jetzt machen? Jetzt ein Disco-Tracker, ein Disco-Knaller, würde ich sagen, den ich mir im Original nicht leisten kann, der aber jetzt nochmal veröffentlicht worden ist in einer Compilation Chicago Boogie Volume 4 Coming At Ya. Und zwei davon gefallen mir ziemlich gut. Und wie gesagt, einen spiele ich jetzt. Mother Fox, Falling Into Love im Extended Edit.

habt Nachsicht mit mir, dass ich diesmal so viel sappel. Aber ein bisschen Werbung muss ich machen für Niki hier zum Beispiel. The Marlows, eine Neo-Soul-Band aus Indonesien, aus Surabaya. Fällt mir als Viertelbildungsbürger Surabaya, Johnny, ein. Brecht. Ist das Drei-Groschen-Oper? I don't know. Should be. Und die haben ihr zweites Album veröffentlicht. Und das heißt The Hotel Malibu auf dem Big Crown Label aus Brooklyn. Ziemlich schöner, eigenständiger, ja, Neo-Soul, wenn man so will. Nicht wie Erykah Badu, sondern eben mehr in dem Sweet Soul. Ein bisschen Lowrider-Style. Ich habe euch gespielt The More. Und spiele euch jetzt noch einen zweiten Track, Through the Changes, bevor wir im Stadtteil bleiben und unsere anderen Lieblings-These, nämlich The Sacred Souls, auf den Plattenteller legen mit Waiting on the Right Time. Diesmal als kleinen schönen Reggae von Victor Axelrod, der das ja schon auch mit Jenny Ngonda gemacht hat und anderen Leuten, der eben so diesen Sweet Reggae-Style in das zum Brooklyn Dabtone Label und so weiter gebracht hat. Also Through the Changes, The Marlows vom Album The Hotel Malibu. Müsste man wirklich mal auschecken. Ist sehr, sehr schön. Und danach The Sacred Soul und Victor Axelrod mit Waiting on the Right Time.

Und schon ist die Sendung zu Ende und ich bin gar nicht ganz durchgekommen. Was haben wir noch gehört? Ich habe gesagt, die Sacred Souls und Victor Axelrod im Ragga-Style, Reggae-Style, Waiting on the Right Time. Und danach zwei Tracks, die denselben Weg gegangen sind, vom Soul zum Reggae, allerdings nicht offiziell. Zweimal Sam Cooke, Lost and Looking und Love Me. Beide vor 12, 15 Jahren veröffentlicht auf einer 7-Inch. Und sehr, sehr schön. Es gibt auch eine zweite, die ist nicht ganz so gut, aber kann man auch hören. Und ja, einfach mal wieder rausgekramt. Passt einfach schön. Sofo Reggae, 70 Style. Nicht so viel Kiffen, Jungs, sag ich. Mädels, sag ich jetzt die ganze Zeit. Anyway. Und wenn wir schon Love Me gehört haben von Sam Cooke im Caribbean Studio One Style, dann mal den originalen Rhythm hinten dran. Und zwar Party Time von den Heptones. Und jetzt wollte ich eigentlich noch so viel mehr spielen und habe gar keine Zeit. Darum mache ich jetzt einfach einen Break. Im Hintergrund läuft schon. Louis Vega, die eine Hälfte von Masters at Work, haut im Moment eine Scheibe nach der anderen raus. Dazu gehören eine ganze Reihe von Neuinterpretationen von Klassikern von Patrick Adams oder Sachen, die Larry Lebon früher gespielt hat in den späten 70ern, frühen 80ern, Barely Breaking Even. So viel anderer Kram nachgesungen. Hab noch keine endgültige Meinung dazu, aber eben auch viel selber Sachen. Unter dem Motto, unter dem Namen Element of Life hat er auch ab und zu immer Sachen veröffentlicht, meistens mit Vocal. Hier zum Abschluss der Sendung, zum Ausklang, ungefähr die Hälfte von dem Love Has No Time or Place in Patrick and Leroy Strings Dub. Also Patrick Adam, Leroy Lavant, darauf bezieht sich das immer. Und hier die lange Dub-Version oder zumindest das, was wir noch bis 22 Uhr hören können. Danke fürs Zuhören. Ich hoffe, euch hat so viel Spaß gemacht wie mir. Ich mag die Musik hier wirklich, die spielen. Und freue mich. Ein Veranstaltungshinweis vielleicht noch in ganz eigener Sache, aber ganz anders. Am 20.09., das ist ein Sonntag, in der Locker, also überm Pudel, lesen, organisiert von Knarf Röllem und es lesen Dietrich Dietrichsen, Annette von Bärchen, Martin Simon von der Moderne Mann und meine Wenigkeit aus den beiden Büchern über zu 50 Jahre Punk. Einmal Bauer Teenagers und einmal Angriff auf Staraffenland. Jeder liest seine Texte und vielleicht noch ein paar andere Sachen vor. Und das haben wir letztens im Nil gemacht. Das war sehr großartig. Der Nilhalle. Und ja, 20.09. in der Locke. So, jetzt aber Schluss. Und ihr wisst, wie Louis Vega recht hat. Love has no time.

0: Hallo, liebe Hörerinnen und Hörer. Es geht nicht um ein Frühstück im Tierpark Neumünster, aber um eine neue Ausgabe frei heraus. Aber es wird auch um Essen gehen. Ich habe hier zwei liebe Gäste, die schon mal kurz ihre Namen sagen. Hallo.
1: Hallo, mein Name ist Iris Meyer und ich bin vom Lions Club Neumünster.
2: Ich bin Dorette Kinzel-Herwig vom NRW Club Neumünster.
0: Und gleich geht's los.

0: Das war Klick, Klick, Decker mit Tierpark Neumünster. Ganz viele Themen zu Neumünster, zur Einstimmung auf eine nette Runde heute in der Sendung Frei heraus. Ich vertrete ein bisschen Dirk, der gerade nicht kann. Und ich habe ja, wie schon angekündigt, zwei nette Damen, sage ich mal, hier in der Runde im Studio 1, die sich jetzt noch mal ein bisschen ausführlicher vorstellen mögen. Lassen wir das Alter, etwas Ältere mal vor.
1: Wie aufmerksam.
0: Die Dorette hat sich schon vorgestellt. Ja. Ein schöner Vorname. Dorette ist nicht so ganz alltäglich, aber stell dich nochmal vor, was du machst,
1: wo
0: du herkommst, wie lange du schon in Neumünster bist, all sowas und worum es am Ende geht.
1: Also ich bin seit Ewigkeiten in Neumünster, ich bin hier sogar geboren, war aber dann mal 20 Jahre auch weg, aber dann hat es mich vor gut 30 Jahren wieder nach Neumünster verschlagen, aus beruflichen Gründen. Ich war jahrelang hier in Neumünster als Frauenärztin niedergelassen, arbeite zurzeit angestellt in Rendsburg und nähere mich dem Rentenalter jetzt so langsam. Insofern, ich bin seit gut 10 Jahren im Inner Wheel Club Neumünster organisiert und Mitglied. Und unser Club, wie ja auch die vielen anderen Service-Clubs, hat im Grunde es sich zur Aufgabe gesetzt, einmal Gemeinschaft und Freundschaft untereinander zu haben, aber auch in verschiedenen Projekten karitative Zwecke zu verfolgen oder aber auch wie zum Beispiel mit diesem Projekt Anschaffungen für den Innenstadt Bereich zu ermöglichen bzw. dazu beizutragen, dass sowas möglich sein kann. Und außerdem bin ich selbst ein kleiner Genussmensch. Wir haben ja im letzten Jahr schon ein White Dinner gehabt. Ich fand es wunderbar und hoffe, dass das noch mal wieder so wird.
0: Jetzt hast du es ja die Katze aus dem Sack gelassen. Wir haben noch gar nicht drüber gesprochen.
1: Entschuldigung.
0: Jetzt in der Sendung macht ja nichts. Alles gut.
1: Entschuldigung, das kannst du löschen dann.
0: Nö, das löschen wir nicht. Das lassen wir jetzt so. Das war jetzt das Intro zu, worum es geht.
1: Es geht um das White Dinner. Ich will aber letztlich meiner Kollegin Iris Meyer gar nicht vorgreifen. White Dinner ist ja eine Zusammenkunft vieler, vieler Menschen, auch Menschen, die sich gar nicht kennen. Meistens draußen, meistens im Sommer, alle sind weiß gekleidet, alle machen was Schönes zusammen. Sie setzen sich an wunderschön gedeckte Tische, die sie vorher gebucht haben, bringen sich was zu essen mit oder können auch sich selbst was zu essen kaufen. Es gibt Musik, es gibt Spaß und für alle soll es ein schöner Event sein, der eben auch noch was Gutes bewirken kann.
0: So, Iris.
2: Ja, ja, fertig.
0: Nein.
2: Also wir können das natürlich alles auch noch mal ein bisschen runterbrechen, ein bisschen genauer auch herleiten und so, weshalb wir das überhaupt machen. Du willst erstmal wissen, wer ich bin.
0: Wer bist du? Hallo,
2: also,
0: Iris.
2: Wir
0: kennen uns ja auch noch gar nicht.
2: Nee,
0: erst seit
2: wir haben uns heute
0: wenigen
2: kennengelernt.
0: Minuten.
2: Genau. Ja, ich bin Iris Meyer. Ich bin Mitglied im Lions Club Neumünster, bin dort aktuell Sekretärin und habe dieses White Dinner Event tatsächlich auch vorgeschlagen und auch viele gefunden, die das gut fanden und unterstützen. Und ich bin seit 18 Jahren in Neumünster, bin hier verantwortlich für die Wirtschaftsförderung. Jedem wird wahrscheinlich das Login-Gründerzentrum etwas sagen. Dort haben wir unsere Büroräumlichkeiten, wir betreiben Neumünster und wir machen eben die Wirtschaftsförderungsaufgaben für die Stadt. Und so bin ich eben 18 Jahre schon hier und habe Neumünster lieben gelernt. Fand es schon immer interessant, der Job ist auch besonders vielfältig und aufregend. Und so bin ich ganz froh, dass ich auch in meinem privaten Leben, zum Beispiel eben im Lions Club Neumünster, auch etwas für die Stadt beitragen kann.
0: Also nicht nur beruflich, auch noch in der Freizeit im Ehrenamt ist es dann ja.
2: Genau.
0: Jetzt mal für mich persönlich, es gibt ja diese Lions Club und die alle, wie viele gibt es genau in Neumünster, wisst ihr das?
2: Ich glaube, es sind sogar mehr. Also ich glaube, es sind 9 oder... 11. Also ich kann es nicht. Es gibt 2 Rotary Clubs, es gibt 2 Lions Clubs, es gibt Zonta, Inner Wheel, Old Table, Round Table, die Leos, den Ladies Circle.
1: Ladies Circle gibt es noch.
2: Habe ich noch jemanden vergessen? Also es gibt ein paar.
0: Wahnsinn.
2: Ja.
0: Die sich alle mal vor vielen Jahren zusammengeschlossen haben und ja, karitative oder auch andere Zwecke, aber viele Unterstützung auf verschiedensten Gebieten.
2: Ja, also es geht zum einen immer darum, dass man sich also mit gleichgesinnten Menschen trifft und anfreundet, also dieses sogenannte Clubleben, also wo man meistens so zweimal im Monat, manche treffen sich auch häufiger, zusammenkommt und möglicherweise über das Tagesgeschäft spricht, sich vielleicht auch mal informiert über Vorträge, weil man Referenten einlädt, die spannende Dinge zu erzählen haben. Man isst gemeinsam etwas und man überlegt eben, wie man mit dem, was man selber so an Kompetenzen hat, etwas dazu beitragen kann, um andere Menschen zu unterstützen, die vielleicht nicht so tolle Möglichkeiten haben wie wir. Denn viele von uns haben einfach ein großes Netzwerk, kennen viele Menschen, die Dinge bewerkstelligen können, auf die Beine bringen können, um damit Geld einzusammeln, um gute Zwecke zu unterstützen.
0: Wir hatten schon kurz gesprochen, bevor wir jetzt die Sendung hier machen, dass dir das sehr am Herzen liegt, dass die Menschen sich mit der Stadt verbinden, sich damit identifizieren und Klick, Klick, Decker bringt ja auch viele Sachen, auch amoröses, sage ich mal, aber auch Sachen, die auch ein bisschen hakelig sind, wie zum Beispiel Schwermetall und wir wissen hier, Textilindustrie, wird das, hier lauern noch solche Sachen. Ja. Aber trotzdem, die Stadt, die Innenstadt und das liegt euch auch mit am Herzen, dass es hier, es passiert ja auch gerade viel, da wird viel gebaut, da wird versucht und wir hatten auch schon über diesen Zwiespalt, den man hat, wenn man dann den Verkehr raushaben will, um es angenehmer für Aufenthaltsqualität, ist immer schwierig.
2: Ja,
0: ne?
2: Da scheiden sich die Geister. Also es gibt eben unterschiedliche Auffassungen, weil auch jeder eine unterschiedliche Perspektive oder Blick auf die Innenstadt hat. Also die Gewerbetreibenden sind also quasi mit anderen Voraussetzungen da. Die wollen natürlich möglichst viele Menschen da haben, die möglichst lange da sind und sich etwas kaufen, etwas verzehren. Und andere wollen vielleicht eben einfach nur mal schnell durch die Stadt huschen, um den kürzesten Weg sozusagen zu nehmen und mal eben irgendwo anhalten, am besten auf dem Parkplatz direkt vor der Tür und dann eben weiter. Und da sind eben unterschiedliche Interessen und die gilt es irgendwie so gut zu bündeln, dass sich alle dort wohlfühlen.
0: Und wie im richtigen Leben, man muss Kompromisse schließen am Ende. Ne? Genau. Und irgendwer muss es auch entscheiden. Ja. Aber das ist ja auch Demokratie, dass man miteinander in Diskussionen geht, Debatten geht und irgendwann muss natürlich beschlossen werden. Ein Abwägen der Interessen. Mhm. Und irgendwer wird immer ein bisschen auf der Strecke bleiben mit irgendwas. Das ist so. Aber da muss man auch mal mit leben.
2: Das finde ich auch. Also, und Konflikte helfen uns ja auch, wenn wir offen mit ihnen umgehen und uns austauschen, uns weiterzuentwickeln.
0: Jawohl. Ja? Wir lernen dazu. Wollen wir erstmal ein Lied machen und dann gehen wir so richtig in Medias Res zum White Dinner. Es geht um das White Dinner dieses Jahr. Es gab ja schon eins. Wir haben da, das passt eigentlich sehr schön, von Gregor Meile, die wunderschönsten Dinge. Viel Vergnügen.

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1: Die wunderschönsten Dinge sind auch, wenn man noch Gäste bekommt, die gar nicht mehr erwartet waren. Hallo, Nina.
2: Moin.
1: Ich kenne dich auch noch gar nicht, deswegen passt es gut, dass du hier noch hereingeplatzt bist.
2: Ja, du warst letztes Mal ja nicht dabei.
1: Nee,
2: genau.
1: Das hat Dirk übernommen. Ja. Ich vertrete ihn sozusagen. Du hast dich jetzt hier schnell eingegroovt. Wir haben dich kurz ins Bild gebracht. Und ja, stell du dich einfach mal ein bisschen vor, wer du bist, wo du herkommst, was du machst. Wo du herkommst.
2: Sehr gerne.
1: Wo du noch hin willst, kannst du auch machen.
2: Ja, sehr gerne.
1: Ich bin übrigens Thomas.
2: Ja, ich
1: vom
2: bin
1: Radio.
2: Nina. Also Nina Menzel. Ich bin auch im Lions Club in Neumünster mit drin und ich bin da die Activity-Beauftragte. Heißt, ich bin eben auch bei diesen ganzen Aktivitäten, die wir so veranstalten, mit verantwortlich. Und beim White Dinner natürlich in erster Linie für unseren super tollen Cocktail, den Lions Lime Gin. Und ja, insofern muss ich natürlich auch ein bisschen mitreden heute. Jo.
1: Schön, dass du noch gekommen bist.
2: Ja, gerne. Sehr gerne.
1: Passt doch. Wollen wir mal mit der Geschichte des White Dinner anfangen? Passt
3: ja,
1: das?
3: Also
1: halt. Guck mal, klein bisschen bin ich doch durcheinander
3: jetzt
1: gekommen.
3: Jetzt darf ich doch mitreden. Ja, also ich finde das sogar ganz wichtig, dass wir das mal erzählen, wo das Ganze eigentlich herkommt. Denn das ist eine Idee, von der man vielleicht annehmen könnte, es gäbe sie schon 100 Jahre oder sowas.
1: White, so,
3: das,
1: ne?
3: Das White Dinner, das kennt man so aus den 1920er Jahren und so. Aber der Erfinder ist ein Franzose gewesen, ein François Pasquier. Der hatte 1988 in Paris eine Gartenparty veranstaltet, privat. Und es kamen viel zu viele Gäste, sodass er sich kurzfristig irgendwie überlegen musste, wohin mit denen. Und dann hat er spontan die Idee entwickelt, alle Teilnehmer in weiß gekleidet kommen zu lassen und hat sich irgendwie einen Park oder eine große Wiese oder sowas gesucht, wo man sich treffen könnte und hat dort ein Picknick veranstaltet. Es brachte jeder Tische und Stühle mit, eine Picknickdecke und natürlich auch den gefüllten Picknickkorb. Und so ist die Party dann eben auf einen größeren Platz in die schöne Natur verlegt worden und bekam den Namen Dîner en Blanc oder White Dinner, wie wir es jetzt eben so sagen und nutzen.
1: Das ist die Geschichte,
3: ja.
1: Das ist doch schön. Wie kam Neumünster auf das White Dinner und seit wann? Also ich bin ja auch noch völlig unbedarft. Ich weiß, dass es das letztes Jahr gab, das habe ich hier tatsächlich im Radio so am Rande mitbekommen.
3: Ja.
1: Weil ihr auch schon hier wart.
3: Genau.
1: Dann erzählt doch mal die Geschichte in Neumünster dazu.
3: Ja, also letzten Endes gab es, glaube ich, schon einige Versuche von unterschiedlichen Personen, mal ein White Dinner auf den Weg zu bringen. Aber das ist eben nicht so ganz einfach. Das ist schon ziemlich viel Organisationsaufwand. Und ich habe das auch so ein bisschen so mitbekommen, wer sich darüber so unterhalten hat. Und habe das auch mal gesehen, dass ein anderer Club in Deutschland so ein White Dinner gemacht hat, ein anderer Service-Club. Und ich habe diese Idee mal im eigenen den Club erst einmal dann vorgeschlagen, ob wir nicht ein White Dinner ausrichten wollen. Und das hat dann so auch nach einiger Zeit dann auch dazu geführt, dass wir uns überlegt haben, das ist aber auch etwas, was man mit anderen Clubs zusammen machen kann. Denn das ist auch etwas, was uns auch motiviert, mit anderen Clubs Dinge gemeinsam zu bewegen, die vielleicht ein bisschen mehr Aufmerksamkeit brauchen. Das hat auch schon Erfolg gehabt, zum Beispiel beim Kinderferiendorf in Neumünster. Da haben alle Serviceclubs aus Neumünster dazu beigetragen, dass das alles renoviert werden konnte. Das ist ein großes Unterfangen. So groß, das, was wir vorhaben, ist das jetzt also nicht. Aber es ist eine schöne Gelegenheit, auch an einem Projekt, was für unsere Stadt gemeinsam gemacht werden kann, hier in Hand zusammenzuarbeiten und die unterschiedlichen Kompetenzen der jeweiligen Clubs und ihrer Mitglieder, ihrer Netzwerke zu nutzen, um die Innenstadt mitgestalten zu helfen und die Attraktivität zu erhöhen.
1: Dann erkenne ich das richtig, dass du die Hauptinitiatorin bist. Du hast es dir irgendwie ausgeguckt. Wie bist du drauf gestoßen?
3: Ja, also es hat sich irgendwie so ergeben. Ich weiß nicht. Ich fand die Idee schön. Ich wollte selber auch gerne mal an so einem White Dinner teilnehmen. Und der Gedanke hat sich immer mehr verfestigt und da ist immer wieder was angeflanscht worden, bis ich dann irgendwann mal den Vorschlag gemacht habe. Und ja, irgendwie hat das gut geklappt. Und jetzt treffen wir uns regelmäßig zu Arbeitsgruppentreffen an unterschiedlichen Orten. Also das hat schon im Katharina von Bora Haus stattgefunden oder bei Jens Wagner, Lions Freund von uns, in seiner Firma und im Login. Also ganz unterschiedliche Treffpunkte. Und dann sind wir da mit 15 bis 25 Personen, also kommen aus allen Clubs dann Delegierte. Und wir überlegen uns dann so Schritt für Schritt, worauf es ankommt, was wir brauchen, wer kann was einbringen, was soll es zu essen geben, wo soll das stattfinden, wer macht die Musik, ja, also Dinge.
2: Ja, und es ist schon recht viel Organisationsaufwand, das muss man wirklich sagen.
1: Das nehme ich an.
3: Aber wir haben da so viel Spaß dran, dass wir treffen uns immer so für eine Stunde, anderthalb und irgendwie können wir uns aber nicht voneinander lösen und quatschen dann auch gerne noch über ganz viele andere Dinge.
1: Das ist immer schön.
3: Ja.
1: Dieses White Dinner findet zum zweiten Mal tatsächlich?
3: Das ist das zweite Mal.
1: Das zweite Mal? Ja. Also habt ihr schon Erfahrungen gesammelt und könnt da auch drüber berichten. Mhm. Wie war es mit dem ersten Mal? War es ein bisschen holprig am Anfang? Wie lief es so ab?
3: Also wenn es etwas Holpriges gab, dann würde ich sagen, allerhöchstens etwas in den Vorbereitungen der ersten Treffen. Also bis wir uns so ein bisschen darauf verständigt haben, wie wir miteinander kommunizieren. Wir haben jetzt eine WhatsApp-Gruppe, sowas. Aber das Event also selber, ich klopfe jetzt mal lieber auf Holz.
2: War sehr gelungen.
3: Schiefgelaufen. Ja. Also wir haben uns aber auch wirklich intensiv Gedanken gemacht. Das ging von Anfang an reibungslos. Also schon mit dem Antrag an die Stadt Neumünster, da sind wir auf offene Arme gestoßen. Also es wurde sofort positiv begleitet. Dann auch tatsächlich der Ort, den wir uns ausgedacht haben, das war auch relativ schnell klar, dass es der Kleinflecken wird, weil das ein schöner Veranstaltungsort ist, wo sich Menschen ohnehin schon gerne aufhalten. Wir haben sofort mit Lothar Digutsch jemanden gehabt, der gesagt hat, das findet er so stark, er stellt das komplette Equipment, also Tische, Stühle, Zelte, Tischdecken, also Kaffeemaschinen, Tische, alles, was wir, also auch für die Aussteller und so, alles, was man sich so vorstellen kann.
1: Und auch noch in Weiß.
3: Alles und alle. Alles das in war, Weiß. Das war tatsächlich auch gefragt worden, oh, hat denn jeder weiße Sachen und so? Wollen wir das nicht irgendwie in Beige und in Grau und so? Und da haben wir dann schnell gesagt, das heißt White Dinner und das muss dann auch white sein. Und dann haben wir uns überlegt, was kann man denn alles so anziehen in Weiß? Und da sind uns viele, viele Möglichkeiten eingefallen.
1: Jetzt der Ablauf. Aha. Also es findet jetzt können wir ja mal genau den Termin sagen und dann auch mal den Ablauf und was man im Vorwege vielleicht machen muss, wenn man daran teilnehmen will.
2: Ja, genau. Also dieses Jahr haben wir uns einen Samstag ausgesucht. Letztes Jahr hatten wir einen Sonntag genommen, weil wir terminlich so ein bisschen knapp waren und ein bisschen auch andere Events natürlich dann berücksichtigen mussten. Da ging das dann halt leider mit einem Samstag nicht. Das ist aber für einen Sonntag auch ganz hervorragend gelaufen. Mhm. Insofern hoffen wir natürlich, dass wir dieses Jahr mit einem Samstag noch ein bisschen mehr Glück haben, was die Teilnehmerzahl betrifft. Das wird der 29.8. sein. Und wir fangen dieses Mal dann halt um 16 Uhr an. Und dann geht das bis um 21.30 Uhr, glaube ich, haben wir gesagt. Ne? Genau. Der Veranstaltungsort ist wieder der Kleinflecken, auf jeden Fall, weil das wirklich ein toller Ort ist, um dieses Event zu machen. Und also von den Rahmenbedingungen her ist es eben wieder so. Ne? Also für Überdachung, Zelte, Tische, Stühle ist gesorgt. Es wird alles schön weiß eingedeckt sein wieder. Wir haben immer eine schöne Deko noch mit dabei. Es wird Musik geben und so ein bisschen Rahmenprogramm. Und es ist dann wieder so gedacht, dass die Teilnehmer, die gerne kommen möchten, sich einen Stuhl im Prinzip kaufen für den Event. Und den Stuhl bekommt man über die Weinvertikale bei Werner Brockmann. Da kann man sich die Karte besorgen. Für 15 Euro pro Person und es ist schon so gedacht, dass jeder halt eben sein Picknick mitbringt wieder, ne, in Weiß natürlich gekleidet kommt, das ist die Voraussetzung und dann halt eben, was er möchte, mitbringt zu essen, das geht von bis, also wo jeder Lust drauf hat, wer keine Lust hat zu Hause was vorzubereiten und irgendwie selbsttätig zu werden, kriegt vor Ort bei uns aber auch was, also wir haben dann Stände drumherum aufgebaut und es gibt halt ein bisschen was zu essen, zu trinken, ja, da sind eigentlich keine Wünsche offen, würde ich sagen.
1: Das hört sich sehr gut an.
2: Ja.
1: Reservierung unter, ich habe hier so einen kleinen Flyer in der Hand. Ich buchstabiere das quasi mal. Ne? Also wir haben www.weinvertikale.de. Da kann man sich dann sozusagen die Karte, seinen Stuhl reservieren.
3: Ja.
1: wiederhole nochmal, www.weinvertikale in einem Wort.de.
2: Ja, wir werden auch jetzt demnächst anfangen, dass wir Plakate kleben und aufhängen, und die Flyer werden jetzt ja auch verteilt. Da ist ein QR-Code drauf, den kann man sonst auch scannen, und dann wird man direkt weitergeleitet zu der Adresse, wo man die entsprechenden Tickets dann bekommt.
1: Wir sind jetzt gut ein bisschen im Vorlauf. Wir sind jetzt über 3 Wochen davor. Ja. Jetzt hier, wir nehmen das auf, und ich werde das übermorgen am Mittwoch, den 5. um 19 oder 20 Uhr, das weiß ich noch nicht genau, wird diese Sendung laufen. Also hört uns dann jetzt, und dann werden wir es nochmal in der Woche, bevor es den Samstag dann stattfindet.
2: Ja, das wäre natürlich toll. Ja.
1: Nochmal so, also möglichst am Montag, so falls noch Restplätze da sind.
2: Ja, also man kann auch spontan kommen tatsächlich und vor Ort noch einen Stuhl ergattern. Also wer sich spontan entscheidet und sagt, heute ist das Wetter toll, wir haben Lust noch mal ein bisschen was Nettes zu unternehmen, kann man auch spontan zum kleinen Flecken kommen. Wir werden sicherlich noch den einen oder anderen Stuhl erübrigen können und mit anbauen können.
1: Regentänzer am Freitag sind untersagt, ne?
2: Genau. So ist das.
3: Was mir nochmal wichtig ist zu sagen, weil wir leider nicht alle heute hier sind, die in dieser Arbeitsgruppe mitwirken, das zu gestalten, ist aufzuzählen, welche Clubs sich daran beteiligen. Also nicht, dass es nur oder lediglich der Inner Wheel Club Neumünster und der Lions Club Neumünster sind, sondern es sind noch mehr. Der Lions Club Neumünster Holsten ist mit dabei, der Zonta Club Neumünster und die Leos

0: vielleicht zu schärfen, ist das schon toll, wenn man die jungen Leute mit dabei hat.
1: Das ist gut. So, und jetzt kommen die Gäste ab 16.30
2: Uhr.
0: Ab 16 Uhr,
1: genau. 16 Uhr?
0: 16 Uhr, ja.
1: Oh, Entschuldigung. 21.30 Uhr ist das Ende, genau. Da ist die 30.
0: Genau.
1: 16 Uhr, setzen sich und haben jetzt aber nichts zu essen mit. Das wäre nicht schlimm.
0: Das wäre überhaupt nicht schlimm. Dann können Sie sich drumherum angucken, was alles so geboten wird und können sich trotzdem die Bäuche vollschlagen. Also ich glaube nicht, dass da jemand nicht satt werden würde.
1: Also für Essen ist gesorgt.
0: Für Trinken ist auch gesorgt.
1: Man kann aber auch selber mitnehmen.
0: Genau.
1: Und Besteck und Teller,
2: mitbringen.
1: Das bringt man alles mit.
2: Ja, den ganzen Picknickkorb, das ist so der Gedanke. Also als würde man sich irgendwo auf der Wiese setzen und bringt alles mit, soll das auch so sein.
1: So wie es damals 1988
2: Teller,
1: war.
2: Teller, ne? Servietten, vielleicht, also weiß ich nicht, noch einen Nachtisch oder so. Soll man sich alles mitbringen. Ja.
1: Gut.
2: Muss man aber nicht, weil wir eben auch alles anbieten, um dort einen angenehmen Abend zu verbringen. Und natürlich auch ein super tolles Musikprogramm, auch abwechslungsreich. Wir wollen aber noch nicht verraten, wer da kommt, aber man kennt den einen und die andere mit Sicherheit.
1: Also es wird auch Live-Musik geben.
2: Auch Live-Musik.
1: Ahne ich schon, ja.
2: Ja.
1: Das ist doch schön.
3: Es ist ja auch so gedacht, ich weiß nicht, dass man auch nicht starr an einem Tisch sitzt, sondern auch so ein bisschen rumgehen kann, einmal von Stand zu Stand, aber auch von Tisch zu Tisch, weil man ja auch viele bekannte Leute treffen wird, denke ich. Und das ist auch wieder ein Anreiz, hinzugehen, und macht Spaß einfach.
1: Ihr werdet ja auch alle vor Ort sein.
3: Ja, ja.
1: Mit organisieren, mit gucken und weiß gekleidet, wenn ich das so alles... Ne? Dieses, was du gerade erwähnt hast, das Umsetzen, so in Kontakt zu kommen, mit anderen zu sprechen, animiert ihr dazu auch mal? Geht ihr auch rum, kommt mit den Leuten ins Gespräch und erzählt von euch? Und wir wollen ja auch wissen, weswegen findet denn das Ganze überhaupt statt? Was ist denn der Hintergrund? Da kommen wir auch gleich noch zu. Macht ihr das auch, dieses Animieren, dass die Menschen, dass man sich umsetzt, so kennt man ja auch von der Hochzeit oder so, dass dann einige mal so rumgehen, das machen die meisten ja freiwillig. Aber es gibt auch welche, so Sitzenbleiber, die sitzen dann. Keiner fordert zum Tanz auf, nix.
2: Also bei dem ganzen Weiß ist es aber schon ein buntes Treiben. Das muss man einfach so sagen. Also letztes Jahr waren auch viele Kinder dabei, die wuseln dann da durch die Gegend und die Eltern hinterher oder so. Oder es gab natürlich auch Musik, die zum Tanzen eingeladen hat. Also da sind auch einige dann vor der Bühne gewesen und haben schön getanzt und sind auch miteinander so ins Gespräch gekommen. Und dann verteilt sich das einfach. Und manche gehen vielleicht eher als andere und dann setzen sich da neue Leute hin. Und wir sind natürlich im Dialog auch als Gastgeber, wir sind ja die guten Gastgeber, wollen wir ja auch, dass unsere Gäste sich wohlfühlen und erkundigen uns natürlich auch. Und vernetzen vielleicht auch den einen oder anderen. Guck mal hier, da sitzt gegenüber jemand, der hat genau die gleiche Pizza wie du gebacken oder so. Gehört ihr zusammen? Also keine Ahnung. Also da fallen uns schon genügend Geschichten ein, dass wir die Menschen,
0: Ja, wir haben ja auch ein paar Stehtische mit dabei und auch so gerade bei den Ständen nachher, wo man dann eben sich essen und auch mal das eine oder andere Getränk holen kann. Wir werden diesmal auch eine kleine Lounge-Ecke haben bei unserem Wein- und Gin-Stand, wo man dann auch noch mal gemütlich sitzen kann. Ich glaube, das wird schon die Leute dazu animieren, sich auch ein bisschen zu mischen.
2: Ja.
1: Genau. Gut. Musik hatten wir gerade angesprochen. Ja. Wollen wir nochmal hier
2: gerne.
1: Musik?
2: Ja,
1: dann machen
2: gerne.
1: Wir hier nochmal. Frauen regieren die Welt. Ist doch so. Nur von Frauen umgeben. Der Roger Cicero, ja, nicht mehr unter uns, aber sehr schöne Musik von ihm kommt jetzt.
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0: Es sind noch alle Frauen da, keine ist weggelaufen. So, die fünf haben wir ja auch mit Nina.
1: Ja.
0: Und wir haben gerade in unserer Pause ein klein bisschen gesprochen, dass wir das Thema Wetter doch thematisieren. Ich wollte es ein bisschen vermeiden, aber es ja, gibt da viel zu sagen. Es kann regnen, wenn es dann unbedingt sein muss, aber wäre nicht so schön, weil was ist alles an Maßnahmen, an Gebäuden, wollte ich schon fast sagen, da, damit das auch an sich trocken bleibt.
2: Also das allererste, was wir getan haben, ist auf unseren Organisationsplan zu schreiben, Wetter, Sonne. Plan B gibt
1: keine
2: es
1: Sonne.
2: Nicht. Keine Sonne. Ja, nee, also
1: keine Option.
2: Plan A, also ich habe den 100-jährigen Kalender angeguckt und all so Sachen. Also Plan A ist gutes Wetter. Aber wir haben natürlich auch darüber nachgedacht, was passiert, wenn es regnet. Da war ein Gedanke, dass wir das dann irgendwo in ein Gebäude verlegen oder so etwas. Aber Pustekuchen, wir haben einen Veranstaltungsexperten an Bord mit Lothar Digutsch. Der hat die Ausstattung, die wir brauchen, die uns das ermöglicht, das bei jedem Wetter durchzuführen. Also wenn die Sonne scheint, dann haben wir einen Sonnenschutz und wenn es regnet, ist es eben ein Regenschutz. Alle Tische und Stühle und der ganze Food Court und die Bühne sind überdacht. Da sind sogenannte Pagoden oder vielleicht gibt es auch noch einen Fachbegriff dafür. Also das steht da sozusagen alles dann im Trockenen oder im Sonnenschutz oder wie auch immer. Es wird auf jeden Fall ganz gemütlich werden, denke ich, oder?
1: Ja, genau. Absolut. So wie es letztes Jahr auch war.
3: Genau.
1: Ja. Und dann wird es halt ein Regentanz und kein Sonnentanz. Genau.
0: Kann ja, wenn es denn wirklich so passiert, auch mal ganz nett sein. Ne?
1: Ja,
0: solange es nicht bitterkalt wird.
1: Solange es nicht stürmt und windet, dabei ist das eigentlich kein Problem.
2: Ja.
1: Genau.
0: 29.08. Samstag.
1: 29.08.
0: Darauf hingewiesen.
1: 16 Uhr.
0: 16 Uhr.
1: Ist
0: gerne ein Stuhl für die ganze Familie. Nein, also nicht ein für alle, aber für jedes Einzelne.
1: Für jeden ein. Je größer die Gruppen, desto netter ist das eigentlich. Also es melden sich natürlich dann auch ganz gerne mal so richtige Grüppchen an. Und das macht das Ganze natürlich dann noch ein bisschen beschwingter und ein bisschen netter.
2: Ja. Und für Kinder und Jugendliche bis 16 Jahre ist der Eintritt auch frei. Also das muss man vielleicht auch nochmal dazu sagen.
1: Ja, das ist richtig.
2: Das ist wirklich ab 16 zahlt man für einen Tisch.
0: Also ich war ja nun nicht dabei. Wie sieht das denn so aus? Ist das so eine lange Tafel? Sind es mehrere kleinere? Wie habe ich mir das so baulich oder angeordnet vorzustellen? Und wie viele Plätze habt ihr dann?
2: Es ist eine lange Tafel im letzten Jahr gewesen und abhängig davon, wie viele Teilnehmer sich für dieses Jahr anmelden, könnten es auch zwei lange Tafeln sein, die wir dann in L-Form sozusagen anordnen.
1: Oder wenn es noch
2: oder
1: lange
2: parallel,
1: wird, dann
2: ein U kann das auch werden. Also es hängt davon ab, wie viele Gäste kommen.
1: Oder ein
0: White
2: Dinner. Also ein O wäre noch. Aber es soll tatsächlich, also so ist es eben auch tatsächlich die Tradition, eine lange Tafel sein, sodass wirklich immer wieder jemand neben dir sitzt. Also außer natürlich die Kopfstücke. Aber so ist das gedacht.
0: Gut.
2: Es wird ganz festlich aussehen.
0: Plätze, wie viel?
1: Wir haben, glaube ich, jetzt im Moment mit 150 geplant. Mhm. Davon gehen wir aus, dass wir das an Gästen auf jeden Fall bekommen. Aber wir hätten noch ein paar Plätze in Reserve. Also so ist das nicht.
2: Also es geht auch, also wir könnten das doppeln sozusagen.
0: Ja. Okay.
2: Ja.
0: Aber nicht auf den Tischen am Ende tanzen.
2: Das wollen wir mal sehen.
1: Nur wenn es regnet. Das ist gewichtsabhängig.
0: Nein, einfach schön gemütlich sich austauschen, essen.
1: Genau.
0: Nett.
1: Genau.
0: Ja. Sich verbinden, ne? Mhm. Sind wir wieder mit der Stadt verbinden, mit den
1: so
0: Menschen der Stadt und die Menschen untereinander.
1: Genau.
0: Einfach mal reinhorchen und dann. Was habe ich denn am 29. vor? Ich glaube,
1: ich hoffe ja noch nichts. Ne?
0: Eine Woche später hat mein Vater seinen 80. Geburtstag. Aber anderes Thema. So, White. White ist noch
1: White
0: ein Stichwort.
1: White ist die Devise.
0: Nicht nur die Deko und alles drumherum, sondern auch die Menschen.
1: Die Menschen in weiß gekleidet, genau.
0: Ein Arzt hat einen Vorteil?
1: Immer. Obwohl auch die meisten Ärzte ja heutzutage nicht mehr unbedingt ganz in weiß rumlaufen.
0: Tourette?
1: Mhm.
0: du?
3: Ich habe auch was Weißes, ja.
0: Ja. Aber nicht den Arztkittel.
3: Nein, den habe ich auch nie an.
1: Okay. Den lassen wir dieses Mal weg, genau. Ja. Nein, was man im Schrank hat. Also man wundert sich tatsächlich teilweise, was dann doch Weißes sich im Kleiderschrank verbirgt, selbst wenn man das jetzt nicht unbedingt immer trägt oder auf dem Zettel hat. Aber ein weißes T-Shirt hat eigentlich wirklich fast jeder. Eine weiße Hose, egal ob kurz, lang, ob irgendwie was aus Leinen oder aus, es kann auch eine Sporthose sein, es kann eine Badehose sein, wenn sich einer traut. Völlig egal, Tennishose, Golfhose, irgendwas, was halt eben weiß ist oder zumindest ja, cremeweiß würden wir auch noch gelten.
2: Ja, also weiß hat ja auch Varianten.
1: Genau, genau. Also es muss nicht schlohweiß sein, ja. Es kann halt auch ein cremeweiß sein.
0: Und dann Schriftzüge oder so sind noch erlaubt.
1: Sind auch erlaubt, genau. Die müssen dann auch nicht in weiß sein, weißer Schriftzug auf weißem Grund. Nee, genau, das geht alles. Also Hauptsache, man hat irgendwie so eine weiße Grundkombination an, in irgendeiner Form. Das ist gut. So der Hintergrund. Sieht auch toll aus.
2: Das also, wirkt super toll. Also das glaubt man gar nicht. Ja. Also es ist einfach richtig, richtig schön. Das ist so ein,
1: sehr sommerlich.
2: Eine Augenfreude.
1: Ja. Das ist wirklich so.
0: Ich stand eben auch vor meinem Kleiderschrank und hatte oben ein weißes T-Shirt drauf und habe überlegt, ziehst du es jetzt an oder nicht? Ich habe jetzt das da angezogen.
2: Ja, ein bisschen das weiß Weiße musst du aufheben.
1: Muss umgekehrt machen. Weißes T-Shirt und den Schriftzug in schwarz. Dann passt es wieder.
0: Ihr könnt ja mal sagen, was da drauf steht.
1: Freies Radio Neumünster.
0: Freies Radio Neumünster, das ist tatsächlich so ein T-Shirt, das wir hier selber haben.
1: Ja.
0: Aber es ist schwarz mit weißer Schrift und unserem Logo. Ja. Also.
1: Müsst ihr immer umgekehrt machen.
0: Ja, ist eine Idee, ne?
2: Ja, vielleicht könnt ihr auch eine Live-Schalte machen vor Ort.
1: Genau.
0: Wir haben einen sogenannten Bauchladen.
2: Ja,
0: Habe ich tatsächlich bei der Kulturnacht gemacht.
2: Ja.
0: Die Möglichkeit besteht.
1: Ja, wäre eine Idee auf jeden Fall.
2: Das wäre ja toll.
1: Ja,
3: und dann auch die passenden Idee. T-Shirts.
1: Ja.
3: Gleich so.
0: In weiß mit schwarzer Schrift.
1: Ja. Genau.
0: Ja, jetzt kommt man ins Grübeln.
2: Ja, denk doch mal drüber
0: Moderator.
2: Nach.
0: Moderator.
2: Das war bestimmt Bestimmung, dass dir
1: sind
2: das
1: sind
2: eingefallen
1: noch,
2: ist.
1: Ja, genau.
3: Das hätte uns ja gar nicht besser einfallen können.
2: Nee, nee.
0: Wir haben gleich Redaktionskonferenz.
2: Gut.
0: Ich werde das mal vorschlagen.
2: Ja.
0: Aber ich werde es nicht machen. Ich habe es ja zweimal Kulturnacht gemacht.
2: Ja.
0: Es macht Spaß.
2: Ja.
0: Aber man ist so gebunden.
1: Ja, das also, stimmt natürlich.
2: Ja, wenn man sich abwechseln kann mit irgendwem, wäre es vielleicht.
0: Ja. Ich schlage das vor. Ich schlage das für euch vor.
1: Ja, gute Idee.
0: Vielleicht hat ja jemand Lust. Ich werde da mal auch ein bisschen Appetit, was wir jetzt für eure Gäste machen und den Hörerinnen und Hörer, die das jetzt hören. Und dann werden wir sehen, was passiert.
2: Das klingt natürlich
1: super.
2: Schön.
1: Super. Ja.
2: Danke.
1: Ja, sehr schön. Sehr schön.
0: Ich kann es nicht versprechen. Ich schlage es nur vor.
1: Ja. Einfach mal vorschlagen, genau.
0: Ja, und am Ende bin ich es dann doch wieder.
3: Das ist doch wieder.
0: Gut. Soweit erstmal.
2: Ja.
0: Wir machen nochmal Musik.
2: Gerne.
1: Gerne.
0: Und dann müssen wir ja nochmal, was soll am Ende bei rauskommen,
2: ja,
0: ne?
2: Das
1: ja,
0: machen wir
1: auch
0: dann
1: wofür,
0: danach.
1: Genau.
2: Das machen wir gern.
1: Da sagen wir gleich nochmal was zu.
0: Transparenz kommt gleich dazu. Wir haben einfach mal The Safety Dance von den Men Without Hats. Also Hüte weiß sind auch erlaubt dann, ne?
1: Super. Auf jeden Fall.
2: Unbedingt.
0: Gut.
1: Kopfbedeckung kommt immer gut.
0: Erstmal das Lied The Safety Dance.

0: wir hatten uns ja fast verquatscht, ne? Safety Dance war nicht ganz so lang, aber wir sind zurück bei Frei heraus und bei mir im Studio sind...
1: Nina?
0: Halt, Nina, jetzt muss ich erstmal alle anmachen hier. Nina?
2: Genau.
3: Iris?
1: Dorette.
0: Dorette muss dann nochmal ganz ans Mikro.
2: Ganz dicht dran, Dorette.
0: Und Thomas, tatsächlich vom Radio hier. Und wir wollen jetzt nochmal, ja, was kommt am Ende bei rum? Das Geld kommt zusammen und irgendwie soll das ja verwendet werden.
2: Ja, also der Gedanke ist eigentlich, dass wir für Neumünster, also für die Kinder von Neumünster eher irgendwie ein schönes Spielgerät organisieren können. Wo das genau stehen soll, ist noch nicht so ganz raus. Und es ist auch tatsächlich so, dass wir das nicht mit einem Event alleine schaffen. Aber dafür sparen wir eigentlich, dass wir irgendwie was Schönes für Neumünster hinstellen können, wo dann vor allem die Kinder halt Freude dran haben.
3: Im Bereich der Innenstadt,
2: ja,
3: muss man
2: genau.
3: nochmal dazu sagen. Also
2: Innenstadt.
3: Vielleicht im Renkspark oder so. Also irgendwie.
2: Ja, vielleicht auch sowas wie ein Plätzchen. Wasserspiel ja. oder irgendwas in der Richtung. So hatten wir das überlegt.
0: Das, ja. Also Spielgeräte sind teuer, das weiß ich.
3: Ja.
0: Da ist man mit 1000 Euro nicht dabei. Nee. Das geht eher noch eine Null dahinter oftmals. Ne? Gut, wenn der Ort gefunden ist, auch das Spielgerät sollte vielleicht ein interessantes sein.
3: Es muss auch in so ein Gesamtkonzept passen. Also die Stadt Neumünster hat ja auch immer viele Dinge vor und befasst sich natürlich auch damit, wo kann ein Spielplatz entstehen, auch im Innenstadtbereich. Und das soll ja dann auch dazu passen. Wir wollen ja nichts Solitäres. Also das würde vielleicht beim Wasserspiel funktionieren, sieht man ja auf dem kleinen Flecken. Ja. Da geht das ganz gut. Aber wenn sich das so einfügt in so ein ganzes Konzept für einen Spielplatz, wäre das auch was Schönes. Also wir wollen eben dazu beitragen.
0: Also da seid ihr dann im Gespräch mit der Stadt tatsächlich?
3: Ja, genau.
0: Ja.
2: Auch was den Standort natürlich angeht und so, das ist nicht ganz so einfach, da dann auch sich so abzustimmen.
0: Und das Ganze klappt am Ende ja nur, dass ihr diese Einnahmen von die Stühle reservieren, dass ihr das gut umsetzen könnt und nicht für die Kosten alles benutzen müsst, das Geld, sondern das wird ja gespendet. Und wird's, um die Spender geht es jetzt auch gleich nochmal.
3: Ja, unbedingt.
0: Ne?
3: Also wenn nicht alle so großzügig wären, wie sie sind, dann wäre das wirtschaftlich gar nicht durchführbar. Also ich hatte ja schon gesagt, dass Lothar Digutsch da den Hauptanteil trägt. Aber jeder, der bei uns mitwirkt und etwas zu essen oder zu trinken verkauft, macht das auf Selbstkostenbasis oder manche spenden sogar die kompletten Erlöse. Wir haben eigentlich meines Erachtens höchstens GEMA-Gebühren zu zahlen. Ich glaube, das sind die einzigen Kosten, die wir haben. Also die Gestaltung der Plakate und Flyer, das macht eine Lions-Freundin zum Beispiel. Oder auch die Marketinggruppe besteht aus Leuten aus verschiedenen Werbeagenturen, die Social-Media-Beiträge erstellen oder sowas.
2: Der
3: DJ wird gesponsert.
2: Die Elektrik wird von unseren Lions-Freunden da komplett gelegt und überwacht. Und also alles, was irgendwie erwirtschaftet wird an dem Tag, auch bei den Essen- und Getränkeständen, geht halt eben als Spende
3: auch
2: dann damit
3: Künstler
2: ein. Auch die Künstler treten umsonst auf, nehmen kein Geld. Also das ist schon wirklich toll, was da an Feedback auch kommt für das Event. Das ist schon wirklich beeindruckend.
0: Da sage ich dann schon im Namen aller Teilnehmerinnen und Teilnehmern vielen lieben Dank, dass ihr das so organisiert habt. Auch ihr ja vor allem, ne? Hauptinitiatorin Iris.
3: Ja, aber also es funktioniert nur, weil alle daran mitwirken.
0: Klar.
3: Und deswegen also ist es uns auch und mir wirklich auch ein Anliegen, mich bei allen Unterstützerinnen und Unterstützern zu bedanken. Also angefangen natürlich mit unseren Freunden aus den Service-Clubs, die das mit uns mitgestalten, aber auch alle, die das unterstützen. Also auch die anderen Clubs bewerben das, also in ihren Clubs oder in ihren Netzwerken, auch wenn sie selber nicht Mitveranstalter sind. Die Sponsorinnen, die wir haben, also für alles, was es da an Equipment braucht, für Musik und Live-Acts, für Food und Getränke, für die Gestaltung von Druck, von Plakaten, von Flyern, Herstellung von Logo-Wänden, damit das auch klar wird, wer das alles genau alles sozusagen möglich macht. Ein Dank gilt auch an die Stadt Neumünster für die Unterstützung bei der Antragstellung und die freundliche Begleitung des gesamten Vorhabens, an das TBZ, die uns eben auch die WCs dort sozusagen zur Verfügung stellen und das Personal dazu, das sich darum kümmert, dass das da auch funktioniert, auch über die normalen Öffnungszeiten hinaus an diesem Abend. Ist auch nicht selbstverständlich. Ja. Der Müll wird entsorgt werden. all die Medienvertreter, angefangen mit dem Freien Radio Neumünster und dem Supermoderator heute, Thomas Haag. Aber auch Neumünster TV unterstützt uns und andere Medienpartner, der Kurier, die Kieler Nachrichten. Allen einen herzlichen Dank dafür.
0: So, dann hoffen wir mal, ob nun Regen oder nicht. Wir hoffen auf gutes Wetter und Sonne.
3: Plan A.
0: Plan A.
3: Immer.
0: Und ja, und auf ein gutes Gelingen. Ihr habt die Erfahrung. Ja, erzählt nochmal. Wir haben ein bisschen Zeit, glaube ich. Ich guck mal, wie weit sind wir denn überhaupt? Wir vergessen so ein bisschen die Zeit, ne? Ja, wir haben noch ein Lied dann noch und dann haben wir das auch fertig und dann wird das zweimal zu hören sein.
3: Ah, wann denn?
0: Wie gesagt, jetzt am 5. 19 oder 20 Uhr, muss ich nochmal gucken. Und dann wird das nochmal in der letzten Woche. Ich hoffe, dass wir das auf den Montag hinkriegen, bevor es dann losgeht. Das muss dann ja, 29 ist der Samstag, dann ist der 22. ist Samstag, dann muss das der 24. sein.
3: Okay.
0: So, dass wir das da nochmal, oder vielleicht auch nochmal einen Nachmittag irgendwie. Und dann ist das zu hören, wenn denn das gerade jetzt jemand hört, auch an einem Nachmittag. Und dann sind alle herzlich eingeladen, sich einen Stuhl zu reservieren mit ihren Partnerinnen, Partnern, Freunden, wem auch immer, einen Anlass zu nehmen, sich in Neumünster mal dem White Dinner zu widmen.
3: Ja, very well.
0: Ich finde es toll. Ja, Erfahrung vom letzten Jahr. Was könnt ihr da so berichten? So, wie lief das so ab? Wie war das für euch?
3: Also mein bester Eindruck ist eigentlich, dass das so reibungslos geklappt hat. Also alle hatten gute Laune. Und also vom Aufbau bis hin zum Abbau und natürlich über die ganze Durchführung. Also jeder hat jedem geholfen. Es waren unglaublich viele da, die auch Freunde und Familienmitglieder mitgebracht haben, um eben also auch die Vor- und Nachbereitung zu machen, also aus den Clubs. Das war schon mal sehr hilfreich und hat einfach reibungslos funktioniert. Die Stimmung war toll. Wir haben getanzt.
2: Ja, ja. Und was auch schön war halt eben, dass sich einfach so unterschiedliche Leute getroffen haben. Also wirklich aus allen Sparten. Also ein richtig schön gemischtes Publikum. Ja. Also wirklich sehr, sehr kurzweilig.
4: Man kann rundum ein ganz, ganz positives Fazit ziehen vom letzten Mal, muss ich wirklich sagen.
2: Und das war eigentlich insofern, ne, wir hatten zwar schon regenfreies Wetter, aber es war dann zwischendurch doch schon mal ein bisschen bewölkter und ein bisschen, ja, nicht ganz so gemütlich vielleicht vom Wetter. Das hat überhaupt niemanden gestört. Das hat keinem die Stimmung verdorben. Und selbst da, obwohl wir ja vormittags gestartet sind um 11 und dann ja nur bis nachmittags gemacht haben, war das schon wirklich ausgelassen und die Leute hatten wirklich Feierlaune und Spaß einfach an dem Miteinander.
3: Richtig cool war auch die Fotobox, die wir hatten. Die war hochfrequentiert. Also auch das war kostenlos möglich. Also wer wollte, konnte eine Spende abgeben oder so, ne, da was in den Topf werfen. Aber das haben viele mehrmals, also ich auch mal mehrmals mit unterschiedlichen Leuten genutzt. Also die kleben jetzt alle an meinem Kühlschrank. Das war lustig.
0: White Dinner, das perfekte Dinner, falls es jemand kennt.
3: Ja, stimmt. Ja, genau.
2: Nur, dass keiner kochen muss.
3: Nee, ist aber auch echt nichts schief gelaufen. Deswegen klopfe ich nochmal auf Holz. Genau. Also es soll auch dieses Jahr so sein. Ich glaube, die Stadt Neumünster hat das einfach verdient, dass da einfach so ein super tolles Event stattfindet. Von uns, für uns.
2: Ja, genau.
0: Gut, ihr habt ja sozusagen jetzt das letzte Wort, was ihr noch berichten wollt, und dann machen wir das Abschlusslied und dann haben wir die Sendung tatsächlich frei heraus mit euch, Dorette, Iris und Nina, noch nachgekommen, sehr schön.
2: Ja, hat ja zum Glück noch geklappt.
0: Hat geklappt.
2: Hat zum Glück noch geklappt.
0: Und meiner Kleinigkeit, meiner Wenigkeit und dann, ja, soll es ein nächstes Mal im nächsten Jahr geben?
3: Also wenn es nach mir geht, ja. Und es hängt aber natürlich davon ab, dass möglichst viele kommen. Ja. Und das wäre jetzt eben auch tatsächlich vielleicht sowas wie ein Anfang eines Schlussworts. Also wir würden uns freuen, wenn möglichst viele Menschen kommen zu unserem Event und teilnehmen würden. Und das ist auch unsere Idee, dass die Service-Clubs enger zusammenarbeiten, vielleicht auch Früchte trägt und noch andere Clubs sich dazu entscheiden, das mitzutragen für den guten Zweck in Neumünster, für Neumünster. Und das mit ganz viel Spaß, einem kulinarischen Angebot in entspannter Atmosphäre mitten in der Innenstadt.
2: Genau.
0: Von 16 bis 21.30
4: Uhr. Ja, ja, ich würde mich freuen, wenn es genauso schön wird wie beim letzten Mal. Also das wäre super.
2: Einfach. Ja, das wäre toll. Ja. Und dass wir das als vielleicht wirklich festen Bestandteil eben auch in Neumünster etablieren können, weil es wirklich eine nette Veranstaltung ist. Mhm. Das muss man einfach echt sagen. Es fehlt auch ein bisschen in der Stadt. Sowas.
3: Fehlte.
0: Genau.
4: Ist ja nun da.
0: Vielleicht findet sich dann irgendein Pärchen, dessen Kind in 5 Jahren auf einem Spielgerät.
3: Ja, zum Beispiel. Also das werden wir natürlich auf jeden Fall auch öffentlichkeitswirksam zelebrieren. Wenn das Spielgerät aufgestellt wird, dann werden wir natürlich auch berichten darüber und dazu einladen. Vielleicht machen wir dazu auch noch ein kleines Event. Vielleicht wird ja auch der Veranstaltungsort verändert. Wer weiß.
0: Gut. Sehr schön, dann haben wir, jetzt habt ihr wirklich das letzte Wort sozusagen, das Schlusswort. Und dann spielen wir das letzte Lied und das ist Drei Männer her von Ina Müller dann. So.
3: Danke. Ja. Danke dir, lieber Thomas.
2: Vielen Dank für die Einladung und an alle Hörer dann nochmal der Appell, kauft euch Stühle für das Event und kommt zahlreich, genießt den Tag, habt ein schönes Picknick. Genau.
0: Und dann sagen wir jetzt... Tschüss.
3: Tschüss.
2: Bis zum 29.
0: Bis zum 29.
3: Ja. Genau.
0: Und dann geht's rund. Und jetzt kommt Drei Männer her. Wir sagen Adios. Tschüss.

0: Ja, der Song sagt alles. Es ist wieder soweit, der vierte Montag im Monat. Herzlich willkommen zu Sportschuh on Air. Und heute haben wir ganz hohen Besuch da. Wir haben den Handball-Bundestrainer der deutschen gehörlosen Nationalmannschaft vor Ort. Dennis, hallo.
1: Hallo.
0: Und unser Radioprofi Rollo.
2: Hallo.
0: Moin.
2: Hallo, Moin.
0: Ja, schön, dass ihr hier seid. Ja, ich kann es eigentlich fast nicht glauben, aber was für ein Wahnsinn. Der Nationaltrainer kommt aus Schleswig-Holstein. Wie hast du dir diesen Job geangelt, Dennis?
1: Ja, ich glaube, Sönke Petersen war ja schon mal hier und über den habe ich den Sport kennengelernt, also beziehungsweise den gehörlosen Sport. Und dann habe ich irgendwann mal aus Spaß zu ihm gesagt, das ist schon lange, lange her, den Job hätte ich auch gerne mal. Und der wurde dann frei und dann habe ich mich auf diese Stelle beworben. Einen kleinen Hinweis habe ich noch gekriegt, aber genau, und dann war die Ausschreibung da und ich habe mich beworben auf die Stelle.
0: Ja, klasse.
1: Und wie man sieht, hat es geklappt.
0: Ja, ich finde das perfekt. Ne? Ich meine, wir müssen ja mal zeigen hier in Schleswig-Holstein, wie gut wir sind und dass wir tolle Trainer haben. Und dann kann man ja auch mal der Bundestrainer sein.
1: Ja.
0: Ja, sehr schön. Ja, Rollo, bei unserer letzten Sendung haben wir ja noch Werbung gemacht, dass noch ein Trainer gesucht wird. Da hatte Piti ja noch einen ganz großen Aufruf gemacht. Ja, sind darauf Bewerbungen gefolgt?
3: Oha, ja, einige, wirklich einige. Ich muss jetzt lügen, ich glaube, das waren bestimmt 20 Bewerbungen, die wir hatten, die wir wirklich aussondieren mussten. Wir haben viele Gespräche geführt, so im Team mit dem Sportvorsitzenden Norbert Hansen. Wir im Staff haben viel darüber gesprochen, also der Benjamin Hese, Jan Willner und ich. Und haben dann kategorisch, sag ich mal, so ausgewählt, wer in Frage kommt, wer nicht in Frage kommt. Natürlich möchte jeder diesen Titel haben, muss man ganz klar sagen. Einige wollten sich halt damit auch nur in Anführungszeichen profilieren. Das hat man auch so ein bisschen rauslesen können. Ja, dann hatten wir nachher drei Spitzenkandidaten. Dazu gehörte dann Dennis, der Holger Schneider aus Rostock und Felix Krüger, der kommt aus Köln. Ja, und dann haben wir uns für Dennis Allbert entschieden.
0: Ja, ist doch auch gut. Ja. Was in Schleswig-Holstein hier, ne?
3: Ja.
0: Sag ich ja immer wieder. Ja, klasse. Habt ihr noch ein Assessment Center gemacht oder habt ihr nur Gespräche geführt?
3: Wir haben nur Gespräche geführt und Online-Meetings haben wir mit den einzelnen Bundestrainern oder Kandidaten gehabt, im Endeffekt, wo sie dann auch Aufgaben von uns bekommen haben. Die mussten das Finale der Deaflympics, da mussten sie sich 10 raussuchen, was man da hätte verbessern können, warum wir leider nur Zweiter geworden sind zum x-ten Mal, ja.
0: Gleich den härtesten Gegner Kroatien.
3: Auf jeden Fall.
0: Analysieren, das ist doch perfekt. Ja, wollen wir erstmal mit Musik weitermachen? Ich habe jetzt hier, wer ist denn das? Der Erste.
3: Der erste. Glaube ich, das Mette-Lied, ne?
1: Ja, ich glaube, das hat Mette sich gewünscht von Peter Fox, Alles neu.
0: Und wer ist Mette?
1: Mette ist meine kleine Tochter.
0: Ah, und die durfte wie Musikwünsche mit aussuchen.
1: Genau.
0: Perfekt. Ja, dann starten wir einfach mal.

0: Ja, für alle, die ein bisschen später eingeschaltet haben, heute wieder Sportschuh und er. Und zu Besuch, zwei von der gehörlosen Nationalmannschaft. Wir haben den Bundestrainer hier und wir haben Rollo, unseren Radioprofi.
1: Hallo.
0: Genau. Dennis, du bist als erfolgreicher Damentrainer ja bekannt, warst lange mit den Preetzer Panthers unterwegs und hast mit denen ja auch gemeinsam zusammen den Aufstieg in die Oberliga, damalige Oberliga, muss man ja eigentlich sagen, geschafft. Ja, und vor 1,5 Jahren, meine ich, hast du ungefähr deinen Abschied bekannt gegeben. Und nun machst du Neustart in der Nationalmannschaft. Ja, bringst du eigentlich auch Erfahrung aus dem Herrenbereich mit?
2: Ja, ich habe ja 2 Jahre lang die U23-Mannschaft vom THW trainiert.
0: Ah, ja, okay.
2: Das Jahr müsste ich jetzt lügen, ist schon ein bisschen her. Und da habe ich auch hauptsächlich die Erfahrung im Herrenbereich dann gesammelt.
0: Ja, und erzähl mal ein bisschen was von deinem sportlichen Werdegang. So, Panthers warst du, dann hast du die U23-Mannschaft. Du hast mir eben noch gesteckt, dass du eine Minimannschaft trainierst.
2: Genau, also angefangen habe ich ja als Trainer selber bei den Handballcamps damals, wo ich durch Deutschland getourt bin und diese Handballschulen gemacht habe. Und da bin ich mit meinem damaligen Chef als Co-Trainer zur B-Jugend von Bad Bramstedt gegangen. Da habe ich eine weibliche B-Jugend mit trainiert. Und dann ging es in Preetz los mit den Frauen. Parallel dann nachher die U23 vom THW. Und jetzt habe ich eigentlich zur kommenden Saison jetzt die Minimannschaft in Preetz übernommen. Mit einer Freundin von uns machen wir die zusammen. Und da möchte meine kleine Tochter auch mal versuchen, ein bisschen mitzuspielen.
0: Ja, absolut richtig. Schön, dass du dafür noch Zeit findest.
2: Ja. Ist ja noch im Rahmen 1 Stunde in der Woche. Die haben ja noch keine Spiele, da ist das ja noch gut zu bringen.
0: Ja. So, und ich habe jetzt mal mitgekriegt, ihr habt schon den ersten Lehrgang gehabt, so das erste Trainingscamp. Rollo, was hast du denn jetzt für Unterschiede gesehen?
3: Unterschiede, ja.
0: Du kriegst ja heute schwerere Fragen.
3: Ja, klar.
2: Ich bin gespannt.
3: Gut. Unterschiede, erstmal war das für uns ein Kennenlernen-Lehrgang. Ne? Mhm. Wir haben 2 neue Physiotherapeuten dabei. Einmal den Sebastian Maywald hier aus Neumünster und die Steffi aus Rostock aus der Ecke, die da auch in der 2. Bundesliga Physiotherapeutin ist. Und für uns war erstmal wichtig, dass die Jungs Dennis kennenlernen, dass Dennis die Jungs kennenlernen. Die Struktur, die Dennis da vorgebracht hat, die fand ich persönlich sehr gut. Obwohl ich ja nun sehr viel vom Training nicht mitbekommen habe, weil ich ja immer andere Sachen machen muss, Getränke kaufen oder so eine Geschichten halt. Aber im Großen und Ganzen muss ich wirklich sagen, war ich sehr positiv von diesem Lehrgang überrascht. Auch so, wie die Jungs mitgearbeitet haben. Das war schon anders als in der Vergangenheit. Ich weiß nicht, ob es daran liegt, dass Tomate und Pitti nicht mehr dabei sind. Kann ich nicht sagen, aber es war schon ein bisschen anders von der Struktur her, auf jeden Fall.
0: Ja, und braucht ihr jetzt noch oder habt ihr mehr Neueinkäufe dazu bekommen?
3: Nein, wir haben uns halt nur im Staff haben wir uns halt vergrößert. Also mit Dennis neu, die beiden Physios neu. Wir haben noch einen Athletiktrainer, der jetzt im September dazu stößt. Sonst haben wir immer noch die gleichen Spieler, bis auf Tomate Pitti, die ja nun aufgehört haben. Sebastian Klein, der ein bisschen zurückgetreten ist, weil er erstmal körperlich gucken muss, wie es bei ihm weitergeht, haben wir uns personell eigentlich nicht großartig verstärkt. Wir haben die Verletzten wiederbekommen. Der Hung Lee Nok, der ist wieder dabei. Der war auch schon in Brasilien dabei. Der ist auch wieder dazugestoßen. Ja, sonst suchen wir weiterhin gehörlose Handballer, die Bock haben, in der Nationalmannschaft zu spielen. Also, wie gesagt, ihr könnt euch immer jederzeit bei uns melden. Guckt auf die DGSV-Seite, da sind die Kontaktdaten und kommt einfach vorbei. Wir können euch auch gerne mitnehmen, das ist kein Thema.
0: Ja, gerne. Immer wieder Werbung machen. Ne? Ich finde ja eure Mannschaft total klasse, was ihr da gemeinsam aufgebaut habt. Schön, dass ihr jetzt auch 2 Physiotherapeuten dabei habt.
3: Ja.
0: Hattet ihr sonst gar nicht, ne?
3: Doch, wir hatten zwei Stück. Die Julia, die hatte aufgehört, weil sie eine Fortbildung gemacht hat oder macht noch eine Fortbildung, die will sich weiterentwickeln und will halt ein bisschen professioneller mit ihrer Geschichte werden. Der Simon hat leider aufgehört, der hatte ein paar private Probleme, sag ich mal, in Anführungszeichen dazu. Der konnte leider auch nicht mit nach Tokio und ist dann auch Anfang des Jahres dann ausgestiegen, was wir eigentlich natürlich auch sehr, also nicht toll fanden, dass wir dann auf einmal da ohne Physio standen und dann mussten wir halt reagieren und beste Beispiel war Sebastian Maywald, der sofort gesagt hat, mach ich, da bin ich dabei.
0: Ja, klasse.
3: Klar, das schockt, hab ich Bock drauf.
0: Wie ist jetzt zurzeit euer Altersdurchschnitt?
3: Ich müsste jetzt lügen. Also wir haben einige, die etwas über 30 sind, aber knapp über 30. Und der Rest ist alles bis 18 runter, ne?
2: Ja.
3: Ja.
0: Er müsste ja stark runtergegangen sein.
3: Ja, also dank Tomate sind wir auf jeden Fall altersmäßig ziemlich weit runtergerutscht, ja.
0: Tut mir leid, gemein.
3: Tut mir leid, Tomate, falls du das hörst.
0: Er ist im Urlaub. Ja. So, und jetzt ging das erste Mal zu diesem Lehrgang. Dennis, warst du aufgeregt? Nur mal ganz ehrlich.
2: Ein bisschen aufgeregt ist man vielleicht immer, aber das legt sich ja relativ schnell, wenn man da ist. Also sobald man die Halle betritt, ist man halt Trainer. Und dann weiß man in der Regel ja auch, was man zu tun hat. Ein bisschen ungewöhnt war es natürlich. Wie geht man mit denen um? Wie muss man vielleicht anders agieren? Das war natürlich was Neues. Aber meine grundsätzliche Philosophie ändert sich ja nicht, was den Handball selber angeht.
0: Ja.
2: Und ansonsten, ja, war das, wie Rollo schon sagt, mehr als gelungen. Also für den Einstand war das, glaube ich, das Beste, was man sich vorstellen kann. Von der ganzen Organisation, des Vereins da unten, aber auch durch Rollo. War natürlich alles perfekt vorbereitet.
0: Ja, ich durfte mich ja auch mal mit der Mannschaft unterhalten. Und als wir mal bei uns in der KSV-Halle waren, war es ja schon ein bisschen her. ich bin dann ja auch auf die zugegangen und dann guckte ich sie alle einem ganz großen Fragezeichen an und alle so, warum redest du jetzt nicht nochmal weiter? man hat doch im ersten Moment, ne, man macht sich einfach nochmal kurz Gedanken, aber was ja absolut Quatsch ist.
2: Ja, definitiv.
0: Ja.
2: Also die Kommunikation war eigentlich vollkommen normal. Natürlich, also in einem Spiel, wir hatten ja dann nachher ein Spiel gegen die Heimmannschaft da im Rahmen des Jubiläums und im Endeffekt sind das Kleinigkeiten. Also ich sag mal, die Mannschaften, die ich trainiert habe, haben mich an der Seite auch nicht wahrgenommen oder gehört. Und ich glaube auch nicht in größeren Hallen. Wenn da viel Lärm ist, nehmen die normalen, ich sag mal, normalen Spieler, die normal hören, auch das eher über alles andere als akustische Signale wahr. Insofern gibt es da bestimmt so die ein oder anderen Kniffe, die man noch anwenden kann, aber das wird sich alles einspielen.
0: Das glaube ich auch. Wo hattet ihr jetzt genau euren Lehrgang?
2: Das war in Burghausen, also ein kleines Stück weiter runter Richtung Süden. Quasi direkt an der Grenze zu Österreich.
3: Genau.
0: Naja. Ja. Gut, wir machen einfach mal mit Musik weiter. Rollo, du bist dran.
3: Ja, The Riddle von Danny Zuko kommt jetzt, ne?
0: Genau. Ja, genau.
3: Genau, der kommt jetzt.
0: Dann starten wir mal.

0: Das war jetzt ja mal schon voll.
1: Ja, alle mal wach, ne? Hoffe ich.
0: Nein. Ja, nee, wir sind wach.
1: Sehr gut.
0: So, jetzt erster Lehrgang. Jetzt möchte ich ja von dir mal wissen, Dennis, was müssen wir gegen Kroatien besser machen?
2: Gewinnen. Ja, gewinnen.
1: Einfach gewinnen.
2: Das will ich natürlich jetzt nicht verraten, bevor hier irgendwelche Kroaten noch zuhören. Nein, das ist, ja, es gibt bestimmt das eine oder andere, aber das ist schon eine gute Mannschaft.
0: Ja.
2: Wir haben jetzt ja noch ein bisschen mehr als ein Jahr, um uns auf die WM in Serbien vorzubereiten. Das sind noch 4 Lehrgänge, die anstehen. Und dann muss man natürlich sowieso erstmal Stück für Stück gucken. Es ist ja nicht immer vorausgesetzt, dass man sofort das Finale gegen Kroatien erreicht. Und da ist ja trotzdem ein langer Weg, den man da vor sich hat.
0: Auf jeden Fall.
2: Man kann auch vorher auf Kroatien treffen. Kann auch passieren. Es ist ja auch schon mal passiert, dass Kroatien gar nicht ins Finale gekommen ist. Dann ist Deutschland auch nicht ins Finale gekommen. Da hat man, glaube ich, um Platz 3 gegen Kroatien verloren.
1: Ja, das war in der Türkei, glaube ich, war das das eine Jahr.
2: Aber auf jeden Fall scheint Kroatien ein Magnet zu sein, egal wo.
0: Ja, ich hatte so vor Tokio, hatte ich auch gedacht, so, Mensch, die sind sich so sicher, dass sie im Finale gegen Kroatien da stehen. Und dann habe ich auch gedacht, so, na okay, davor sind ja noch ein paar Spiele. So. Ja. Aber naja, es hat ja nachher alles gut geklappt. Ja, was ist denn jetzt so der Unterschied zur Nationalmannschaft, zur Vereinsmannschaft?
2: Ein großer Unterschied ist natürlich, dass du eine Vereinsmannschaft ja jede Woche hast. Ich habe die Vereinsmannschaften 2, beziehungsweise nachher in der U23 teilweise 4-mal die Woche, plus das Spiel am Wochenende, wo du natürlich bei 26 Saisonspiel jedes Spiel analysieren konntest. Du konntest vorher die Gegner analysieren aus der Hinserie gegen dich direkt. Du hast in der Vorbereitung deutlich öfter Training gehabt, sodass du nicht nur auf das Spielerische eingehen konntest, sondern halt auf die Athletik explizit. Du hattest natürlich alle deine Spieler komplett im Blick und konntest in Schwächephasen vielleicht darauf eingehen, okay, jetzt machen wir diesen Monat, diese nächsten 6 Wochen, legen wir mal lieber einen Schwerpunkt auf die Abwehr, weil wir da Defizite haben. Und das ist natürlich ein Riesenunterschied. Jetzt kommen die Spieler aus verschiedenen Vereinen und werden erstmal bunt zusammengewürfelt. Ne?
0: Ja.
2: Die kennen sich natürlich, aber sehen sich trotzdem dieses Jahr 2-mal, nächstes Jahr vielleicht 3 bis 4-mal dann, wenn sie alle Lehrgänge mitnehmen. Und da ist man natürlich drauf, man muss sich darauf verlassen, dass in den Vereinsmannschaften dementsprechend auch athletische Grundlagen gelegt werden oder halt freiwillig. Und ja, sonst ist es halt wichtig, das eigene Spielsystem so ein bisschen dann einzuprügeln in der kurzen Zeit, aber auch vor allen Dingen ein Team draus zu machen.
0: Und
2: das ist in Burghausen schon insofern, glaube ich, gut gelungen, dass man, was Rollo auch sagte, die beiden neuen Physiotherapeuten, die passen auch gleich total gut ins Team. Und alles, was drumherum war und auch mit der Mannschaft, hatte man schon ein Gefühl, dass da ein Team schon schnell gefühlt entstanden ist. Auf jeden Fall der Grundstein dafür. Und ich bin vom Typ her ja schon immer so gewesen, dass ich sage, da gehört das ganze Team zu. Egal, ob es der Physiotherapeut ist oder der wichtige Betreuermanager oder der kleinste oder größte Spieler, egal wer, die gehören alle dazu.
0: Mhm.
2: Und ich glaube, auch nur so können wir dann letztendlich erfolgreich sein.
0: Ja. Und was ja noch bei euch dazu kommt, die spielen jetzt nicht irgendwie alle Bundesliga, sondern die kommen ja aus den verschiedensten Spielklassen.
2: Genau, also in Vereinsmannschaften hat man sicher ja auch Leistungsunterschiede innerhalb der Mannschaft. So ist es natürlich auch, dass man verschiedene Leistungsklassen hat. Aber das passt sich dann an. Ne? Also die leistungsschwächeren Spieler aus unteren Mannschaften heißt ja nicht unbedingt, dass die viel schlechter sind. Ne? Also das, manchmal ziehen die dann auch andere mit, im positiven Sinne.
0: Mhm. Und haben Sie jetzt alle Hausaufgaben mitgekriegt?
2: Nee, jetzt nach dem ersten Lehrgang noch nicht direkt. Wir haben ja dann das Glück, dass wir erst nächstes Jahr halt das große Turnier haben.
0: Ja.
2: Einige haben dann schon den einen oder anderen Hinweis gekriegt, vielleicht mal ein bisschen mehr in Richtung konditionelle Aspekte zu gehen. Das ist natürlich, also Im nächsten Lehrgang wird es so laufen. Die haben ja jetzt alle in der Regel eine Vorbereitung für die Saison. Mhm. Und wir haben ja jetzt den Athletiktrainer dazu bekommen. Und da haben wir schon eine Absprache getroffen, wie wir das Ganze im nächsten Lehrgang handhaben wollen. Und danach gibt es auf jeden Fall explizit Hausaufgaben.
0: Na, hoffentlich hören jetzt nicht alle zu.
2: Spielerisch ist es ja immer relativ schwierig. Ne? Also ich kann jetzt individuell, ich habe schon in ein, zwei Spielern was an die Hand gegeben, was die vielleicht mal üben können. Aber jetzt jemand zu deinem Trainer und sagt, wir wollen nur noch das spielen, ist natürlich auch ein bisschen schwieriger.
0: Ja, klar, auf jeden Fall. Rollo, was ist eigentlich genau deine Aufgabe? Außer Radioprofi?
2: Alles. Alles.
1: So wie Dennis sagt, ja, ich mache einfach alles.
0: Schön.
1: Alles, was mir entgegenkommt, nehme ich an, das mache ich. Ich plane die Lehrgänge. Ich habe den Burghausen-Lehrgang knapp 8 Monate mit dem Alexander Langfass von Wacker Burghausen geplant, mit Bootstouren, mit Schlossführung, mit einem Besuch beim stellvertretenden Bürgermeister, der richtige Bürgermeister war leider nicht da, mit dem Eintrag ins Gästebuch, wie wir spielen, wann wir spielen. Ich kümmere mich um Trikots, ich kümmere mich um Aufwärmshirts, dass sie bedruckt werden. Ich mache wirklich alles. Ich bringe aus Schleswig-Holstein das beste Hellerwasser mit bis an die österreichische Grenze. Ich hole alle Betreuer und Spieler ab, wenn es sein muss. Ich mache wirklich alles. Also ich bin die bunte Kuh des DGSV Handballs. Wenn einer zu mir sagt, kannst du mir heute Abend noch, keine Ahnung,

0: So, prima, den Musikgeschmack von deiner Frau kennen wir jetzt schon mal. Dann können wir ja gleich mal an die nächste Frage nehmen. Was sagt denn eigentlich deine Familie dazu? Ich meine, deine Frau ist ja auch ehemalige Handballerin, oder?
1: Richtig. Ja. Die hat ja auch in Preetz gespielt.
0: Ja.
1: Genau, und kommt ursprünglich aus Schönkirchen. Da ist sie mit dem Handball groß geworden. Genau. Und ja, eigentlich ging das relativ schnell. Das ist ja nun mal, wie ich schon vorhin gesagt habe, was anderes als Vereinshandball, wo man dann zweimal die Woche ein Spiel hat plus am Wochenende eine Saison weg ist. Da ist halt der ganze Tag am Wochenende ja auch weg gewesen. Und halt zwei, drei Mal die Woche die Abende. Insofern ist das natürlich gut planbar, einfach mal dann 5 Tage bei so einem Lehrgang, wobei man dann ja nur 3 Tage in Anstrichen ganz weg ist, weil den Anreise- und Abreisetag sieht man sich vielleicht noch. Deswegen geht das natürlich deutlich einfacher und ist besser zu planen. Und dann ist es vielleicht auch mal schön,
0: ich denke,
1: meine beiden Mädels Ruhe zu haben.
0: Ja, ich denke mir immer, so ein Trainingsabend, da kommt man dann irgendwie nach Hause. Aber naja, gut, wenn du sagst, es sind dann nachher nur 3 Tage, dann geht es ja schon wieder. Ne? Ich habe immer gedacht, so, na, okay, dann ist immer eine Woche weg. Und wenn man dann nochmal so Tokio sieht, das waren ja fast nachher 3 Wochen, ne?
2: 17 Tage waren wir, glaube ich, unterwegs, ja.
1: Ja. Das ist ja dann aber auch nochmal was Besonderes. Also die WM geht wahrscheinlich auch 2 Wochen.
2: 14 Tage, ja.
1: Aber ansonsten, wie gesagt, dieses Jahr sind es...

0: zwei Lehrgänge, diese 5 Tage. Und nächstes Jahr sind es 3, das ist natürlich dann ein bisschen mehr, plus die WM. Aber es ist trotzdem ja noch übersichtlich.
1: Ja, gut, das stimmt. Und habt ihr trotzdem so ein bisschen im Familienrat abgestimmt?
0: Naja, man bespricht das ja schon, so ist es nicht. Ne?
1: Ja.
0: Das ist ja selbstverständlich.
1: Ja, gut, aber Verständnis für Handball ist ja auf jeden Fall da und dass du den Sport magst und so. Spielt sie noch?
0: Nee, im Moment nicht mehr, nee.
1: Na gut, dafür kommt jetzt ja die Tochter.
0: Ja.
1: So, Rollo, deine Frau kennt das ja schon ein bisschen länger. Sie ist ja keine Handballerin, ne?
2: Doch, ist eine ehemalige Handballerin.
1: Auch eine ehemalige Handballerin?
2: Die hat ja in Wankendorf gespielt, wo ich sie dann auch kennengelernt habe, 2005. Ja, und jetzt sind wir 21 Jahre zusammen.
1: Und sehr schön.
2: Unser Sohn, auch Handballer durch und durch, der ja jetzt mit der 9 C-Jugend der SG Handball Neumünster in der Oberliga spielt. Ja, so sieht das bei mir aus.
1: Ja gut, aber die durfte sich ja schon ein bisschen daran gewöhnen und sagt noch, okay, geh weiter los, Rollo.
2: Ja, ich glaube, wenn ich das nicht machen würde, dann würde sie mich irgendwann mal rausschmeißen. Also, ich glaube, sie hat sehr viel Verständnis dafür, dass ich das mache. Zwischendurch nervt sie das auch, das ist klar. Aber sie ist sehr verständnisvoll, dass ich das auch zwischendurch brauche. Also ich brauche keine Vereinsmannschaft mehr oder so eine Geschichten. Ich mache das lieber und das ist auch so mein Credo, was ich am besten kann, finde ich. Also das ist mein Ding und dazu habe ich auch echt Bock.
1: Ja. So, Dennis, wie ist das denn jetzt mit deinem Arbeitgeber? Hat er dir erstmal gratuliert oder wie findet er das?
0: Ja, also ich bin ja beim Land Schleswig-Holstein als Beamter und ja, prinzipiell fanden die das auf der Arbeit natürlich auch alles gut, das erstmal zu hören und haben sich dann auch gefreut. Ja, und dann wird sich jetzt zeigen, wie das weiterläuft. Aber meine Arbeitskollegen fanden das alle toll. Ja, ist ja schon halt was Besonderes, ne?
1: Ja, finde ich auch, ne? Hat man ja auch echt einen Titel. Nein, ich finde es total klasse. Ja, und jetzt hattet ihr euren ersten Lehrgang. Wie hast du dich jetzt darauf vorbereitet? Du kanntest sie eigentlich alle gar nicht, oder?
0: Nee, ich hatte ja nur eine Vorbereitung auf das Auswahlverfahren, auf das Auswahlgespräch, hatte ich mir das Spiel angeguckt und ich hatte mir auch damals das Finale auch live im Fernsehen angesehen. Und 1-2 andere Spiele. Und durch den Kontakt von dem Herrn Petersen habe ich natürlich auch mal so ein bisschen Einblicke gehabt und habe mir auch die ein oder andere Information geben lassen. Ja, und so habe ich mich natürlich schon so ein bisschen im Vorfeld über die Mannschaft informiert.
1: Ja.
0: Genau. Oh. So habe ich mich quasi auf die Mannschaft, jedenfalls auf den menschlichen Teil so ein bisschen vorbereitet.
1: Ja gut, inhaltlich, da hast du dir wahrscheinlich auch ein paar Gedanken gemacht. Da bringst du ja genug Erfahrung mit.
0: Genau, also da habe ich ja meinen Plan gehabt, was ich gerne machen möchte vom Prinzip, von meiner Philosophie. Und habe mir dann natürlich so ein bisschen in Absprache mit dem Co-Trainer angeschaut, was sie vorher gemacht haben, was sie taktisch gemacht haben an Auslösehandlungen in der Abwehr, USW. Hab mir so ein Playbook geben lassen und da habe ich das so ein bisschen dann versucht mit aufzugreifen, um nicht alles neu zu machen, weil das ist sicher auch der falsche Weg.
1: Das denke ich auch. Und viele Sachen waren ja auch gut. Oder sind ja auch gut.
0: Definitiv, sonst wären sie ja nicht da gelandet, wo sie
1: waren. Wollte ich gerade sagen. Ohne was kommst du ja nicht einfach so ins Finale.
0: Das stimmt.
1: Genau, wollen wir mal mit Musik weitermachen?
2: Bin ich schon wieder da?
0: Ich glaube ja.
1: Ja, total.
2: Dann ist das Micky Krause, Eine Woche wach. Schöne Grüße an Tomate, Pitti und Uwe. Feiert das Lied. Ich grüße euch vom Herzen und viel Spaß dabei.

0: So, wir unterhalten uns hier die ganze Zeit immer über die Lehrgänge und über die großen Turniere, die dann ja auch irgendwann wieder stattfinden. Wie viel Zeit investiert er jetzt dann in diese Nationalmannschaft?
1: Wen fragst du jetzt?
0: Ist mir egal, ich kann beide was sagen.
1: Ja, ich beschäftige mich schon regelmäßig damit, weil es ist ja nicht nur dieses, ich fahre zu einem Lehrgang und bereite das Training vor. Da muss man sowieso immer mal improvisieren. Da hab ich ja so vom Prinzip her schon mein Langzeitkonzept.
0: Ja.
1: Ja, aber diese ganzen Fragen wie Spielerakquise, wo kriegen wir vielleicht welche her? Wir brauchen neue. Ist ja so, falls ich mal toi toi toi, aber jemand verletzt, will man ja auch jemanden haben, der da einspringen kann.
0: Ja, klar.
1: Und wenn man gar keinen mehr hat, ist es natürlich sehr unglücklich. Und an die Zukunft denken, in die Richtung muss man ja auch sehen, dass man welche rankriegt. Und das ist ein ganz wichtiges Thema, mit dem ich mich auseinandersetze.
0: Ja.
1: Genau, und dann erstmal natürlich auch mit den Spielern erstmal jetzt Stück für Stück dann auch nachher in Kontakt treten, auch jetzt zwischen den Lehrgängen. Ja, und da gibt es schon einige Sachen, die man noch so auf dem Zettel hat.
0: Ja, aber stundenmäßig kannst du es noch gar nicht so abschätzen, ne?
1: Naja, das ist schwierig. Es ist auf jeden Fall ja trotzdem weniger als, wie gesagt, bei Vereinsmannschaften.
0: Ja.
1: Das wird vielleicht nachher auch noch zur WM hin in der Vor- und Nachbereitung noch mal deutlich mehr werden und intensiver. Aber jetzt bei den ersten Lehrgängen noch nicht so in Zeit messbar.
0: Mhm. Und du, Rollo?
2: Die Zeit kann ich gar nicht messen. Ich habe kurz nach Burghausen, das war am 6.7. waren wir wieder zu Hause. Ja, 7.7. waren wir wieder zu Hause, da habe ich schon wieder angefangen, den nächsten Lehrgang im September weiter nach vorne zu treiben. Also sobald ich einen Lehrgang im Endeffekt abgeschlossen habe, muss ich sowieso mit dem Benjamin Hiese erstmal die Abrechnung machen. Oder die machen wir dann zusammen. Wir müssen alle Quittungen von den Jungs einsammeln, von den Zugfahrten, damit die ihr Fahrgeld auch wieder kriegen. Dann fange ich auch schon teilweise wieder an und mache den nächsten Lehrgang fertig oder versuche den fertig zu machen.
0: Ja.
2: Mache dann auch nebenbei die neuen Bestellungen für Klamotten, die fehlen. Dann ist noch nicht komplett ausgestattet. Wir haben da auch noch ein, zwei Spieler, die noch nicht komplett ausgestattet sind. Das musste alles rausbestellt werden. Und nun suche ich einen Veredler, der unsere neuen Sachen veredelt, weil Adidas nun auch keine Zeit mehr hat, weil die sind auch in der Saisonvorbereitung. Ja, also ich bin, wenn ich die Zeit habe, nutze ich sie. Und wenn ich weiß, dass ich jetzt irgendwas will, ob ich jetzt Sponsoren anschreibe zwischendurch, was ich auch in meiner Frühstückspause von der Firma aus mache. Wie gesagt, ich kann es auch nicht, kann's nicht schätzen. Also wie gesagt, ich bin immer in Gange eigentlich. Ärgert meine Frau auch natürlich, wenn ich dann jetzt mal so 2 Stunden da sitze und sie irgendwas vorhatte oder das Wetter ist zu gut, dann kriege ich auch mal einen Rüffel. Ja, aber das sind Sachen, die ich auch fertig haben will.
0: Ja.
2: Weil mir das wichtig ist, gerade so für die Jungs, ne?
0: Ja, du brauchst ja immer die Vorlaufzeit, sonst habt ihr nachher keine Unterkunft.
2: Ja, also Vorlaufzeit, die Unterkünfte, die sind eigentlich immer recht schnell gemacht, sag ich mal so in Anführungszeichen, aber das Ganze drumherum, ich möchte gerne, dass die Jungs nicht mehr einen einzigen Cent bezahlen müssen. Also die müssen in Vorkasse gehen.
0: Ja.
2: Und das will ich nicht mehr. Wir haben da Schüler dabei, wir haben da Lehrlinge dabei, wir haben Studenten dabei, die haben alle keine Kohle oder wenig Kohle. Und ich möchte es einfach nicht mehr. Und da arbeite ich sehr viel dran. Ich schreibe wirklich keine Ahnung wie viel Firmen an. Ich bekomme aber auch leider nur Absagen, weil die alle damit nichts anfangen können mit einer gehörlosen Handballnationalmannschaft. Ne?
0: Oh, schade.
2: Sehr schade, ja.
0: Ja. Ja, jetzt konnten wir die ganze Zeit diese Verhandlungen bei Kloppi mit im Fußballbereich gerade mal so ein bisschen mitbeobachten.
1: Ja.
0: Und hat ja nun auch gleich gesagt, so von wegen hier, ihr braucht keine Ablösezahl, wenn ihr mit mir nicht zufrieden seid. Bekommt ihr als Vertreter der Nationalmannschaft irgendetwas oder ist das ein reines Ehrenamt?
2: Das ist ein reines Ehrenamt. Wir kriegen nur eine Aufwandsentschädigung für die Tage, die wir wirklich da sind. Mhm. Alles andere ist privat, das ist unsere Freizeit. Alles andere, das kriegen wir nicht bezahlt. Die Fahrkosten kriegen wir noch bezahlt, die wir für so einen Lehrgang aufbringen müssen.
0: Ja.
2: Ja.
0: Ja, Hut ab. Aber gut, ist beim Vereinstrainer ja meistens nicht anders, aber bei euch ist ja doch noch ein bisschen mehr Aufwand, wenn ihr dann auf Reisen geht.
2: Das stimmt ja.
1: Das stimmt ja. Aber wir stehen auch für unser Land, ne?
2: Das kommt auch noch dazu. Also Burghausen waren wir jetzt insgesamt 24 Stunden Fahrzeit unterwegs, um da runterzukommen, wieder nach Hause zu kommen. Das war schon echt ein Trip.
0: Aber ich glaube, wenn die Nationalhymne spielt, das ist doch...
2: Gänsehaut.
0: Das ist doch ein Geschenk, oder?
2: Gänsehaut.
1: Ich hab's nicht so den abgekauft, aber als es jetzt das erste Mal bei diesem Trainingsspiel war, ja, hat Rollo recht, das ist Gänsehaut, ja.
0: Ja.
1: Ja.
2: Also es ist bei jeder Nationalhymne, wenn die kommt, man weiß, das sind deine Jungs oder das sind unsere Jungs, es ist einfach nur Gänsehaut pur, ich kann es nicht beschreiben, dass der ganze Körper ist, der kribbelt halt, ne? Das ist einfach Wahnsinn.
0: Und ihr steht einfach so mit dabei.
2: Das ist Wahnsinn.
0: Ja, schön. So, ja, ihr braucht noch Spieler. Definitiv.
2: Auf jeden Fall.
0: Ja, ihr müsst euch ja verjüngen. Ja,
2: auf jeden Fall.
0: 30. Genau. Wie läuft das jetzt ab? Sollen sich bei euch melden? Können irgendwelche Verbände da ein bisschen unterstützen? Wie habt ihr da die Möglichkeit, an die Spieler zu kommen?
1: Ja, es gibt ja verschiedene Ideen und Herangehensweisen. Im Moment war es natürlich viel Mund-zu-Mund-Propaganda, würde ich mal so sagen. Also Tomate ist ja auch, glaube ich, über Pitti damals herangekommen. Und Pitti hat sich dann irgendwann mal von alleine informiert. Gibt es sowas überhaupt? Deswegen ja, sind bis jetzt viele einfach nur darüber darauf gekommen und natürlich, der Verband wäre natürlich super schön, wenn die unterstützen würden und könnten, weil die können natürlich innerhalb, jetzt mal explizit auch Schleswig-Holstein, kann der HVSH natürlich ziemlich viel bewirken, was so eine Akquise angeht, von der Reichweite her. Und wenn sich das hier erfolgreich gestalten würde, dann könnte man natürlich sicher auch mit anderen Verbänden da nochmal zusammenarbeiten. Und die Verbände kennen sich auch untereinander. Also insofern wäre das der erste Schritt, der auch wichtig wäre.
0: Ja. Und ihr zieht jetzt aber nicht hier von Halle zu Halle und...
1: Das direkt nicht, aber wir versuchen ja schon, alle Kanäle zu nutzen. Ne? Also wenn die Spieler da unterwegs sind und irgendwo irgendwen sehen oder haben, dann werden sie da auch den ansprechen. Und ich habe jetzt ein, zwei andere Ideen noch gehabt, zum Beispiel mit den Handballcamps nochmal zusammenzuarbeiten, die ja durch ganz Deutschland touren.
0: Ja.
1: Und da setzen wir uns wahrscheinlich nochmal zusammen, ob es da irgendwelche Möglichkeiten gibt, andere Vereine zu erreichen.
0: Ja.
1: Ideen gibt es genug. Muss dann nur realistisch umgesetzt werden.
0: Ja.
2: Die Spielersuche haben wir auch schon über unsere sozialen Medien erweitert gehabt. Das wäre natürlich, so wie Dennis sagt, wenn die Verbände mitspielen, wäre das ideal. Es gibt halt 80.000, also circa 80.000 bis 100.000 wirklich gehörlose Menschen. Gut, da muss man dann die Älteren davon abziehen. Ich weiß nicht, wie viele Prozent das denn sind. Aber es kann ja nicht sein, dass wir in Anführungszeichen davon nur 24 Handballer haben in der Rückhand. Mhm. Also ich kann mir vorstellen, da draußen gibt es noch etliche Handballer, die vielleicht auch, keine Ahnung, vielleicht in der dritten Liga spielen oder weiß der Geier. Aber es kann nicht sein, dass bei 80.000 wirklich gehörlosen Menschen nur 24 Handballer dabei sind. Und der DGSV, der Deutsche Gehörlosenverband, der ist ja nun auch sehr groß. Wir machen ja auch echt viel. Wir haben ja so viele Sportarten da. Aber ich kann mir das nicht, also ich kann es mir wirklich nicht mehr erklären. Also wir versuchen schon sehr viel. Ja. Wir haben da jetzt in der Hinterhand zwei 14-Jährige, einen 11-Jährigen. Aber die brauchen halt noch ein bisschen länger, ne? Die dürfen erst mit 16 das Doppelspielrecht haben für die Erwachsenen und in der Jugend, so wie beim Verein auch. Und dann muss halt auch das Audiogramm stimmen, ne? Das kommt auch noch dazu.
0: Ja, okay, jetzt sind natürlich ein paar Kriterien, aber. Ja. Also ab 16?
2: Ab 16, ja. Wäre mega, wenn da jetzt welche zuhören, zufällig oder jemand weiß, wo einer lebt, der Handball spielt, der 16 Jahre alt ist und Bock dazu hat.
0: Ja.
2: Wie gesagt, geht auf unsere Seite dgsv.de oder auf Instagram, Facebook. Wir sind überall vertreten.
1: Wenn man unsicher ist, lieber erstmal anrufen, nachfragen, eine Mail schreiben, was auch immer.
2: Auf jeden Fall.
1: Bevor es nachher im Nichts verschwindet. Also.
0: Also ich kann nur sagen, die beiden sind ganz nett. Die kann man anrufen und mit denen kann man auch schreiben und sich unterhalten. Genau, wir machen mal mit Musik weiter. Ich weiß gar nicht, wer dran ist.
1: Ich glaube, ich, ne?
2: Ja, Dennis.
1: Und zwar Without Me von Eminem.
0: Das hast du dir selbst gewünscht?
1: Ja.
0: Sehr schön.

0: Ja, wir haben ja festgestellt, unsere Zeit, die geht ja schon langsam zu Ende, ne? Wichtig wäre jetzt nochmal für mich so, was sind denn jetzt so die nächsten Schritte? Also ihr habt ja schon erzählt, ein Lehrgang, du hast auch schon mal einen kleinen Hinweis auf das nächste große Turnier gegeben, aber damit wir uns das alle schon mal merken können.
1: Genau, das Datum weiß ich gar nicht auswendig. Ende nächsten Jahres halt WM in Serbien.
2: WM läuft vom 1. September bis 16. September in Serbien.
0: Ja.
2: Ich komme jetzt nicht auf den Städtenamen. Aber es ist ein bisschen weit weg vom Budapest, glaube ich, entfernt. Also Serbien, Budapest. Ich denke, ja. Also ich glaube, 2 Stunden mit dem Bus sind wir da unterwegs und dann hoffen wir natürlich auf viele neue Gegner. Die Amerikaner haben jetzt eine neue Nationalmannschaft aufgebaut oder sind dabei, eine aufzubauen. Ja, und dann haben wir jetzt in diesem Jahr noch ein Länderspiel gegen Frankreich. Das findet auch im September in Hasloch statt. Das ist am 19.09. Uhrzeit steht noch nicht fest, Halle steht noch nicht zu 100% fest. Da habe ich noch eine große Baustelle vor mir.
0: Ja, okay. Können wir uns auch mal wieder hier in Schleswig-Holstein auf was freuen?
2: Habe ich ja beim letzten Mal gesagt, ich glaube schon, ja. Ich denke, Dennis hatte auch Bock drauf, hat er auch schon gesagt, dass wir was hier in Schleswig-Holstein nochmal machen, weil er auch sehr gute Connection hat. Und dann werden wir mal die Jungs nach Norddeutschland holen, Fischbrötchen essen, damit die auch mal was Gutes zu futtern kriegen.
1: Für sicher nicht, aber nein, es ist natürlich auch für alle immer. Für uns war es jetzt eine lange Anreise nach Burghausen und da wir durch Deutschland verteilt sind, ist es natürlich der Norden auch für einige eine sehr lange Anreise. Und eigentlich möchten wir ganz gerne auch verschiedene Standorte mal innerhalb von Deutschland anfahren. Aber natürlich, der Norden wären wir natürlich sehr bereit, das mal wieder zu nutzen.
0: Also ich denke, wir Schleswig-Holsteiner, wir würden uns freuen.
2: Das glaube ich.
0: Ja.
2: Das wäre gut.
0: Ja, und nun sind wir auch schon fast am Ende der Sendung. Vielen, vielen Dank, dass ihr hier wart. Aber noch eine ganz kurze Frage. Was für Wünsche habt ihr an den Deutschen Handballbund?
2: Dass sie uns endlich so akzeptieren, wie wir sind. Dass sie uns aufnehmen und auch sehr viel unterstützen. Das fehlt mir leider noch so beim Deutschen Handballbund.
0: Du auch noch? Hast du auch noch Wünsche?
1: Und direkt kann ich das ja noch nicht so einschätzen wie Rollo, was die Unterstützung angeht. Aber natürlich, ich würde mich sehr freuen, wenn das ineinander greift. Und der DHB uns ja auch sportlich unterstützt, aber auch so supportet. Da geht es ja um ein paar mehr Mitglieder, als was wir Spieler haben.
0: Ja, vielen, vielen Dank. Es hat Spaß gemacht und ich hoffe, wir sehen uns nochmal wieder hier.
2: Das werden wir.
1: Ich denke auch.
0: So, tschüss.
2: Tschüss. Tschüss.
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Soul, Deep House, Jazz, das alles vereint findet ihr auf dem Album Starbase 17 von At Jazz. Let's Talk haben wir euch daraus vorgespielt. Mit dabei auf dieser Aufnahme ist auch Omar.

Lep Bostra, Findoparvecha und moin, ihr Cuties. Es ist wieder Zeit für eine Stunde Soul-Kantine hier auf Radio Agora, Radio Froh und auf dem Freien Radio Neumünster. Mein Name ist Jörg Heiden.

In den Sommermonaten gilt hier immer das Motto viel Musik und wenig Wort. Dazu servieren wir euch auch heute wieder einen gemischten Plattenteller für euren Tanz unter der Sonne. Zum Tanzen hat es für das US-Fernsehpublikum auch immer viel gegeben in der Sendung Soul Train. Ein gewisser Don Cornelius hat dazu Anfang 1970 die Idee im Fernsehen Black People zu Black Music tanzen zu lassen. Das Konzept ist aufgegangen. Die Sendung war bis zum Jahr 2006 zu sehen. Clips dazu findet ihr auf YouTube. Am Programm standen Interviews und die Musik von Künstlerinnen und Künstlern wie Aretha Franklin, Prince oder The Emotions. Der Musikjournalist Lloyd Bradley hat heuer das Buch Funk is its own reward veröffentlicht. Er hat der Sendung Soul Train ein ganzes Kapitel gewidmet. Wir stellen unser heutiges Eröffnungsmenü unter das musikalische Motto von Soul Train und dürfen euch drei Songs aufwarten, welche einmal in diesen 60 Nonstop Minutes performt wurden. Den Anfang macht James Brown mit Superbad, gefolgt von Al Green und Love and Happiness. Im dritten Gang gibt es eine kleine Überraschung, nämlich David Bowie. Auch er ist einmal in der Sendung aufgetreten und hat neben einem Interview unter anderem den Song Golden Years zum Besten gegeben. Angenehme Stunde, liebe Soul-Gemeinde.

0: Jörg Heiden sagt Hallo im August. Wir sind mittendrin in der Soul-Kantine. Die Sendung mit Herz, Seele und Groove zu hören. Einmal im Monat auf Radio Agora, Radio Froh und auf dem freien Radio Neumünster. Liebe Leute, ich hoffe, ihr habt die Disco-Kugel schon angeworfen, denn jetzt wird es wieder Zeit für unseren gemischten Plattenteller Dance Music in the Mix. Nur für euch da draußen an den Radiogeräten.
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Die klingt etwas tanzbarer als sonst. Das ist für euch und nur für euch da draußen der gemischte Plattenteller Jörg Haydn in the Mix.

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Damit beenden wir das Kapitel Sommer 2026 hier in der Soul-Kantine. Das war der zweite und letzte gemischte Plattenteller im heurigen Jahr. Die gespielten Tracks findet ihr wie immer unter soulkantine.at.

Diese tanzbare Soul-Kantine lassen wir dementsprechend mit Musik von Galliano ausklingen. Auf ihrer Platte Unreliable Memories of Contested Conversations befinden sich 6 neue Songs. Einer davon heißt Feed the Data Hang from Laserbeams, Boogie Funk at its best. Danke fürs Einschalten und mit dabei sein heute. Schreibt uns, wenn ihr wollt, eine Nachricht auf Instagram. Ihr findet uns unter dem Handle soulkantine.at. Wir hören uns wieder in einem Monat. Bis dahin wünscht euch Jörg Heiden eine gute Zeit. Auf Wiederhören.

0: Heike, ich muss mal gerade einen Pegel einstellen. Sag, kannst du mal gerade einen ganzen Satz sagen, bitte?
1: Alle meine Enten schwimmen im Klosett, drücke ich auf die Spülung, sind sie alle weg.
0: Danke, passt.
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0: Die mich heute ein bisschen nachdenklich macht. Mir gehen seit Tagen einige Fragen nicht mehr aus dem Kopf. Zum Beispiel, kann ich mit einer Übergangsjacke durch eine Unterführung gehen? Können sich zwei Glatzköpfe in die Haare kriegen? Ist es eigentlich lebensgefährlich, wenn ich mit 19 Jahren eine Creme benutze, die 20 Jahre jünger macht? Oder wie kommen eigentlich diese Bitte-nicht-betreten-Schilder auf den Rasen? Und zu guter Letzt, wenn ich Selbstgespräche führe, rede ich dann oder höre ich zu? Hallo?
4: Herzlich willkommen zu der Sendung über den Sinn des Lebens und die euch in allen Lebenslagen hilft. Mein Name ist Desiree Börner.
0: Und ich bin Gregor Börner. Moin. Das ist die

0: nun zu einer Weltsensation im deutschen Radio.
1: Daisy, pass bitte auf hinter dir. Wir dürfen uns jetzt keinen Fehler erlauben.
0: Gut.
1: Ach, Desiree.
0: Ich hab nicht aufgepasst.
1: Und ich sag's jetzt noch. Wir wollen nämlich jetzt mit der künstlichen Intelligenz Kontakt aufnehmen.
0: Wir begeben uns nun unter die Glocke des Schweigens.
1: Huh, ist ganz schön eng hier. Was macht hier eigentlich das Schaf? Boah, der riecht wieder.
0: Ach ja, das ist richtig unangenehm und auch noch so warm.
1: Ach Manni, also ehrlich, wir wollen jetzt mit der KI Kontakt aufnehmen. Ich glaube, wir müssen hier erstmal einschalten. Oh, das hätte ich jetzt nicht gedacht. Aber gut. So, liebe KI, versorgst du uns mit allen Informationen, die wir wissen möchten? Sie schreibt ja.
0: Liebe KI, weißt du alles? Sie schreibt ja.
1: Wahnsinn. Sonderlich kommunikativ ist diese KI aber nicht. Wollen wir mal zu wirklich praktischen Dingen des Lebens kommen? Liebe KI, kannst du auch uns in anderen Punkten helfen? Kannst du kochen oder den Haushalt machen? Sie schreibt natürlich nicht. Was glaubt ihr eigentlich?
0: Ich glaube, jetzt hast du die KI beleidigt.
1: Oder sie kann einfach nichts.
0: Fällt dir auf, das ist das erste Mal unter der Glocke, dass es nicht gefährlich wird.
1: Oh, jetzt schreibt die KI, wenn sie irgendwann mal die Weltherrschaft an sich gerissen hat, dann wird sie uns alle vernichten.
0: Oh Gott.
1: Abbruch!
0: Mein Gott, Gregor!
1: Hä?
0: Zieh doch einfach den Stecker!
1: Ja, gut.

0: Zuschriften. Einige haben wir.
1: Bitte was?
0: Entschuldigung zueinander bei euch und finden zueinander wieder. Helfen Küchen. Euch zu wollen.
1: Prost. Was ist Küchen. Das denn hier? Hallo, oh. Könnt ihr mal beide Küchen. Hier alle mal ein bisschen Disziplin?
0: Na gut, ich fange noch mal von vorne an. Küchen. Also ihr Prost. Lieben, ihr wisst ja, Beziehungen Küchen. Führen immer mal wieder Küchen. Zu Streit. Man sagt Dinge zueinander, es tut einem doch schnell wieder leid, in der Regel.
1: Und ich habe hier so den Eindruck, manchmal. Dass das manche hier besonders feiern.
2: Küchen. Prost.
0: Ja.
1: Zum Wohl. Okay, es ist ja auch manchmal doch ein bisschen lustig.
0: Nee, das ist hier eine ernste Angelegenheit, ist, Gregor.
1: Ja.
0: Und ich möchte auch, dass du das so siehst, weil...
1: Sag das nicht mir. Zum Wohl. Andere sehen das hier wieder so.
0: Also, auf jeden Fall wollen wir helfen, wieder zueinander zu finden und euch beieinander zu entschuldigen. Dafür bieten wir euch hier diese Plattform und wir haben auch wieder einige Zuschriften bekommen.
1: Ja. Die erste kommt aus dem hohen Norden, aus Lüneburg. Okay, so hoch ist das eigentlich noch gar nicht. Aber aus unserer Sicht hier weit entfernt. Bastian aus Lüneburg schreibt. Marie, es tut mir leid, dass ich nach unserem Streit am Freibad-Kiosk beim Bestellen gesagt habe, einmal Pommes, zweimal Eis und irgendwas, das meine Beziehung rettet. Die Frau am Kiosk hat ohne mit der Wimper zu zucken eine Currywurst draufgelegt und gesagt... Dann wird's teuer. Du standest daneben und hast gelacht. Und ich dachte, vielleicht habe ich ja jetzt doch alles richtig gemacht. Doch plötzlich war auch wieder alles falsch. Bitte verzeih mir. Ich lerne, Freibad-Kiosk ist kein Paartherapiezentrum. Aber vielleicht ganz nah dran.

0: Tobias aus Würzburg schreibt: Alina, entschuldige bitte, dass ich dein Sommerkleid luftig nennen wollte und stattdessen sagte, das Kleid hat mehr Ausgänge als ein Möbelhaus. Ich meinte schön, locker, sommerlich, frisch. Du hast mich angeschaut, als hätte ich gerade den Modedesigner beleidigt, der das Kleid entworfen hat. Und als der Wind kam, habe ich reflexartig gerufen: Achtung, Durchzug! Bitte verzeih mir, ich kommentiere ab jetzt keine Kleider mehr, die der Wind besser versteht als ich.
1: Stößchen, Prost, Stößchen.
2: Können Sie das bitte nachher machen?
1: Stößchen.
2: Also, irgendwann werde ich hier nochmal laut. Das ist unglaublich. Jörg
1: Stößchen.
2: Aus Bad Hersfeld.
1: Prost,
2: raus!
1: Stößchen. Zum Wohl, Stößchen.
2: Jörg aus Bad Hersfeld schreibt: Melanie, es tut mir leid, dass ich beim Grillen unbedingt Smoker-Feeling wollte und nasse Holzchips auf die Kohle geworfen habe. Ich wollte zarten Rauch. Bekommen haben wir eine Nebelwand, bei der sogar die Mücken dachten, ach nee, heute nicht. Nach 5 Minuten standen wir alle im Garten wie Überlebende eines Industrieunfalls. Und du hast dann gefragt, ist das noch Grillen? Oder grenzt das schon an Räumung? Bitte verzeih mir, Rauch ist kein Geschmack, den man um jeden Preis hinkriegen muss. Ach, Desiree!
0: Ich war es nicht.
2: Waren Sie das etwa?
1: Stößchen.
2: Ach, hier!
1: Sie
2: sind schon wieder hier!
1: Zum Wohl.
2: Also, es wird mir noch zu bunt hier.
0: Thorsten aus Krefeld schreibt: Anja, es tut mir leid, dass ich im Urlaub den Sonnenuntergang filmen wollte und dabei 17 Minuten lang aus Versehen die Selfie-Kamera anhatte. Das Video zeigt nicht Romantik, sondern ein Gesicht von unten, doppelt kinnlastig, mit Windgeräuschen und mir, wie ich flüstere: Boah, ist das schön. Im Hintergrund hörst du: Filmst du eigentlich das Meer? Und ich: Natürlich. Bitte verzeih mir, ich habe unseren schönsten Moment dokumentiert wie ein Überwachungsvideo aus meinem Hals.
2: Tja, wenn auch ihr einander verzeihen möchtet.
3: Da kann ich nicht drüber lachen.
2: Ach, das glaube ich jetzt überhaupt nicht. Wenn ihr euch einander verzeihen möchtet, dann schreibt uns an funkrund.de.
1: Stößchen. Prost. Stößchen.
2: Jetzt reicht's.
1: Zum Wohl.

0: Wir nun zu kuriosen Nachrichten aus unserem Riesenfundus, was hier täglich über den Ticker reinkommt.
1: In Ischenhausen, Kreis Günzburg, ist ein Streit in einem Supermarkt eskaliert. In der Gemüseabteilung prügelten sich zwei Männer mit Salatgurken. Die zwei 57-jährigen Männer gerieten, laut Polizei, zunächst auf einem Parkplatz aneinander. Einer der beiden muss sich wohl über das Parkverhalten des anderen echauffiert haben. Anstatt sich zu beruhigen, ging der Streit im Geschäft weiter. In der Gemüseabteilung eskalierte der Streit und anstatt Worten flogen Fäuste. Und schließlich griffen die Kontrahenten zu Salatgurken. Umstehende Kunden konnten die Männer voneinander trennen. Die Männer wurden leicht verletzt. Die Polizei ermittelt wegen Körperverletzung und sucht Zeugen für den Gurkenzoff.
0: Ich habe eine Frage.
1: Ja?
0: Wie man leichte Verletzungen mit einer Gemüseschlägerei hinbekommt.
1: Naja, vorher flogen ja die Fäuste, bevor die Gurke in Einsatz kam.
0: Okay, mit so einer Gurke.
1: Vielleicht ist auch eine Gurke ins Auge geflogen oder in die Nase rein, das macht ja auch Verletzungen.
0: Ich kann nie wieder eine Gemüseabteilung eines Supermarktes betreten, ohne daran denken zu müssen. Herrlich, dann fliegen die Tomaten, dann macht's so schön Flatsch. Okay, mit Essen spielt man nicht.
1: Tja, was hat denen ihre Mutti nur beigebracht?
0: Aber diese Vorstellung. Eieieiei.

0: Bevor wir in die Hafenkneipe nach Friedrichskoog umschalten, kommen wir zu weiteren Synonymen fürs Trinken.
1: Den Körper auf Werkseinstellungen zurücksetzen.
0: Das Blechdach verbiegen.
1: Den Ölstand pflegen.
0: Die Biervernichtung durchführen.
1: Einfach ordentlich einen bechern.
0: Die Leber anfeuchten.
1: Das Gehirn bestrafen.
0: Die Erinnerungen ausmisten.
1: Oder einfach in die Hafenkneipe nach Friedrichskoog umschalten.
2: Wenn an der Nordsee abends die Bürgersteige hochgeklappt werden, treffen sich die Dorfbewohner in der Hafenkneipe. Hier ist der Deichwärter von Friedrichskoog.
3: Moin.
4: Moin.
0: Moin, ihr beiden.
4: Zwei Bier, bitte.
3: Jo, für mich auch, bitte.
0: Gerne.
4: Nee!
3: Moni, halt, stopp! Das ist der Wasserhorn statt der Zapfhorn.
0: Oh, Entschuldigung. Ich bin wirklich so durch. Ich muss einfach mal ein paar Tage frei machen.
3: Jo, warum machst du dann nicht mal so ein bisschen Urlaub?
4: Weil hier abends immer so viele durstige Leute sitzen.
3: Ach so?
0: Ja, und dann sind da manche dabei, die nicht einmal bezahlen.
4: Na, wer macht denn sowas?
3: Ja, das gehört sich ja auch gar nicht.
4: Unanständig sowas.
3: Geht gar nicht.
0: Na, wenn das so ist, soll ich mal da hinten die Kiste mit Deckeln holen?
4: Nee!
3: Ach, Moni, das ist gerade so ein bisschen schlecht.
4: Also, ich habe auch gar kein Geld bei.
3: Moni, wie wäre denn so ein paar Tage Urlaub?
0: Ich hätte mal an so einen Wellnessurlaub gedacht, in dem man nichts machen muss.
4: Oha, wie lange geht denn so weit?
0: Ja, vielleicht eine Woche oder so.
4: Eine Woche Flaschenbier?
3: Oha.
0: Mein Gott, also eure Sorgen hätte ich gerne.
3: Ja, und was ist, wenn du tagsüber mal ans Strand gehst?
4: Ja, hier ist doch auch schön.
3: In Friedrichskoog am Strand. Das ist ja auch quasi so ein Wellnessurlaub.
4: Ja, in der Nordsee, da gibt's ja auch Wellen und die sind nass. Wellness, Wellness.
3: Jo, und dann können wir uns nämlich abends trotzdem hier treffen.
0: Ach, Jungs, ich muss mal raus hier. Mal ein paar Tage nicht arbeiten. Mal nicht in der Kneipe stehen.
3: Modi, wenn wir das abends hier mal übernehmen...
4: Jo, genau, wo der Zapfhorn ist, wissen wir ja.
0: Nee. Hier kommen auch Gäste, die was anderes trinken möchten.
3: Puh. Ja, das ist dann doch komplizierter als gedacht, nicht?
4: Oh, dann lernst du uns mal ein paar Tore hier an.
0: Jungs, nee. Ihr wisst nicht mal, was ein Bier kostet.
4: Also das kostet, im Grunde genommen,
3: für uns ja eigentlich gar nichts.
0: 3,80 €.
4: Das ist aber viel Geld.
3: So viel?
0: Ja, das merkt ihr ja nicht, was ihr hier so vertrinkt. Abend für Abend.
4: Das kann ich mir auch gar nicht vorstellen.
3: Nee.
0: Außerdem, bei eurer Zahlungsmoral würdet ihr die anderen Gäste auch nicht abkassieren. Nee, nee. Ich mach demnächst mal eine Woche zu und fahre weg.
3: Och, Moni.
0: In den Schwarzwald.
4: So weit?
0: Oder nach Österreich.
3: Was?
4: Eine Woche Flaschenbier.
3: Ach, jo. Ja, für mich auch, bitte.
2: Das war der Deichwärter von Friedrichskoog.

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2: Hi, schön, dass ihr wieder da seid.
3: So.
2: Das war doof.
3: War doof?
2: Ja, wieder da seid. Die waren ja nie weg.
3: Nee, die waren nie weg.
2: Eh immer.
3: Ja, eigentlich sind wir die ganze
2: eigentlich
3: Zeit hier.
2: Eigentlich ist das doof, wenn ich das sage, weil die hören uns immer. Die legen ja gar nicht auf.
3: Wir sitzen ja auch die ganze Zeit hier beieinander und haben gute Laune.
4: Zum Wohl.
2: Tschüsschen. Also wir sagen jetzt einfach Hallo. Im Studio befinden sich Gregor Börner.
3: Und Desiree Börner. Und ich habe eine ganz interessante Nachrichtenmeldung hier mitgebracht. Viele Tiere vertragen Alkohol, steht da drin.
2: Bitte?
3: Ja, bis zu 4% Ethanolanteil vertragen die meisten Spezies ohne sofortige Ausfallerscheinungen.
2: Wow. Gut, man denke mal an die Wespen, die an vergorenem Obst rumfressen.
3: Ja, ich setze da noch mal einen drauf. Die Hornisse verträgt sogar bis zu 80% Ethanolanteil ohne Veränderungen bei Verhalten oder Sterblichkeit.
2: Das ist ja der Wahnsinn.
3: Jetzt stell dir mal vor, die Tiere machen ein Trinkspiel.
2: Boah, wie unfair wäre das denn? Die Hornisse würde ja ständig gewinnen.
3: Ja.
4: Stößchen. Prost. Stößchen.
5: Zum Wohl.
4: Stößchen.
3: Da habt ihr heute was gelernt, ne?
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2: Damit ihr im Stau nicht so verkrampft, kommt Gregor nun mit unserer Staugymnastik.
3: Ja, die wollen wir heute wieder zusammen machen und wir beginnen wie immer mit der Übung vor und zurück wippen mit dem Oberkörper. Das ist ganz einfach. Wir wippen einfach mit unserem Oberkörper vor und zurück. Da kann jeder mitmachen. Ja, es ist ganz schön warm im Auto, wenn man so in der prallen Sonne steht. Das Auto ist warm wie so ein Backofen.
2: Backofen, das wäre ja mal ein Stichwort.
3: Das nehmen wir heute genau zum Anlass, denn wir wollen heute im Stau einen Kuchen backen. Was wir dazu brauchen, ist eine

0: Schüssel in die Hand, machen dort das Mehl rein, die Eier, etwas Zucker und etwas Kakaopulver. Ganz wichtig, das Backpulver nicht vergessen. Dann rühren wir das alles mit dem Schneebesen kräftig um. Wer ein Handrührgerät hat und kann das im Auto anschließen, darf das auch gerne benutzen. Aber der Schneebesen, das ist ja dann doch die sportliche Herausforderung. Und ganz wichtig, dabei wippen wir weiter vor und zurück. Nun füllen wir den Teig in die Kuchenform, stellen das Ganze aufs Armaturenbrett. Ja, und jetzt wird es ganz angenehm. Jetzt müssen wir gar nichts mehr machen. Wir warten jetzt einfach einige Stunden im Stau. Dann haben wir frisch gebackenen Kuchen. Mensch, wie das hier duftet. Desiree, du hast noch einen kleinen Vierzeiler dabei.
1: Geduld ist Pflicht bei dieser Fahrt, bis alles knusprig durchgegart. Und während durch die Welt wir reisen, gibt's Kuchen als Reisespeisen.

0: zu einer neuen Nachrichtenmeldung mit echten Helden.
1: Ja, kann man so sagen. Wir blicken nach Sibbesee in den Landkreis Hildesheim. Ende Juni hat ein Feuerwehrmann, der privat unterwegs war, auf einem Parkplatz ein Feuer entdeckt. Dort brannte etwas Grünschnitt. Das Feuer war etwa ein Quadratmeter groß. Er alarmierte seine Kollegen bei der Feuerwehr, ja, und hat selber schon mal einen Löschversuch gemacht. Allerdings ganz ohne technisches Gerät, quasi mit Bordmitteln. Er hat das Feuer ausgepinkelt. Ja, die Polizei vermutet

0: Stiftung, denn die Feuerwehr war gut eine Stunde vorher schon mal an dem Ort wegen einer Ölspur und da hat es an diesem Parkplatz noch nirgendwo gebrannt.
1: Zur richtigen Zeit am richtigen Ort.
0: Ich finde diese Formulierung aus der Pressemitteilung so toll. Ganz ohne technisches Gerät und mit Bordmitteln.
1: Ja, das haben die echt süß umschrieben.
0: Aber wie viel musst du getrunken haben, um ein Feuer von einem Quadratmeter Größe auszupinkeln?
1: Viel, aber der wird bestimmt auch noch die Füße nebenbei benutzt haben.
0: Ey, das musst du dir mal vorstellen. Oder das ist so jemand, wenn der mal pinkeln muss, dann dauert das 2-3 Minuten.
1: Es gibt so Männer.
0: Ja, ja.
1: Aber der muss ja dann auch, verstehst du? Ja, also der hat ja dann den
0: Feuerwehrschlauch
1: in der Hand und dann muss der ja auch so sich links und rechts und zielen. Der hat Übung.
0: Das ist jetzt
1: der
0: auch mal einer.
1: Der kann bestimmt auch den Namen seiner Freundin in den Schnee pinkeln.
0: Ja, vor allen Dingen, wenn die Franziska Dominique heißt. Also der Name schön lang ist.
1: Gott.
0: Ja, auf jeden Fall darf er jetzt offiziell Feuerwehrschlauch dazu sagen. Würde ich jetzt mal annehmen.

0: Ja.
1: Bist du draußen?
0: Ja.
1: Okay. Die Desiree steht vor der Studiotür. Wollen wir sie reinlassen?
2: Ja, ja, ja.
1: Na gut, dann komm mal rein, Desiree. Desiree?
0: Ja.
1: Bist du jetzt da? Gesundheit.
0: Jetzt bin ich da.
1: Sehr schön. Ist das Fax wieder so eingestaubt?
0: Ja, es lag schon länger da drin.
1: Es wird halt auch nur einmal im Monat benutzt. Also, mal hör mal, wer schreibt denn heute noch ein Fax? Außer wer? Von wem ist das Fax?
0: Der frauenfeindlichen Männergruppe Marburg.
1: Was? Nee, da hast du was verwechselt.
0: Oh, nee. Das ist hier verwischt. Die männerfeindliche Frauengruppe Marburg.
1: Hieß du mal.
0: Ach, das ist der Nieser, denkt mir noch.
1: Müssen wir vielleicht an dem Faxgerät mal den Toner wieder auffüllen. Das druckt schon wieder unsauber.
0: Das ist auch der Staub in meinem Auge. Es ging ja von Papier ins Auge.
1: Ja, dazu sollten wir sagen, dieses Fax hat tatsächlich nur noch eine Aufgabe in der Redaktion, nämlich dieses eine Fax im Monat.
0: Aber das kommt zuverlässig.
1: Das kann ich soweit bestätigen. Das kommt immer sehr pünktlich und zuverlässig. Desiree, wollen wir mal das verstaubte Fax nehmen? So mal den Staub abschütteln. Ja. Was steht denn so Schönes da drinne diesmal?
0: Was ist das, wenn links und rechts entlang der Straße nackte Männer stehen?
1: Eine FKK, eine Nacktallee? Weiß ich nicht.
0: Eine Sackgasse.
1: Also hör mal, in der Kategorie sind wir also heute angekommen.
0: Wir fangen heiß an.
1: Ja.
0: Was ist der Unterschied zwischen einem Schlips und einem Ochsenschwanz?
1: Ich habe jetzt ein bisschen Angst vor der Antwort, ich bin aber gespannt.
0: Soll ich dir die Hand geben?
1: Nee, sag mal die Antwort.
0: Der Ochsenschwanz bedeckt das ganze Arschloch.
1: Also hör mal!
0: Ich wollte dir die Hand geben.
1: Die Witze sind aber bös heute.
0: Es ist einfach noch Sommer.
1: Das Fax ist kaputt, das druckt so ein Quatsch da aus.
0: Warum haben Männer überhaupt Beine?
1: Ja, hör mal, also zum Laufen.
0: Damit sie nicht den ganzen Tag Sack hüpfen müssen.
1: Böse! Deine Witze sind heute einfach nur böse.
0: Lieb gemeint. Alles lieb gemeint.
1: Raus mit dem Fax. Das staubige Ding kommt raus.

0: In der vorletzten Sendung haben wir euch lustige Kindergeschichten präsentiert.
1: Geschichten, die Eltern über ihre Kinder erzählen, bei denen Kinder Dinge gebracht haben, für die es eigentlich hätte großen Ärger geben müssen, aber wiederum so lustig sind, dass man da auch nicht schimpfen kann.
0: Wir haben zum Glück wieder ein paar Sprachnachrichten bekommen.
2: Die Klassenlehrerin von meinem 10-jährigen Sohn hat gerade angerufen. Er hat ein original verpacktes Kondom bei uns gefunden, das mit in die Schule genommen und das Öffnen in der Pause. Das war wohl eine ziemlich große Attraktion in der Grundschule.
1: Ja, das kann ich mir vorstellen.
0: Wie erklärst du das?
1: Ja, die lagen wohl daheim irgendwo rum, Frau Lehrerin. Natürlich hat das Kind da, natürlich sagst du das nicht. Aber dass das die Pausenattraktion war, das kann ich mir sehr gut vorstellen.
0: Yep.
1: Ja, wir kommen zur nächsten Nachricht.
3: Mein 13 Monate alter Sohn wollte unbedingt mit ins Bad. Als ich in dem Duschvorhang verschwunden war, hörte ich auf einmal ein Gackern und konnte ihn gerade noch daran hindern, mit der Klobürste seine Zähne zu putzen. Und ich habe natürlich nicht geschimpft, aber er hatte den ersten Wutanfall seines Lebens.
1: Zähne putzen mit der Klobürste.
0: Also darauf muss man erstmal kommen, ne? Aber eigentlich ist es eine Bürste, ne?
1: Es ist eine Bürste, ja. Warum ist die jetzt auf einmal anders? Und ein Klo kennt ein Kind im Zweifel noch gar nicht, weil noch Windelzeit und so, ne?
0: Also. Ja, 13 Monate, der war ja gerade mal knapp über ein Jahr.
1: Ja, ja.
0: Der wird die Klobürste vorher noch nicht benutzt haben.
1: Wir kommen zur nächsten Geschichte und schalten um ins Rheinland.
4: Ja, an einem Nachmittag, da war ich mit meinem Sohn Döner essen. Alles entspannt, alles schön, Döner hat gut geschmeckt. So wie es sein soll. Und er hat ein Getränk gehabt mit dem Strohhalm. Und nach dem Essen rief er plötzlich durch den ganzen Laden: Mama, guck mal, ich hab einen Ständer. Und ich habe jetzt gedacht, nee, Junge, ich fall vom Glauben ab. Das kann jetzt nicht sein. Ich drehe mich zu ihm um und sage so, was hast du? Ein Ständer. Die Leute gucken schon, drehen sich schon ein bisschen um und gucken, richtig irritiert. Und dann sehe ich einfach wieder, Junge, den Strohhalm in seinen Mund steckte und nach oben hielt. Eben wie eine Stange, wie man sie nach oben hält. Und wieso Ständer? Ja, guck doch mal, ich habe hier den Strohhalm und den halte ich ganz nach oben. Das ist dann wie ein Ständer, der nach oben hält. Ist ja so, okay. Ich habe sonst was gedacht.
1: Ja, so läuft das in Wuppertal.
0: Hauptsache, der Döner hat geschmeckt.
1: Ich glaube, davon kann man ausgehen. Ja, so ist das mit kleinen Kindern. Die denken halt im Zweifel gar nicht drüber nach, was sie da sagen.
0: Natürlich nicht.
1: Vor allen Dingen über Zweideutigkeit.
0: Zweideutig verstehen nur die Erwachsenen.
1: Ja.
5: Meine Tochter ist auch sehr kreativ. Sie hat mit sehr vielen Zahnseidesticks Tafelmalkreide zersägt. Und war total begeistert, wie schön sich der Kreidestaub im Flur und Bad und Kinderzimmer verteilen lässt. In dem Moment war das schon eine Riesensauerei, aber im Nachhinein war es schon auch witzig.
1: Ja.
0: Schön ist das.
1: Die Dinger sehen doch auch noch aus wie so eine kleine Säge.
0: Ja, aber Kreidestaub ist schon fies. Oh, je nachdem, was du für einen Boden hast, ist das richtig fies.
1: Ja, aber das Schöne ist Kreide und Wasser. Das kriegt man eigentlich wieder weg.
6: Mhm. Als mein Sohn 3,5 war, hat er sein neues Zimmer bezogen. Und ich habe damals sehr stolz überall berichtet, dass er keinen Schaden gemacht hat. Nicht an die Wände malt, keine Bücher zerreißt oder so ähnliches. Als wir dann aber am Morgen in die Zimmer gekommen sind, und dann hatte er in der ersten Nacht die Wände von seinem Zimmer, von oben bis unten, mit seinem Namen gestempelt. Mit dem Namensstempel hatte mir sonst so seine Kita-Sachen so gekennzeichnet. Aber also auf die Frage, was er gemacht hatte, da hat er geantwortet, ja, das ist doch mein Zimmer. Da muss ich auch also meinen Namen draufschreiben.
0: Logisch. Das ist eine logische Konsequenz.
1: Ja, wenn das Kind das so kennt, dass alles für den Kindergarten mit dem Namen beschriftet wird, warum das jetzt nicht auch? Ja.
0: Damit die Eltern wissen, das ist sein Zimmer.
1: Das ist sein Zimmer. Ja, eine haben wir noch. Wir schalten um ins Ruhrgebiet.
7: Hammer. Da stehen wir in unsere beiden Blagen bei DM an der Kasse, ne, um da unsere Kohle abzugeben. Der Große, der lernt ja gerade sprechen, ne, aber der kann das natürlich noch nicht so richtig. Ne. Naja. Vor uns in der Schlange 2 Tussis und über uns der Spiegel für die Kassiererin, um zu gucken, dass da keiner was mitgehen lässt oder dafür zu blechen. Ne? Naja. Unser Kleiner, der guckt nach oben, sieht den Spiegel und die Tussis da drin und sagt, guck mal, Vater, Nutten. Boah. Eigentlich wollte der ja sagen, guck mal, Vater, da kann man in den Spiegel gucken. Naja, die Tussis, die haben das natürlich gehört, ne? Und geglaubt, dass der die Nutten genannt hat. Naja, die haben aber ganz schön böse geguckt, ne? Aber wir haben uns echt beömmelt, ne?
8: Da kann ich nicht drüber lachen.
0: Ja. Auch ich schon.
1: Aber so sind sie halt, die Kinder. Die sagen Dinge, denken nicht groß drüber nach. Ja, das war.
0: Ja, vor allem, er konnte es ja nicht aussprechen. Er sagte, er wollte ja sagen, gucken. Und dann kam ja das andere Wort bei raus.
1: Womit wir schon fast wieder bei den Zweideutigkeiten wären. Das waren ein paar schöne Kindergeschichten. Die kommen so gut bei euch an, dass wir das demnächst irgendwann nochmal mit euch machen. Denn ich glaube, aus dieser Rubrik da wird man auch nie fertig. Lustige Kindergeschichten gibt's immer. Wenn ihr welche habt, dann schreibt sie an uns und dann freuen wir uns da gemeinsam drüber.
0: Oder schickt eine Sprachnachricht.
1: Ja, wir freuen uns.
8: Stößchen.
1: Ja, und du hörst jetzt mal auf, ne?

0: Unser Zauberer, der große Wallaschek, der tritt nun in die Mitte.
1: Ausziehen!
0: Gregory, was haben Sie heute vor? Okay. Er sagt, er möchte das Wetter ändern.
2: Ach, das haben schon vor ihm so viele versucht.
0: Naja, gut, dann ich sag einfach, soll er mal machen. Solange er jetzt hier nicht im Gartenschlauch rumspritzt und sagt, dass es regnet.
2: Ach, das wäre jetzt aber auch eine schöne Abkühlung.
0: Ja. Okay, also mit Abkühlung, sagt er, hat das heute schon was zu tun.
2: Oh Gott, hoffentlich hat der Kerl keine Schneekanone besorgt.
0: Meinst du? Na gut, ich kenne ihn jetzt schon recht lange, aber mitten im Sommer fände ich das auch ganz schön utopisch.
2: Schau mal, jetzt holt er einen Laubbläser raus.
0: Herr Wallaschek, wollen Sie jetzt etwa Herbst spielen?
2: Jetzt holt der große Wallaschek halt eben doch den Gartenschlauch raus.
0: Och nee, Gregory, lassen Sie das sofort sein. Okay, er sagt, er braucht auch nur ganz wenig Wasser.
2: Da bin ich ja mal gespannt.
0: Jetzt hält er den Gartenschlauch vor den Laubbläser.
2: Ach, Gregor, das ist ja, doch so, ja, ganz angenehm.
0: Es ist nur so ein bisschen Wasser. Oh, es wird jetzt mehr. Ja.
2: Was macht er jetzt?
0: Er geht an den Gefrierschrank.
2: Er holt Eiswürfel raus. Vielleicht will er uns kühle Getränke machen.
0: Guck mal, wie groß die sind.
2: Du ahnst es ja nicht.
0: Was machen Sie da jetzt, Herr Wallaschek? Na. Gregory!
2: Sag mal, jetzt schmeißt er hier die Fenster ein.
0: Gregory, lassen Sie das sofort sein.
2: Herr Wallaschek, das geht zu weit. Das steht nicht mehr in Ihrem Arbeitsvertrag.
0: Wir müssen abbrechen. Abbruch!
2: Ich fass das nicht. Abbruch! Gregory!
0: Das Wetter ändern, hat er gesagt.
2: Ah ja, Sturm und Hagel sind ja auch irgendwie Wetter, ne? Halt anderes Wetter.
0: Ja, aber dass er immer gleich wieder übertreiben muss.
2: Mann, die Scheiben, wer bezahlt uns das denn?
0: Ja, das Schaf bestimmt. Das Schaf bezahlt die neuen Scheiben. Der hat das bestimmt wieder zusammen ausgeheckt.
2: So viel Taschengeld kriegt das blöde Schaf doch gar nicht.

0: Kommen wir nun zu unserer beliebten Rubrik Humor hat Vorfahrt.
1: Was ist rot und sitzt auf dem WC?
0: Jemand mit Sonnenbrand?
1: Eine Klomate.
0: Gut.
1: Was ist rosa und schwimmt im Wasser?
0: Rosa? Keine Ahnung.
1: Eine Meerjungsau.
0: Stimmt.
1: Was ist groß, grau und kann telefonieren?
0: Ein großes altes Telefon.
1: Ein Telefant.
0: Gut, da hätte man drauf kommen können. Humor hat Vorfahrt, die Kategorien der Sendung mit der besten Laune. Dies war eine Sendung von
1: Desiree und Gregor Börner.
0: Die Musik im Podcast ist von Kevin MacLeod.
1: Als Stationssprecher Jürgen Kolb.
0: Und die Grundidee der Sendung ist von Jörg Bombach.
1: Macht's gut.
0: Bis zum nächsten Mal. Tschüss.
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herzlich willkommen bei einer neuen Ausgabe von Magic Tunes beim Freien Radio Neumünster. Heute ist der Tag der langen Rillen. Ich bin faul. Nein, ich bin nicht faul, sondern ich habe mich einfach in Musik verloren. Wir hören als allererstes einen Track aus dem Jahre 1969. Eine Band, die damals beim Motown-Label sehr erfolgreich vermarktet wurde, die Temptations. Motown, das waren ja so die, die als erste angefangen haben, quasi Musik zu schreiben oder schreiben zu lassen und sich anschließend die passende Band rauszusuchen, die diese Musik dann quasi fabriziert hat. Und da hören wir jetzt ein etwas längeres Stück, nämlich Runaway Child Running Wild. Viel Spaß!

Tja, das hat man sich tatsächlich getraut, damals im Jahre 69 Musik auf eine, ja, damals noch Schallplatte zu schnitzen, die eine Länge von über 9 Minuten hatte. 9 Minuten 36 Sekunden. Das würde heute, naja, zumindest im Bereich der kommerziellen Musik niemand mehr machen. Es gibt natürlich auch jede Menge Musik, die nicht so kommerziell ist. Also damit möchten die, die sie machen, natürlich auch ein bisschen Geld verdienen. Aber das ist nicht der Hauptzweck, so wie damals bei Motown. Da gibt es zum Beispiel eine Band in Griechenland, die Villagers of Ioannina City. Die haben im Jahre 2000, das war so gerade, als das losging mit der Pandemie, in Athen ein Konzert abgehalten. Through Space and Time haben sie dann das daraus entstandene Album genannt. Ich glaube, sie waren selbst überrascht, dass man fast alles, was da aufgenommen wurde, zu der Zeit benutzen konnte, um es wirklich zu veröffentlichen. Und ja, im Zuge der heute gespielten langen Rillen möchte ich euch an dieser Musik insbesondere natürlich teilhaben lassen. Wir werden heute insgesamt 3 Stücke von dieser Band hören. Das erste, was wir jetzt hören, das heißt Tikaku.

Diese Band, die Villagers of Ioannina City, die verstehen es wie keine anderen, diese traditionellen griechischen Instrumente zu verbinden mit ihrer doch sehr erdigen und steinigen Musik teilweise. Man kann auch einfach VIC sagen. Das geht leichter von der Zunge als Villagers of Ioannina City. Ja, ich habe natürlich naturgemäß auch andere Musik dazwischen gestreut, weil möglicherweise ist es beim Hören ja doch ein bisschen einseitig, wenn wir jetzt nur aus diesem Konzert was hören. Allerdings ist es bei längeren Stücken meistens so, heutzutage zumindest, dass sie ja während irgendwelcher Live-Auftritte entstehen und mitgeschnitten werden, einfach um die Atmosphäre einzufangen. Und mitunter sind das ja auch wirklich einzigartige Dinge, die da entstehen. Das würde man im Studio so überhaupt nicht hinbekommen. Deswegen hören wir jetzt einen Track, der heißt Pray On. Der ist von den Delta Saints und natürlich eine Live-Aufnahme.

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Delta Saints. Ihren eigenen Aussagen zufolge machen sie Cosmic Voodoo Rock'n'Roll. Ja, die kommen aus Nashville, da muss man sowas machen. Als nächstes hören wir Musik aus Deutschland. Eine Band aus Aschaffenburg. My Sleeping Karma heißen die. Ich glaube, insgesamt haben sie inzwischen 7 Alben veröffentlicht, spielen bei vielen, vielen Festivals in Deutschland, sind sehr begehrt und zumindest im Jahre 2015 mit ihrem 5. Studioalbum waren sie tatsächlich in Deutschland unter den meistverkauften, man nennt das denn, sie waren in den Albumcharts. Und von diesem Album hören wir den gleichnamigen Track Moksha. Musik.

hört übrigens immer noch Magic Tunes. Mein Name ist Olaf Grundmann und heute hören wir lange Tracks, die nicht so alltäglich und geläufig sind. Wie vorhin schon angekündigt, habe ich jetzt hier noch einen zweiten Track von den Villagers of Ioannina City. Wir hören von diesem fabulösen Konzert aus dem Jahre 2020 den Song Dance of the Night.

Ich bin mir tatsächlich nicht so sicher, ob man solche Musik wirklich ohne bewusstseinserweiternde Substanzen fabrizieren kann. Also ich könnte das nicht, aber ich könnte das auch mit bewusstseinserweiternden Substanzen garantiert nicht. Die Villagers of Ioannina City, ich vermute mal, die sind einfach so genial drauf, dass man es spüren kann, wenn die da diese Töne hervorbringen. Das hat was von Meditation. Auch die nächste Musik, die ich hier mitgebracht habe heute Abend, hat was von Meditation. Eine Band namens Yuri Gagarin. Die kommen nicht, wie der Name vermuten lassen könnte, weit aus dem Osten, sondern aus Göteborg. Und die machen seit vielen, vielen Jahren Space Rock, Space und Psychedelic Rock. Und wenn man das so hört, dann könnte man denken, das ist Hawkwind 2.0. Wir hören Oblivion.

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1: Wie sagte da so schön letztens jemand, der zum ersten Mal Juri Gagarin hörte? Das schraubt dir ja die Rübe ab. Ja, ist tatsächlich so. Ne? Also wenn man sich drauf einlässt, dann muss man aufpassen. Muss man wirklich aufpassen. Eine Band aus Louisville, Kentucky. Das sind My Morning Jacket. Seit 1998 sind sie unterwegs und sie haben natürlich auch ein Live-Album, nicht nur eins, aber ein besonderes veröffentlicht. Das heißt O'Connor's. Und wir hören von eben diesem einen Track, der heißt Run Through.

My Morning Jacket, eine Band aus Louisville in Kentucky, live aufgenommen im Jahre 2006 mit Run Through. Ja, und es wird wieder Zeit für VIC oder den Villagers of Ioannina City. Wir hören als letztes heute, also nicht als letzten Song dieser Sendung, aber als letzten Song von dieser Band, einen Track, der heißt Age of Aquarius.

Musik aus Griechenland, die Villages of Ioannina City. Und wer davon mehr hören möchte, kann natürlich auch gerne sich auf Bandcamp umschauen. Da gibt es von dieser Band einiges zu hören und vermutlich freuen sie sich auch drüber, wenn man diese Klangwerke gegen einen wirklich schmalen Taler dort erwirbt. Der nächste Track, der ist, ich glaube, der längste heute Abend und kommt von einer Band aus Berlin. Aphodyl. Ich habe in den letzten Sendungen, also nicht in den letzten Wochen, aber schon im letzten Jahr, bestimmt den einen oder anderen Song dieser Band gespielt. Das ist natürlich immer ein bisschen kompliziert, weil die sind sehr, sehr lang, können sehr, sehr lang sein. Aber heute passt das ausgesprochen gut. Wir hören einen Track, der ja eine besondere Bedeutung hat. Dazu gehört eine etwas längere Geschichte. Die werde ich dann nach dieser Musik erzählen. Und die nächsten 24 Minuten und 52 Sekunden könnt ihr euch auf Time freuen.

Diese Band Afodyl, die habe ich im Jahr 2011 kennengelernt. Irgendwann am Jahresanfang habe ich die ersten Töne gehört und es ergab sich dann, dass ich im Oktober die mal in ihrem Probenraum aufsuchen durfte und am nächsten Tag gab es dann ein wirklich denkwürdiges Konzert, was hier in Berlin in einer Halle stattfand, in der die Palmen überwintert werden. Und das war wirklich, ja, genial. Es war was extrem Besonderes. Und daraufhin haben wir den Kontakt gehalten und im Jahre 2012 trat diese Band vor einem relativ großen Publikum in Balve in der Höhle auf, im Rahmen des Deutschen Kultrock-Festivals, was da alljährlich veranstaltet wird. Und am Vorabend dieses Konzerts, da wurde diese CD quasi fertig und ja, sie wurde ausgewählten Menschen zur Verfügung gestellt zum Hören. Und ein Freund von mir, der hat tatsächlich an diesem Abend diese CD ganz privat für 4 oder 5 Hörer gestreamt. Und da habe ich diesen Song als allererstes oder zum allerersten Mal gehört. Und ich war wirklich fasziniert. Ich hoffe, dass ich euch da jetzt so im Nachhinein nicht zu viel versprochen habe. Also ich finde diese Musik einfach wunderschön. Ja, damit ist die heutige Sendung dann aufgrund der Länge der Titel schon fast zu Ende. Wir haben noch einen Track, der kommt von einer deutschen Band namens Arktis, ein Album aus dem Jahre 75, was dann, ich glaube, 99 nochmal frisch aufgelegt wurde. Und da gab es dann einen Song, der als Bonus-Track mit drauf war, Evolution. Und den hören wir jetzt. Und ich wünsche euch noch eine angenehme Woche, einen schönen Abend, viel Spaß bei allem, was ihr noch so vorhabt. Ich hoffe, ihr hattet ein bisschen Vergnügen an der Musik.

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1: Moin und willkommen zum Fleckenhörer am 24. August 2026. Leute, wir machen heute einen ganz kurzen Fleckenhörer, denn ich komme gerade vom Spirit from the Street Festival zurück. Das ist das ostdeutsche Punk Ska und Oi Festival. Die Tickets für das Festival auf der Festwiese Loburg waren auf 5000 Stück limitiert. Über 37 Bands waren am alten Freibad am Start. Knorkator, Oxo 86, Sonderschule, Swiss und die anderen, die Skeptiker, Mark Foggo, Los Fastidios, Berliner Weiße und viele mehr. Unter dem Motto Love Music, Hate Fascism trifft sich die Szene dort seit Jahren in dem kleinen sachsen-anhaltinischen Ort und ich habe es nun auch endlich mal geschafft. So und weil 3 Tage Pogo-Tanzen für einen Mit-50er wie mich auch nicht so ohne ist, gibt's heute eine im wahrsten Sinne des Wortes abgespeckte Version. Am Wochenende ging es auch bei AfD-Veranstaltungen hier in Schleswig-Holstein wieder rund. In Burg in Dithmarschen ist es am Freitagabend zu einer Auseinandersetzung mit Antifas gekommen. Eine junge Frau wurde im Gesicht verletzt und musste ins Krankenhaus. Am Tag darauf protestierten dann Menschen vor der Rechtsrock-Gaststätte von Mario Reschke in Nordhastedt. Ebenfalls am 22. August fand eine Mitgliederversammlung des AfD-Regionalverbands Flensburg-Schleswig statt. Dabei wurde der Vorstand neu besetzt. Haltet die Augen offen und eure Stadt sauber. Unsere aktuellen Themen im Fleckenhörer. Heute also aktuelle Informationen zur anstehenden Mondfinsternis vom Leiter der Sternwarte Neumünster und danach ganz viel Punkrock. Viel Spaß dabei. Und ich verabschiede mich schon damit. Tschüss.
2: Am 12. August fand sie erst statt, die Sonnenfinsternis über Europa und auch über Deutschland. Ja, und jetzt steht schon das nächste Highlight am Himmel bevor. Frage an Marco Ludwig, Leiter der Sternwarte in Neumünster. Marco, die Sonnenfinsternis ist gerade erst vorbei und nun wartet die nächste Finsternis auf uns. Was kommt da auf uns zu?
3: Ja, es ist erst wenige Tage her, dass wir ein wirklich spektakuläres astronomisches Highlight bewundern durften, die partielle Sonnenfinsternis vom 12. August. Und jetzt, gut 2 Wochen später, gibt es das nächste astronomische Highlight des Jahres, nämlich eine partielle Sonnenfinsternis. Allerdings so ausgeprägt, dass der Begriff partiell fast irreführend ist. Es ist schon fast eine totale Mondfinsternis, da bis zu 93% des Mondes im Schatten der Erde verschwinden.
2: Ich habe ja gerade gesagt, erst letztens die Sonnenfinsternis und jetzt kommt die Mondfinsternis. Ist das normal, dass diese Ereignisse so dicht aufeinander folgen?
3: Für manchen ist das jetzt vielleicht überraschend, dass so kurz nach einer Sonnenfinsternis auch eine Mondfinsternis folgt. Tatsächlich ist das aber eher normal, denn das liegt daran, wie die Mondumlaufbahn im Verhältnis zur Erdumlaufbahn geneigt ist. Tatsächlich sind das ungefähr 5 Grad. Und meistens sorgt das dafür, dass beispielsweise der Neumond an der Sonne knapp vorbeiläuft. Aber wenn dieser Schnittpunkt zwischen Mondumlaufbahn und Erdumlaufbahn genau im Bereich der Sonne, beziehungsweise also bei Neumond, beziehungsweise bei Vollmond stattfindet, dann haben wir die Chance sowohl auf eine Sonnenfinsternis und dann 2 Wochen später oder auch früher eine Mondfinsternis. Meistens ist es allerdings so, dass man nur eins dieser astronomischen Ereignisse tatsächlich von einem Standort auf der Erde bewundern kann. Kleines Beispiel. Wir können in Amerika eine Mondfinsternis bewundern und sehen in Europa dann eine Sonnenfinsternis oder umgekehrt. Das heißt, in der Regel bekommt man nur eins dieser astronomischen Highlights mit. Wir haben in diesem Jahr das Glück, dass wir beide astronomische Ereignisse direkt aufeinander folgend sehen können. Das ist schon ungewöhnlich. Allerdings können wir beide astronomische Highlights auch nicht direkt vollständig beobachten. Bei der Sonnenfinsternis war es so, dass das Ende die meisten doch nicht mehr sehen konnten. Und bei der Mondfinsternis diesmal ist es auch so, dass das Ende dieser Mondfinsternis auch von Mitteleuropa aus nicht zu beobachten ist.
2: Okay, die Sonnenfinsternis, die konnten wir ja alle super beobachten. Wie verhält es sich bei der Mondfinsternis? Wann und wo kann man dieses Spektakel am besten sehen?
3: Ja, wer tatsächlich die Sonnenfinsternis beobachtet hat, hat gute Chancen, vom gleichen Standort aus auch die Mondfinsternis beobachten zu können. Allerdings wird diese Mondfinsternis in den frühen Morgenstunden stattfinden und das bringt auch einige Herausforderungen mit sich. Der wirklich sichtbare Teil, also der Eintritt des Mondes in den Kernschatten der Erde, der wird gegen 4.33 Uhr zu sehen sein. Dann sieht man also deutlich, dass am Rand des Vollmondes es immer dunkler wird und der Mond sich so langsam in den Schatten der Erde hineinschiebt. Der Höhepunkt findet um 6.13 Uhr statt. Da sind dann bis zu 93% des Mondes im Schatten der Erde verschwunden. Es dürfte sogar eine leicht rötliche Färbung zu erkennen sein. Allerdings haben wir dann noch das nächste Problem. Schon um 6.20 Uhr geht hier bei uns die Sonne auf. Das bedeutet, dass ein wesentlicher Teil dieser Mondfinsternis von der Morgendämmerung begleitet wird. Und Gerade zum Höhepunkt dürfte der Mond aufgrund der Dämmerung kaum noch zu erkennen sein. Und wenn der Mond dann um 6.30 Uhr untergeht, dann steht die Sonne bei uns schon am Himmel. Insofern ist es nicht nur eine Mondfinsternis für Frühaufsteher, es ist auch eine echte Herausforderung in der Dämmerung, den Mond wirklich zu erkennen.
2: Okay, aber wenn ich jetzt diese Mondfinsternis verpassen sollte, weil ich nicht so früh aufstehe oder halt echt den Mond nicht sehen werde, habe ich die Chance, demnächst wieder eine Mondfinsternis zu sehen?
3: Mondfinsternisse bzw. Sonnen- und Mondfinsternisse sind gar nicht so selten. Aber es ist selten, dass sie von einem bestimmten Standort auf der Erde immer wieder beobachtet werden können. Das heißt, es kann durchaus passieren, dass drei Mondfinsternisse in einem einzigen Jahr stattfinden. Vielleicht eine Halbschattenfinsternis, eine partielle Mondfinsternis und eine totale Mondfinsternis. Und alle drei können von Deutschland aus nicht beobachtet werden. Und selbst wenn dann mal wieder eine Mondfinsternis von Deutschland aus beobachtet werden kann, muss ja auch noch das Wetter mitspielen. Also mit Pech kann man dann mehrere Jahre hinweg keine Mondfinsternis bewundern. Deshalb nutze ich persönlich jede Chance und deshalb freue ich mich auch auf diese am 28. August.
2: Alles klar. Vielen lieben Dank an Marco Ludwig, Leiter der Sternwarte in Neumünster, für die Informationen rund um die Mondfinsternis 2026.

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1: Übers Gendern haben wir uns ja schon in einer Kolumne geäußert. Wir haben gesagt, Gendern ja, aber bitte mit Sinn und Verstand und mit Rücksicht auf die Gegebenheiten der Sprache. Die bereits gesendete Kolumne hat sich einer normalen Form und Sprache bedient. Ein Beispiel für die Abgrenzung: anstatt Fußgänger gerne auch Fußgängerinnen sagen, aber die gehen dann bitteschön nicht auf dem BürgerInnensteig, sondern weiter auf dem Bürgersteig. Man kann seine Kritik an übertriebenem Gendern in einer Kolumne äußern. Das haben wir getan. Man kann sie aber auch in kabarettistischer Form äußern. Das tun wir jetzt mal. Stellen Sie sich vor, liebe Hörerinnen und Hörer, in der Volkshochschule oder auch in Radiosendungen werden Kurse angeboten, die komplizierte Gendersprache korrekt anzuwenden. Dann könnte sich das so anhören. Guten Abend, liebe Hörende. Willkommen in unserer Sendung. Alles wird sich ändern, daher richtig gendern. Heute wollen wir uns mit den Lingen beschäftigen, denn die Linge sind alle männlich. Hier ist Umformulieren notwendig, insbesondere natürlich dann, wenn es sich um Menschen handelt. Mag die sprachliche Diskriminierung beim Stichling, Schmetterling oder Pfifferling noch hingenommen werden, beim Zwilling und Säugling muss unbedingt gegendert werden. Also sagen Sie nicht der Säugling, denn da werden einfach alle Mädchen ausgegrenzt. Sagen Sie an der Mutterbrust saugende kleinkindhafte Person. Und sagen Sie nicht Zwilling, sagen Sie stattdessen die Kopie oder das Double. Ein Satzbeispiel: Meine Schwägerin hat eine Kopie geboren. Sagen Sie nicht Häftling. Grenzen Sie die armen gefangenen Frauen nicht aus. Sagen Sie in Gefängnishaft verbüßende Person. Und sagen Sie nicht Feigling. Sagen Sie die Memme. Oder splitten Sie die Angsthäsin oder der Angstrammler. Weitere Beispiele: Anstatt der Zögling sagen Sie im Stadium des Aufziehens befindliches Kind. Anstatt der Schädling sagen Sie eine schadenanrichtende Person, einen schadenanrichtendes Tier, einen schadenanrichtende Pflanze. Sagen Sie nicht Bückling, sagen Sie eine schleimende, sich tief verbeugende Person mit Hang zu Raucherfisch. Und sagen Sie nicht der Lüstling. Nein, auch Frauen haben ein Recht auf Wollust. Daher splitten wir und sagen der Geilmops und die Nymphomanin. Sagen Sie nicht der Angler, sagen Sie fischfangende Person oder Angelmensch. Und sagen Sie auch nicht der Seniorenbeirat. Sagen Sie Personen, die sich in Bezug auf den Lebensabend versammeln und beraten. Sie sehen, liebe Hörende, für jedes Problem gibt es eine Lösung. Ich wünsche Ihnen noch einen guten Abend. Das war unser Beitrag. Alles wird sich ändern, daher richtig gendern. Wir bedanken uns für Ihre Aufmerksamkeit. Auf Wiederhören.

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